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0: Who's That Girl hier zu Beginn unserer zweistündigen Sendung. Und falls ihr nicht wisst, wer wir sind, dann sagen wir es auch gerne nochmal. Willkommen bei Universal am Montagmorgen. So, Universal am Montagmorgen, zwei Stunden Sendung. Worum geht's in den kommenden zwei Stunden? Wir haben ein bisschen was an Programmen und Beiträgen gesammelt, würde ich sagen.
1: Der Rückblick der letzten Woche, da ist ja einiges passiert. Es war viel los. Wir haben tatsächlich viele Beiträge, viel gesammelt.
0: Genau, es war Aktionswoche, Wissenschaft gegen Faschismus. Zusätzlich wurde noch das Green Office eröffnet und auch außerhalb des Campuses ein bisschen was passieren. Da waren unsere Kollegen Reinhard und Christine unterwegs, aber dazu natürlich später mehr. Und bevor wir jetzt noch weiter thematisch einsteigen, weil wir sind auch noch sehr müde, sagen wir einfach noch weiterhin guten Morgen und spielen wieder Musik. Love is a Battlefield von Pat Benatar.

0: We don't need another hero. Tina Turner mit ihrer kräftigen Stimme und davor auch Love is a Battlefield. Das hatte ich bereits schon angekündigt gehabt vorhin. Aber vielleicht habt ihr erst während des Songs eingeschaltet. Ja, Larissa, was machen wir? Was machen wir über den Tag heute?
1: Wir haben thematisch einiges vorbereitet. Du hattest ja schon gesagt, als letzte Woche die Aktionswoche
0: gegen Faschismus
1: am Campus war. Da hast du einen interessanten Beitrag. Und dann war die liebe Jasmin für uns unterwegs, denn das Green Office hat eröffnet.
0: Genau, das Green Office hat eröffnet. Das fand am Dienstag statt, am Dienstagmittag, ich glaube von 12 bis 14 Uhr. Und die liebe Jasmin, die war für uns vor Ort und hat sich das angeschaut und hat das mitgemacht und hat Gespräche geführt. Und in zwei hat sie dann schlussendlich vorbereitet. Und wir hören einfach mal in das erste rein, was sie mit Richard vom Stura geführt hat. Er leitet nämlich dort unter anderem das Referat für Nachhaltigkeit und war an der Eröffnung und an den Vorbereitungen zum Green Office beteiligt.
2: Wundervollen guten Tag, ich bin Jasmin und ich bin hier mit
3: Richard Sorgenfrei. Ich bin Leiter des Nachhaltigkeitsreferats hier im Stura.
2: Dankeschön. Ist auf jeden Fall zum Beispiel die Eröffnung. Da habtet ihr so eine ganz tolle Podiumsdiskussion mit dir, Vertreterin von der TU Ilmenau, und die letzte Person fällt mir gerade nicht ein.
3: Das ist Professor Bettina Holstein. Sie ist die Nachhaltigkeitsbeauftragte hier an der Uni Erfurt und ist jetzt auch diejenige, die das Green Office ins Leben gerufen hat oder mit dabei war, das ins Leben zu rufen.
2: Also kann ich mir die auch so ein bisschen als Leiterin des Ganzen vorstellen, des ganzen Projekts?
3: Professor Holstein kann als Leiterin definitiv angesehen werden. Die Hiwis, die dort noch mit bei sind, die kümmern sich halt viel um Instagram-Beiträge zum Beispiel, um die öffentliche Wirksamkeit, dass halt die Projekte, die gerade gestartet werden, auch nach außen getragen werden können. Aber sie sind halt auch aktiv dabei, Konzepte mitzuentwickeln und Ideen auch mit reinzubringen, die sie haben, und sind halt auch direkt Anlaufstelle für alle Studierenden, falls Frau Professor Holstein halt auch gerade keine Zeit hat. Die sind eigentlich, übernehmen halt so ziemlich viele Aufgaben, die man dafür benötigt.
2: Genau, also wenn man dann eine Idee hat für das Green Office, kann man dann quasi einfach dahin gehen und sagen, okay, ich habe die und die Idee, und was wären dann quasi die Schritte, die ihr quasi machen würdet?
3: Was das Green Office betrifft, die Schritte, die dann eingegangen werden, es wird vermutlich erstmal auch ein Konzept entwickelt werden. Da werden vermutlich die Hiwis, die dann auch mit bei sind, in Zusammenarbeit mit der Professor Holstein, Konzepte entwickeln, schauen, wie es umgesetzt werden kann, und das vermutlich auch an die restlichen Fakultäten der Universität tragen. Es ist ja immer noch ein universitärer Bereich, das heißt, es wird da vermutlich sehr viel auch mit besprochen werden. Wie es da auch mit den Mitarbeitern umgesetzt werden kann, mit den Professuren vielleicht umgesetzt werden kann. Ich glaube mal, da ist dann auch sehr viel Kommunikation am Laufen, die man vielleicht von außen erstmal nicht ganz so mitbekommt.
2: Ja, das geht dann quasi erstmal durch alle Stellen durch und dann guckt man, okay, die Idee gibt es, wie kann man die am sinnvollsten umsetzen quasi.
3: Ja.
2: Macht auf jeden Fall Sinn. Und ich muss sagen, das gefällt mir eigentlich ganz gut. Das ist so einfach irgendwie. Man geht da hin, sagt so, ich habe die und die Idee. Und dann ist so, ja okay, man kann die vielleicht so umsetzen oder so. Vielleicht bringt man ja selber auch schon so Ideen mit, so von wegen, ja, also ich habe mir das so und so vorgestellt. Was sagt ihr denn dazu?
3: Und dann sowas in die Richtung. Und vor allen Dingen, wenn das dann halt auch mit angenommen wird und es halt auch wirklich einen Einfluss auch noch hat, kann vielleicht auch noch ein bisschen den Campus weiter gestalten. Und wenn auch die Studierendenschaft auch mit realisiert, oh, wir können hier auf dem Campus auch was erreichen. Was für ein Eindruck wäre das denn auch schon wieder erweckt? Für mich persönlich, ich würde mich jedes Mal darüber freuen und zu sagen, da habe ich mitgewirkt, oder das hat die Studierendenschaft mitbewirkt, oder das hat die Person mitgemacht.
2: Ja, ist auf jeden Fall ein niedrigschwelliges Angebot, quasi nochmal mitzumachen oder so. Oder man dann sagt, okay, ich will jetzt nicht so viel Verantwortung, aber ich habe die und die Idee, und dann kann man das quasi sagen, okay, das wäre cool auf jeden Fall. Ich habe jetzt selber vielleicht nicht so die Kapas, das umzusetzen, aber vielleicht könnt ihr ja was daraus machen, so. Dass man dann erstmal so Ideen reingibt und dann einfach mal schaut, was die Uni damit am Ende erreichen kann, beziehungsweise dann ja auch ihr, die ganzen Menschen. Was ich mich gerade nochmal kurz gefragt habe, ist, du bist ja Leiter von Nachhaltigkeit beim Stura. Und was war jetzt deine konkrete Aufgabe bei dem Ganzen?
3: Ich bin eigentlich auch nur eine Schnittstelle, die versucht, die Studierendenschaft vielleicht noch ein bisschen zu erreichen. Da könnte man mit dem Referat Öffentlichkeitsarbeit dann auch noch mal ein bisschen was veranstalten oder vielleicht versuchen zusammenzuarbeiten. Die haben natürlich gerade auch unglaublich viel zu tun, besonders zur aktuellen Zeit, wo das Campus-Festival am Laufen ist. Aber für mich ist halt auch die Aufgabe, falls denn auch Projekte gestartet werden, so in der Studierenschaft herauszufinden, wie da die Stimmung denn ist. Ob die Leute das annehmen, ob Leute dann zu mir kommen und sagen, ja, das finden sie toll, ob sie halt auch mit Ideen direkt zu mir kommen. Und dass ich dann auch die Ideen auch an Screen Office weitergeben kann, vielleicht auch schon mit eigenen kleinen Konzepten, die damit einhergehen.
2: Ja, quasi da nochmal so einfach so eine Möglichkeit für die Studis zu bieten. Okay, Green Office ist jetzt vielleicht neu, da ist jetzt nochmal vielleicht die Hemmschwelle ein bisschen größer, da direkt hinzugehen, sondern dann zu sagen, ja, okay, dann gehe ich halt zum Stura, der existiert schon sehr, sehr lange, da kennt man vielleicht die Leute auch teilweise schon, dass man dann sagt, ja, okay, ich traue mich jetzt vielleicht nicht direkt da hinzugehen, aber dann kann man sich dann quasi an dich wenden.
3: Genau. Das ist der Weg, der vielleicht sogar einfacher ist denn für viele Leute, wie du schon gesagt hast. Hemmschwelle ist niedriger, Leute kennen einen schon ein bisschen. Außerdem, unsere Türen stehen ja eh immer offen, deswegen, da kann man ja immer vorbeischneiden.
2: Und auf jeden Fall, es gibt ja auch noch den Insta-Account. Da habe ich jetzt nochmal in Eigenregie so ein bisschen recherchiert, wie man denn da am schnellsten hinkommt. Auch einfach Green Office Uni Erfurt, boom, man ist da. Es ist sehr, sehr einfach. Da kann man dann auf jeden Fall sich dann dort auch nochmal informieren. Ich habe jetzt ein paar sehr interessante Videos auch bisher gefunden, wo man dann auch zum Beispiel sehen kann, wie man da überhaupt hinkommt, weil das habe ich mich die ganze Zeit gefragt, wo ist der eigentlich? Und da kann man dann auch einfach nochmal auf Insta quasi live mitgehen. Es ist super, es ist sehr, sehr auf jeden Fall gut gelöst, finde ich.
3: Die Hiwis, die dort arbeiten, sind auch absolut hinterher. Das sind sehr schön, sehr wunderbare Personen, die da auch mithelfen und mitarbeiten und wunderbare Ideen auch mit reinbringen. Deswegen, die kann man einfach nur loben, was sie da versuchen und erreichen wollen.
2: Ja, auf jeden Fall. Ich würde mal sagen, wer Ideen hat, soll da auf jeden Fall mal hingehen. Und ich muss mal gucken, vielleicht komme ich die Tage auch mal vorbei, wenn mir irgendwas Gutes einfällt.
3: Immer wieder gerne. Ich glaube, die werden sich da drüben sehr darüber freuen.
2: Hast du denn sonst noch irgendwas, was die anderen Studenten vielleicht über das Green Office nochmal wissen sollten, was irgendwie quasi im Gedächtnis behalten werden sollte?
3: Nachhaltigkeit ist auch immer was Soziales, deswegen immer mit den Leuten sprechen, euch mit denen unterhalten, Ideen, wenn ihr welche habt, direkt raushauen. Ich glaube mal, da werden sie sich auch immer freuen, wenn da weitere Ansätze mit hinzukommen. Nachhaltigkeit ist so übergreifend, da findet man immer Ideen.
2: Auf jeden Fall, und ich finde, das ist ein ganz, ganz tolles Schlusswort und ich würde sagen, auf jeden Fall vielen Dank für das tolle Gespräch.
3: Ich bedanke mich auch für das Gespräch.
0: Ja, wir bedanken uns auch für das Gespräch, würde ich sagen an der Stelle. Larissa, gerade so off-air sozusagen hast du auch die Frage gestellt, ja, oder gesagt, ich wusste gar nicht, was das Green Office eigentlich ist. Weißt du jetzt, was das Green Office ist und was Nachhaltigkeit an der Universität Erfurt bedeutet?
1: Ja, vielen Dank für den Beitrag, Jasmin. Das hat doch aufgeklärt, muss man ehrlich sagen. Ich denke bei Green Office so ein bisschen an meine Schulzeit zurück. Wir hatten so ein grünes Klassenzimmer, was nichts mit Nachhaltigkeit zu tun hatte. Hat es natürlich in some point auch, aber es ging nur darum, dass es ein Klassenraum draußen war. In der Hinsicht grünes Klassenzimmer, aber Green Office klang für mich erstmal auch so im Sinne von, ja, grünes Büro im Sinne von draußen oder so, aber in der Hinsicht finde ich das schon echt eine wichtige Sache, die am Campus jetzt auch endlich Einzug gefunden hat, wie du dann gesagt hast.
0: Ja.
1: Das ist, dass es ja in Deutschland schon mehrfach gibt und dass die Uni damit, sagen wir mal, ein bisschen spät dran ist. In der Hinsicht, das, was der liebe Richard so erzählt hat, ist das sehr relevant. Und ich fand es auch schön, wie offen er das erklärt hat. Also, dass die, weil wir wirklich auch wie der Stura allgemein halt auch einfach offene Türen haben, dass man da auch einfach mit eigenen Projekten und Ideen hinkommen kann. Denn tatsächlich, ich entwickle gerade für Management auch ein Sustainable Business Modell, was auch in die Nachhaltigkeitsrichtung geht. Das ist natürlich jetzt nichts für die Uni, ist natürlich kein Uni-Projekt. Aber in der Hinsicht ist es dann doch, wo man über Nachhaltigkeit nochmal intensiver drüber nachdenkt, wo ich sage, da ist so ein Büro doch interessant, dass es das jetzt auch an der Uni gibt. Und ich kann mir vorstellen, dass es genug andere aus diesem Seminar geben, die auch Nachhaltigkeitsprojekte haben, die passend für die Uni wären, könnte ich mir tatsächlich vorstellen.
0: Ja, also ich kenne das mit dem grünen Klassenzimmer ganz ähnlich. Da standen halt ein paar Bänke draußen, dann konnte man irgendwas machen. Ich erinnere mich auch noch ganz vage. Aber ja, Green Office endlich auch an der Universität Erfurt, nachdem es bundesweit ja schon seit vielen Jahren das an verschiedenen Standorten gibt. Und Es war auch ein Kampf, wenn ich mich richtig erinnere, so aus dem, was ich vom Stura da mitkriege. Von daher, wir freuen uns, dass es das endlich gibt. Wir freuen uns, dass es da auch engagierte Studierende gibt, die das möglich gemacht haben, weil das ist das Nächste. Es ist ja zwar ein Universitätsding, aber vorangebracht natürlich von Studierenden, wie es halt immer so ist. Wandel geht von Studierenden aus.
1: Das ist schön. Das ist ein gutes Wort, um unsere kurze Diskussion nach dem ersten Beitrag darüber abzuschließen, würde ich sagen. Als nächstes kommt ein Lied.
0: Ja, Udo Jürgens, ich bin dafür. Kurz für deine Aufklärung, ich habe eigentlich schon in meiner letzten Sendung einen Song von Udo Jürgens gehabt. Da wärst du eigentlich dabei gewesen, bist aber dann krankheitsbedingt ausgefallen. Aber deshalb gesagt, okay, ich hole das nach und ich soll sagen, ich bin dafür, dass wir den jetzt hören.
1: Ja, bin ich auch dafür.
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0: Eine Hymne fürs Machen, hatte ich gerade schon gesagt. Ich bin dafür, von Udo Jürgens. Du hast gerade schon gesagt, es ist nicht deine Musik, aber ist es nicht toll, diese drei Tonartwechsel in einem Lied?
1: Wahnsinn, Christian. Freut mich, dass du dich darüber so freust. Was heißt, es ist nicht meine Musik? Ich glaube, also was das am besten beschreibt, ist, ich würde jetzt nicht hier aus dem Radio nach der Sendung rausgehen und sagen, das höre ich mir jetzt nochmal an. Also es läuft, ich finde, es klingt schön, besonders so, hat wirklich einen Spannungsaufbau und so, das mag ich ja an Liedern, aber ja. Das wird nicht über meine Kopfhörer laufen.
0: Ja, das ist auch gar kein Problem. Es passt einfach nur zu unserem Thema gerade, denn wir haben schon über das Green Office gesprochen, was am Dienstag eröffnet worden ist, feierlich. Und unsere Kollegin Jasmin war vor Ort und wir haben eben schon in ihr Gespräch mit Richard Sorgenfrei vom Studierendenrat reingehört. Und jetzt hören wir mal die andere Perspektive, weil Jasmin mit Hiwi, einer studentischen Hilfskraft, gesprochen hat, die dort arbeitet. Und ohne noch viel dazu zu sagen, würde ich sagen, hören wir auch hier rein.
2: Hi, ich bin hier bei der Einweihung vom Green Office gewesen und ich habe hier gerade eine ganz, ganz tolle Gesprächspartnerin. Magst du dich gerne einmal vorstellen?
3: Ja, also ich bin Lilia und ich habe gerade mit drei Gästen hier eine kleine Podiumsdiskussion gemacht, weil wir darüber geredet haben, dass ab sofort das Green Office eröffnet ist. Das soll einfach so ein Nachhaltigkeitsbüro sein, wo zum Beispiel Gruppen, Projekte oder so vorbeikommen können, um sich vorzustellen und einfach Unterstützung sich zu holen, weil wir einfach die ganzen Projekte, die es hier gibt, verknüpfen wollen, besser kommunizieren wollen, damit den Leuten mehr bewusst wird, was es hier am Campus alles gibt schon im Bereich Nachhaltigkeit. Aber wir wollen auch kommunizieren zum Beispiel, was es im Bereich Betrieb alles gibt, weil das doch mehr ist, als man häufig denkt. Genau deswegen, wir haben auch Öffnungszeiten im Weltbeziehungsgebäude, das immer Montag bis Mittwoch zwischen 14 und 16 Uhr und wir freuen uns über jeden, der mal vorbeischauen will, aber ihr seht uns bestimmt auch mal bei einer Aktion beim Markt der Möglichkeiten mit einem Stand auf dem Campus.
2: Vielen Dank. Du hast ja gerade die ganze Podiumsdiskussion so ein bisschen moderiert. Gibt es da eine Lieblingsfrage, die du den Gästen gestellt hast oder eine Lieblingsantwort, die du so nicht erwartet hättest?
3: Schwierig, aber was ich glaube, was ich immer so am wichtigsten finde, ist vor allem dieser partizipative Aspekt, den das Green Office bieten soll, also dass hier Studierende vor allem auch die Möglichkeit bekommen sollen, sich auszuprobieren an Nachhaltigkeitsprojekten und das dann einfach später im Berufsleben auch so anwenden zu können. Und das ist auch so ein Themenbereich, den Frau Holstein hier sehr viel voranbringt, dass sie sich dafür einsetzt für Service Learning, also dass man quasi Kompetenzen erlangt durch Projektarbeit. Und das finde ich eigentlich voll den guten Ansatz, weil ich auch glaube, dass man so durch Selbstwirksamkeit sehr viel erreichen kann.
2: Danke. Vor allem dieser Partizipationsprozess hat mich gerade sehr interessiert. Also wenn man quasi eine Idee hat, kann man einfach quasi zu euch kommen und dann erstmal sagen, okay, ich habe die und die Idee. Und wie genau würde das dann weitergehen quasi? Gibt es da irgend so einen bestimmten Prozess oder würdet ihr dann zusammen überlegen? Oder wie genau habt ihr euch das vorgestellt?
3: Also wir sind gerade noch so in der Findungsphase, dadurch, dass ja jetzt erst die Eröffnung ist. Das heißt, wir lassen das so ein bisschen auf uns zukommen. Aber zum Beispiel ist letzte Woche schon jemand vorbeigekommen von ausländischen Studierenden und sein Anliegen war auch einfach, dass wir sie ein bisschen unterstützen bei der Raumfindung und das auch einfach mehr in die Hochschule zu integrieren, weil er das Gefühl hatte, dass sie als ausländische Studierende da teilweise ein bisschen extra sind. Aber sie wollen schon eine Veranstaltung auch organisieren, die eben für alle zugänglich ist. Und da wollen wir dann zum Beispiel unterstützen. Und wir haben auch einen Instagram-Account, da würden wir das dann immer veröffentlichen. Genau, das einfach so besser kommunizieren. Aber so die genaue Ausrichtung, das kommt dann auch einfach drauf an, wer auf uns zukommt.
2: Also kommt quasi so ein bisschen drauf an, okay, welche Ideen gibt es und wie dann quasi die Motivation von denjenigen auch ist. Was mich gerade noch mal interessiert, das hatte ich vorhin nicht gefragt, welche genaue Rolle hast du jetzt eigentlich bei dem ganzen Projekt gespielt?
3: Ah genau, also ich und noch drei andere, wir sind Studentinnen hier und wir arbeiten als Hilfskräfte für Frau Holstein und wir organisieren das quasi alles. Also Frau Holstein ist unsere Chefin mehr oder weniger und sie lässt uns aber sehr frei arbeiten und wir sind dann eigentlich für die größte Arbeit zuständig.
2: Okay, vielen Dank. Gibt es noch irgendwas, was du jetzt loswerden willst oder was du anderen Studierenden quasi nochmal so sagen willst, so von wegen so, ey Leute, kommt hier hin? Das mache ich jetzt halt die ganze Zeit. Aber vielleicht hast du noch mal irgendwelche inspirierenden Worte oder irgendwie sowas in die Richtung.
3: Vielleicht einfach, dass so mein Anliegen ist, dass Nachhaltigkeit halt super aktuell ist. Und es klingt immer so ein bisschen nervig, weil es immer so mit diesen kleinen Aktionen auch verbunden ist, die man im Alltag machen soll, aber die einen eigentlich ein bisschen nerven. Aber Nachhaltigkeit ist ultra aktuell. Man sieht es bei den Ölpreisen, die jetzt höher werden und es eigentlich notwendig ist, in Alternativen zu investieren, in nachhaltige Alternativen. Es ist einfach so ein unfassbar aktuelles Thema, dass ich es einfach super wichtig finde und super schön fände, wenn das wieder mehr ins Bewusstsein kommt. Ich weiß, dass es auch so ist, dass viele das auch auf dem Schirm haben, aber dass das auch durch viele Projekte mit Leben gefüllt wird.
2: Also quasi, dass das Ganze nochmal ein positiveres Image wieder bekommt. Okay, dann auf jeden Fall vielen, vielen Dank für das tolle Gespräch.
0: Ja, und auch hier wieder der Dank von unserer Seite. Bist du jetzt noch mal etwas schlauer geworden, was das Green Office geht?
1: Noch mal ein Stückchen, ja. Also wirklich Wahnsinn. Das Green Office war so ein Begriff, den ich im Kopf hatte. Ich wusste nicht mal, was es ist. Und nach den Beiträgen weiß ich, was es ist, was man damit macht. Und bin rundum aufgeklärt.
0: Das ist doch wundervoll. Wenn dir es so geht, dann geht es vielleicht auch unseren Hörerinnen und Hörern so. Und vielleicht möchten diese Hörerinnen und Hörer jetzt auch weiter Musik hören, statt Beiträge und nur Beiträge und Stimme zu hören. Und ich würde sagen, wir erfüllen ihnen diesen Wunsch. Fleetwood Mac, The Chain.

0: Ja, The Chain von Fleetwood Mac. Du hast gerade schon gesagt, du kennst den Song aus dem Marvel-Film Guardians of the Galaxy.
1: Ja, der fing so an zu spielen und ich war so, boah, irgendwoher kenne ich den natürlich, hat man den schon öfter gehört, aber ich habe irgendwie so eine richtig epische Verbindung, weil ich weiß nicht, leider nicht mehr, welche Szene und es fällt mir auch nicht ein, aber da gab es so richtig, wo die so krass da lang laufen und dann spielt dieses Lied, so nach so einem Kampfding laufen die da lang, das ist richtig episch und da spielt dieses Lied, deswegen war ich so, da kenne ich das.
0: Ah, na gut, okay, also ich finde ja vor allem dieses Bass-Solo in der zweiten Hälfte vom Song wirklich sehr, sehr cool. Es hat irgendwie was, das gibt diesem, das hat so einen Break und dann fängt das neu an mit dieser Line. Das hat, das regt mich einfach sehr an und diesen Song gerne zu hören. Ich bin eigentlich gar kein so großer Fleetwood Mac Fan, wie andere zumindest, oder nicht so wie andere. Aber den Song finde ich eigentlich wirklich, wirklich gut. Und er eignet sich prima fürs Radio.
1: Jedes Mal, nachdem wir hier aus einer Sendung gehen, nehme ich immer ein Lied mit.
0: Mindestens,
1: was in meine eigene Playlist, in meine private Playlist Einzug erhält. Und ich könnte mir vorstellen, dass das tatsächlich The Chain ist.
0: Und ich könnte mir vorstellen, dass es auch einer von den nächsten Songs sein könnte, die noch hier in der Playlist darauf warten, gespielt zu werden. Und vielleicht ist es sogar direkt der nächste, nämlich Call Me By Your Name von Sophie Castillo.

0: Fight the Start von Killians. Du hast am Anfang, als dieser Song gestartet ist, war es schon so voll im Crow-Vibe.
1: Bitte mach den nie mehr Song um Geld. Ja, und ich dachte wirklich, das ist das Lied.
0: Ja, ich muss dich, vielleicht auch andere leider enttäuschen. Nein, wir haben uns das Original angehört, weil wir sind gegen Sampling. Nein, Spaß, gegen Kopieren. Natürlich nicht. Sampling
1: ist ein cooles Cover von Crow. War das Crow?
0: Naja, Crow hat den Song gesampled.
1: Gesampled? Ja. Ist das Sampling? Also einfach die Melodie nehmen und dann...
0: Crow hat quasi diesen Anfang rausgenommen aus dem Stück und hat ihn selbst verwendet.
1: Ich meine, der Text ist halt cool. Der Text ist das, was catchy macht. Die Melodie ist catchy. Ja. Aber ich sag halt, der Text von Crow ist nochmal das, was es cooler macht.
0: Ich fand Crow nie gut, aber...
1: das ist Geschmackssache.
0: Genau, das ist Geschmackssache. Genauso wie es halt immer im Radio ist, wenn man nicht seine eigene Playlist hört, sondern die Songs, die andere einem vorschlagen, beziehungsweise nicht nur vorschlagen, sondern vorlegen und sagen, naja, die müsst ihr jetzt spielen, so ungefähr. Und bevor wir gleich mit einem Blick auf die Uhr uns mal die kommenden Veranstaltungen in der Woche oder in den kommenden Tagen anschauen, hören wir noch einen recht frischen Newcomer, nämlich Yola. Ich habe sie schon ein paar Tage und Wochen auf meiner For You-Page immer mal auftauchen. Und in einen Song von ihr hören wir nämlich jetzt rein, ein sehr energetischer Song, nämlich Hey.

0: Hey, das war, wie du gesagt hast, Christian, tatsächlich ein energetischer Song, sehr peppig. Ich habe bei Hey eigentlich zuerst an L gedacht von Zartmann, aber trotzdem ein sehr ähnliches Lied, aber trotzdem schön energetisch, so wie du es gesagt hast. Ein schöner Wachmacher für den Montagmorgen.
1: Ja, so war das auch gedacht. Und mit einem Blick auf die Uhr ist die Sendezeit nicht vorbei. Nein, um Gottes Willen, so früh ist es noch nicht. Aber es ist kurz vor acht. Und wenn gleich die Tagesschau kommt, machen wir das doch ganz ähnlich. Wir schauen uns an, was in der nächsten Woche so los ist auf dem Campus. Und immer ein guter Anlaufpunkt dafür ist die Webseite der Universität Erfurt. Ja, wir gehen einfach mal chronologisch durch. Ich habe da aber ein paar Sachen rausgepickt von den nächsten Tagen und los geht's schon direkt morgen. Allerdings nicht hier am Campus Erfurt, sondern am Campus in Gotha beim Forschungszentrum. Dort gibt es einen Vortrag von Lisa Brunner und Kemar, die Herzog-Ernst-Stipendiatinnen sind und referieren unter dem Titel Die Natur im Kabinett und exotisches Thüringen. Intellectual History nennt sich das Ganze ich fand es zumindest erwähnenswert. Also man kann auch hybrid teilnehmen, da kann man einfach eine Mail dazu schreiben und die Geschichte immer eine, wie ich finde, vergessene Disziplin in der Wissenschaft oder auch ein Schulfach immer ein bisschen unterschätzt, so Geschichte, ja, das macht man nebenbei oder da können wir auch mal Stunden kürzen. Jedenfalls ging mir das so, ging dir das ähnlich?
0: Ich weiß nicht, ich war sehr glücklich, wenn ich Geschichte nicht hatte. Ich bin nicht so der Geschichtsmensch. Selbstverständlich, relevant ist sie auf jeden Fall. Definitiv, aber ich bin selber so die Person, die gesagt hat, oh, Geschichte. Ich finde es interessant, was abgelaufen ist, aber ein Datum auswendig zu lernen, hasse ich abgöttisch.
1: Ja gut, okay. Aber ich glaube, Daten auswendig kennen ist nur ein ganz, ganz kleiner Teil von Geschichte.
0: Meine Lehrerin hat das anders gesehen.
1: Ja, gut, dann wollen wir dieses Trauma gar nicht wieder hochholen. Ja. Im Rahmen der Reihe Gläserne Fakultät lädt die Erziehungswissenschaftliche Fakultät nämlich zu einem Spaziergang von der alten in die neue Universität ein. Auch das findet morgen statt, 16 Uhr bis 18 Uhr. Unter dem Schatten irgendwie von dem Jubiläum der Fakultät, denn auch die Erziehungswissenschaftliche Fakultät wird jetzt Ende diesen Monats 25 Jahre alt.
0: Oh wow, da kann man fast schon sagen Glückwunsch, aber noch nicht ganz.
1: Ja, ähnlich wie letztes Jahr an der Staatswissenschaftlichen Fakultät, die ist ja auch jubiliert worden, ich glaube auch mit 25 Jahren, aber ich möchte mich nicht festlegen. Ja, ganz ähnlich. Dann gibt es den Stavi-Karrieretag für alle, die Staatswissenschaften studieren und nicht wirklich wissen, was mache ich eigentlich mit diesem Studium, ist ja immer so eine Frage, die man sich stellt. Der Staatswissenschaftliche Fachschaftsrat hat da einiges auf die Beine gestellt, vor allem im Hörsaal 3 findet das immer statt. Am 10. Juni, also am Mittwoch von 14 bis 18 Uhr. Das ist gremienfreier Nachmittag. Ihr solltet also, wenn ihr nicht irgendwo eine Stufe habt, eigentlich auch Zeit dafür haben. Und ich würde sagen, Stavis, hin da.
0: Sind wir nicht auch Stavis?
1: Ja. Insofern.
0: Hin da!
1: Ja. Ansonsten am Donnerstag, 11. Juni, Campus Festival. Genauer gesagt, Campus, dieses Mal wirklich kein Festival. Der Stura hat vor gut zwei Wochen, glaube ich, seine selbst auferlegte Haushaltssperre wieder aufgehoben und prompt wurde das Kulturreferat auf den Plan gerufen. Das alljährliche Campus Festival, jedes Ja, doch, jeden Sommer findet es ja statt. Mhm, genau. Ist es auch am Donnerstag wieder soweit, wenn auch kurzfristig, aber ab 16 Uhr geht es los. Es gibt Getränke, es gibt verschiedene Acts, es gibt DJs, Fachschaftsräte und Hochschulgruppen und studentische Vereinigungen, die sind alle, oder nicht alle, aber viele sind doch vor Ort und versuchen da ein buntes Programm zu bieten.
0: Weißt du aber, was es mit dem Titel auf sich hat? Warum da steht dieses Mal wirklich kein Festival?
1: Naja, weil letztes Jahr war es ja schon Campus kein Festival, weil man schon gesagt hat, okay, wir müssen, wissen noch nicht, ob das wirklich gut aussieht oder wie das in der Orga aussieht. Und weil, einfach um diesen Gag weiterzuführen, weil ja auch letztes Jahr ein Campus-Festival gab und das dann damals schon Campus kein Festival hieß, haben sie jetzt gesagt, okay, jetzt heißt es wirklich Campus, dieses Mal wirklich gar kein Festival.
0: Aber geht's darum, naja, gar kein kommt dann nächstes Jahr.
1: Ah, stimmt,
0: Jahr.
1: Ja, gar kein kommt dann nächstes Jahr.
0: Also, geht's darum, dass es nicht so als Festival aufgebaut ist oder?
1: Früher war es das mal, ja. Also da wurden dann auch, also wer sich dafür interessiert, der kann auch im Büro des Studierendenrats vorbeischauen. Da hängen nämlich noch alte Plakate von Campus Festivals und da waren dann wirklich verschiedene musikalische Acts dabei.
0: Also tatsächlich, also es geht wirklich um den Festivalcharakter, der genau. Halt einfach abgenommen hat und deswegen im Sinne von kein Festival.
1: Richtig.
0: Aber
1: es ist trotzdem.
0: Der Name soll bestehen
1: genau,
0: bleiben.
1: Genau, der Name soll bestehen bleiben und ich bin mir sicher, dass sie das auch in dieser abgespeckten Form am kommenden Donnerstag
0: schaffen
1: werden.
0: Ich sag euch, Shoutout an die Öffentlichkeitsarbeit.
1: Und Kultur, vor allem Kultur.
0: Wahnsinnig cooles Plakat. Und wenn der Gag weitergeführt wird, würde ich feiern. Also wenn dann nächstes Jahr wirklich gar keinen, das wäre cool. Mhm. Wäre lustig.
1: Und jetzt mit dem Blick auf nächste Woche, da ist ja schon der 15. Juni, ein Angebot des akademischen Qualifizierungsprogramms, ein englischer Workshop, nämlich in AI in Academic Writing, Basic Risks and Opportunities. Ich weiß nicht, Larissa, wir haben schon oft über KI gesprochen. Hat sich da so deine Nutzung im letzten Jahr verändert?
0: Nee, also...
1: Oder bist du jetzt im Laufe der Zeit, man gewöhnt sich ja damit, man erfährt mehr, bist du dann distanzierter geworden oder nutzt du es nicht mehr ganz so häufig oder doch noch intensiver? Oder?
0: Was ich halt einfach sagen muss, dass die Professoren mit KI so offen umgehen und halt sagen, hey, nutzt das, aber nutzt es schlau. Und das ist das, was mich so ein bisschen überrascht hat, beziehungsweise halt einfach positiv beeindruckt hat, dass die Professoren nicht sagen, nee, KI, das ist nicht euer eigenes Gedankengut, lasst das mal komplett sein, sondern dass sie wirklich sagen, ja, integriert's, aber nutzt es richtig und integriert es richtig.
1: Ja, Enhancement sozusagen.
0: Richtig, und dementsprechend würde ich sagen, fühle ich mich schon, es fühlt sich nicht mehr so illegal an, das zu nutzen im Sinne von, oh Gott, ich habe jetzt KI benutzt, sondern mehr so wirklich, ja, ich habe jetzt KI benutzt, das und das ist das Ergebnis. Ich sag mal, ich gehe immer noch reflektiert damit um und sag halt, das ist nicht komplett 100% richtig, sondern ich kontrolliere das auch immer. Besonders sage ich auch im akademischen Hintergrund, da hinterfragt man ja sowieso definitiv die Quelle.
1: So schaut es auch, so sollte man, glaube ich, damit auch umgehen. Die Kritik an KI wird ja auch immer größer, gerade unter Studierenden, finde ich, nehme ich das zumindest so wahr. Und ganz ähnlich, wenn man so zu KI seine Meinung sagt, kann man auch nächste Woche so oder so ähnlich, also man kann immer seine Meinung sagen, ganz klar, aber man hat das demokratische Wahlrecht an der Universität Erfurt wieder in der nächsten Woche, denn es finden Gremienwahlen statt in der nächsten Woche. Einfach von Montag 13 Uhr bis Freitag 13 Uhr kann man seine Stimme abgeben. Nein, das passiert nicht analog wie im Wintersemester oder bei der U-Abstimmung vom Stura, sondern die Gremienwahlen finden tatsächlich online statt. Da werden Fachschaftsräte neu gewählt, die werden oder nachgewählt, der Stura wird neu gewählt, Senat wird gewählt, Gleichstellungsbeirate werden gewählt. Auch Assistenz in den Rat wird neu gewählt. Es gibt ein paar Gremien, die für uns relevant sind. Da gibt es, glaube ich, auch schon eine Kandidatenliste, die ist rumgegangen per Mail, zumindest vom Stura auf jeden Fall. Wer da Steckbriefe einsehen will, der kann das auf Moodle tun, im Moodle-Raum des Studierendenrates und kann sich da durchlesen, was schreiben die denn, was haben die denn für Ideen, was wollen die denn machen im kommenden Jahr. Und geht also zur Wahl, nutzt das Wahlrecht. Nächste Woche, wir können es nächste Woche natürlich nochmal ankündigen, aber Merkt es euch für die kommende Woche, behaltet es euch in den nächsten 7 Tagen und nutzt es dann. Es geht ganz einfach online, wie gesagt. Sicherlich gibt es da auch noch mal ein paar Mails zu. Wir wissen doch, wie Studierende ganz, ganz fleißig ihre Mails lesen, oder? Ja, und ich würde sagen, das war so mein Rosinenpicken für die Veranstaltung der kommenden Tage. Und von dieser langen Redezeit muss ich mich persönlich erstmal erholen. Und ich mache das immer ganz gerne mit Musik. Und da hören wir es von Yes, Owner of the Lonely Heart.

0: Owner of a Lonely Heart von Yes. Und der nächste Song in der Playlist ist von Murray Head. Und vielleicht sagt der Name dem einen oder der anderen etwas. Und vielleicht kennst auch du diesen Song, weil dieser Song, One Night in Bangkok, ist die, ja, ich würde sagen, inoffizielle Hymne des Schachs. Und ich weiß von dir, dass du Schach spielen kannst.
1: Ich liebe Schach. Ich liebe es, das zu spielen. Aber das habe ich jetzt noch nicht gehört. Also vielleicht, wenn ich das Lied höre, weil ich kann gerade irgendwie gar nichts damit anfangen. Vielleicht, wenn ich das Lied gleich höre, macht so aha. Aber gerade weiß ich noch nicht.
0: Naja, dann sind wir mal ganz gespannt beim Zuhören.

0: One Night in Bangkok. Was sagst du?
1: Ja, wir haben hier im Studio ein bisschen die Lyrics verfolgt. Ich verstehe absolut, was du meinst.
0: Schön.
1: Die paar Zeilen haben wirklich perfekt dazu gepasst. Ich sag, das Lied kannte ich auf jeden Fall. So, absoluter Radiohit, muss man ehrlich sagen. Habe ich sehr, sehr oft gehört.
0: Ach, wirklich?
1: Dass ich das jetzt aber auch als Chess-Hymne habe, finde ich cool. Jedes Mal, wenn ich jetzt eine Story über Schach poste, mit dem Lied.
0: Ja, wundervoll. Ich kann mich noch an meine Zeit erinnern, wo ich auch noch ein paar Schachturniere gespielt habe. Und da gab es immer ein großes Turnier, das war in Kassel damals. Und jede Runde, also immer wenn die Runde gleich losging, dann wurde dieses Lied über Lautsprecher gespielt. Also es waren dann in verschiedenen Räumen und Sälen und Seminarräumen und so. Und dann gab es teilweise wirklich nur CD-Spieler, wo da kurz auf Play gedrückt wird. Das war wirklich eine ranzige Qualität eigentlich. Aber zumindest mit heutigen Maßstäben gesagt. Aber
1: wie oft hast du dann an diesen Tagen dieses Lied gehört, wenn du sagst, es wurde halt immer dann gespielt?
0: Naja, also ich glaube, pro Tag gab es eigentlich so ein, zwei, vielleicht sogar drei Runden. Also man hat das, also es war quasi immer der Song so, jetzt solltet ihr mal ans Brett gehen und euch einrichten, eurem Gegner mal guten Tag sagen, Namen auf die Notationszettel schreiben und so ein bisschen
1: das
0: sich
1: war
0: vorbereiten.
1: Eigentlich schön.
0: Ja,
1: hat eigentlich, also wirklich so ein schöner Einstieg, ist es nicht so eine Glocke, die so brrr oder so, sondern es ist schönes.
0: Ganz richtig, so sehe ich das auch. Jetzt musst du mir helfen, von dort wieder auf die vergangene Woche zu finden.
1: Ja, ich würde einfach mal so sagen, wir haben da vorhin ja schon drüber geredet und haben es ein bisschen anklingen lassen. Ich habe schon wieder den Namen vergessen. Was war letzte Woche? Die Aktionswoche?
0: Gegen Faschismus.
1: Wissenschaft. Genau, die war. Und da war auch eine interessante Veranstaltung, wo du was aufgenommen hast. Und da wollen wir jetzt als nächstes reinhören. Und zwar warst du bei Studis gegen Rechts, richtig? Und es war Vollversammlung. Und ich würde sagen, ohne weitere Umwege, hören wir erstmal rein.
2: Ja, ich glaube, mein ganz persönlicher Moment war genau das, was wir jetzt auch machen, dass sich auf einmal dieses Angebot da aufgetan hat. Okay, das passiert jetzt in meiner Stadt, in der ich lebe. Und das hat sowas Krasses in mir ausgelöst und war dann irgendwie für mich auch gar keine Frage mehr, ob man das jetzt macht oder nicht, sondern es war klar, dann war da ein Freund von mir, der hat mich mit zum Plenum genommen oder ich habe mich eigentlich eingeladen. Und dann war man da drinne und man hatte direkt die ersten Aufgaben, hat sich selbstwirksam gefühlt. Und genau das ist jetzt auch irgendwie das, was wir in die Stadt an die Haustüren tragen wollen. Den Menschen dieses Angebot zu machen, aktiv zu werden und aus dieser in diese Selbstwirksamkeit zu bringen und aus der Ohnmacht rauszuholen.
0: Ein Universalredakteur wie ich kennt neben den Räumlichkeiten in der Johannesstraße vor allem den Unicampus an der Nordhäuser. Und hier schauen die Studierenden auf eine veranstaltungsreiche Woche zurück. Und ein Großteil dieser Veranstaltungen fanden im Zuge der Aktionswoche Wissenschaft gegen Faschismus statt, getragen durch die hiesigen Studis gegen Rechts. Seit Montags warben sie für ihren Kampf gegen den Aufstieg rechter Parteien, gegen die AfD und natürlich auch den Faschismus. Es wurden verschiedene Fachvorträge gehalten, Vorlesungen und Seminare widmeten sich dem Thema und auch eine Podiumsdiskussion fand am Dienstag statt. Höhepunkt dieser Aktionswoche bildete nun die Vollversammlung. Und was die zahlreichen Studierenden, muss ich doch gerade sagen, wir sind spontan umgezogen in den Hörsaal 1 der Universität Erfurt. Was diese zahlreichen Studierenden hier und heute und jetzt zu sagen haben, das höre ich mir jetzt an. Wirklich viele Studierende sind hier und ich frage einfach mal rum, warum bist du heute Abend hier?
3: Ich bin hier, weil mir Menschenrechte wichtig sind, weil die AfD diese gefährdet. Und ich das nicht zulassen möchte.
4: Ich bin mit dem Orga-Team und ich wurde damit reingemacht und ich finde es einfach wichtig, dass man sich hier engagiert und wir wissen aus der Geschichte, dass Studentenbewegungen super wichtig sind und darum bin ich heute hier.
0: Darf ich ja ganz kurz stören? Ich bin von Radio Frei und ich wollte einfach nur eine kurze Frage stellen, wenn ihr das möchtet. Studis gegen Rechts, Vollversammlung. Ich will einfach nur von euch wissen, warum seid ihr heute Abend hier?
5: Weil wir uns gegen den Faschismus entgegenstellen wollen und der AfD nicht den Parteitag hier überlassen wollen am 4.7. Und deshalb sind wir hier, dass wir uns da gut drauf vorbereiten können.
6: Ich schließe mich da an.
0: Super, vielen Dank. Für weitere Gespräche vor der Veranstaltung blieb jedoch keine Zeit mehr. Es ging los und so hörten die über 300 Gäste den Organisator und Rednerin gespannt zu. Und was diese in ihren Wortbeiträgen zu sagen hatten, hörte sich folgendermaßen an.
7: Ich bin heute hier, um euch einzuladen, euch an diesem Tag und an jedem anderen Tag sicher Kämpfe anzuschließen und euch nochmal dazu einzuladen, mal hinzuhören, was will die AfD? Sie hat ein Problem mit geflüchteten Menschen, die 2015 nach Deutschland gekommen. Dann reden wir darüber. Was ist denn da passiert? Und was ist denn hier passiert? Und warum ist die AfD überhaupt die stärkste Macht geworden? Und warum haben wir Angst? Warum wird Angst verbreitet? Warum versammeln wir uns heute? 2011 habe ich mein Abitur geschafft und die Welt stand vor mir. Die syrische Revolution hat gestartet. Ich bin als Kind mit dem Glaubenssatz aufgewachsen, sei still, sei vorsichtig, was du denkst und was du sagst, weil die Wände haben Ohren. Damit bin ich aufgewachsen. Und das ist gebrochen 2011, weil es sehr egal war, was die Wände hören, was wir da sagen. Wir waren auf der Straße. Als die AfD in Deutschland sich gegründet hat, war ich in diesem Moment auf der Straße mit Tausenden von Menschen, mit meinen Freunden, Familie, Nachbarn. Wir sind mit unseren Würde, Körper und dieser Kollektive auf die Straße gegangen. Vor was? Warum haben wir das gemacht? Vor Freiheit, vor unserer Würde, vor die Gerechtigkeit.
0: Das war ein Ausschnitt aus der Rede des Sprechers der Erfurter Flüchtlingshilfe, der von seinen bisherigen Erfahrungen und seiner Lebensgeschichte berichtete. Eine ebenso persönliche Rede hielt auch eine Vertreterin des Widersetzen-Bündnis. Zum Ende ihres Beitrags setzt sie noch einen Appell und stellt klar:
8: Wir bringen Antifaschismus jetzt in die Offensive und wenn ich schaue, wie viele Leute heute hier sind, dann macht mir das wirklich Hoffnung. Denn wir brauchen euch alle. Wir haben jetzt noch 4 Wochen. Wir müssen in dieser Zeit unsere Freundinnen aktivieren. Wir müssen diese Stadt mobilisieren. Wir müssen uns vorbereiten und dann am 4. Juli um 5 Uhr den Wecker stellen. Dann strömen wir raus auf die Straßen und sorgen dafür, dass die AfD hier nicht mehr durchkommt. Die haben hier nichts verloren. Und wenn das klappt und wir richtig, richtig viele sind, dann wird das für uns der Moment sein, an den wir uns alle unser Leben lang mal erinnern werden, weil er uns gezeigt hat, wie stark wir alle sind.
0: Mit dem Ende der Veranstaltung wandelte sich die Atmosphäre im Hörsaal, der zu der Zeit normalerweise als Kinosaal dient, von politisch ernst und motiviert zu einer ausgelassenen Stimmung. Untermalt mit Musik startete die Aftershow-Party. Das hielt mich jedoch nicht davon ab, dennoch Gespräche zu führen.
9: Radio frei. Kann ich dir trotzdem eine Frage stellen?
10: Ja,
9: weil du hast das Ganze ja moderiert. Wie war es? Ja, also ich habe den Hörsaal 1 noch nie so voll erlebt. Wie war es für dich, jetzt hier vorne zu stehen?
10: Oh, es war ultra, ultra krass. Hat mich extrem berührt einfach, glaube ich. Ich glaube, man sieht einfach, dass wir seit einem Monat hier unterwegs sind. Und wir sind auf dem Campus unterwegs. Wir reden mit verschiedenen Leuten, mit allen verschiedenen Leuten. Und wir lassen es auch immer mal wieder gefallen, dass Leute sagen so, ja, ich kenne euch schon. Ja, ich habe keinen Bock. Aber dann, wenn hier der ganze Hörsaal einfach voll ist, merkt man einfach, es lohnt sich. Und dann ist man auch gar nicht mehr nervös, sondern denkt sich einfach so, krass, wir sind irgendwie so heftig. Wir sind so erfolgreich gerade irgendwie. Und so viele und so eine krasse Gemeinschaft, ja.
0: Ebenfalls vor dem Mikro hatte ich die Pressesprecherin der Studis gegen Rechts. Trotz der Geräuschkulisse konnte ich sie unter anderem auf ihre Erfahrungen bei Haustüraktionen, die auch sie zuvor vorstellte, ansprechen.
9: Du hast gerade ja auch referiert, selbst hast du erzählt, von Haustürgesprächen, hast da so eine Utopie aufgebaut. Für wie wahrscheinlich hältst du diesen Traum?
2: Boah, ich glaube, das ist jetzt hier eine ganz schwierige Aussage, da was Konkretes zu sagen, aber am Ende, ich war wie gesagt jetzt schon super oft an den Haustüren, habe mit den Menschen gesprochen und ich habe schon das Gefühl, ja, dass es einfach gerade total gut ist, dass wir da sind, dass wir mit der Mehrheit der Stadt irgendwie versuchen zu reden und den Leuten da ein Angebot zu machen. Von daher glaube ich da gerade schon dran.
9: Ich habe es mitgekriegt, also eine Kollegin von mir, die war erst vor 2 Wochen, glaube ich, oder 3 Wochen auf der Pressekonferenz von der Stadt Erfurt, beziehungsweise auch mit von der Polizei. Und der Polizeipressesprecher hat gesagt, er wird sämtliche Blockadeaktionen, werden sie ja verhindern oder werden sie auflösen, zur Not auch mit Gewalt. Wie viel Angst, mal wirklich konkret, wie viel Angst ist da im Raum? Wie viel Respekt davor?
2: Also Angst würde ich jetzt, glaube ich, einfach gar nicht sagen wollen. Respekt auf jeden Fall. Am Ende, unser Aktionskonsens ist friedlich. Wir sind eine friedliche Sitzblockade. Von uns geht keine Gewalt aus. Und alles andere können wir nicht beeinflussen. Wir können nicht beeinflussen, was die Polizei macht. Wir haben unseren Konsens und das steht.
9: Ihr seid ja jetzt auch in den letzten Wochen enorm gewachsen. Auftaktplenum, weiß ich noch, neben der Uni-Bib, das waren schon viele. Und jetzt der ganze Hörsaal 1 voll. Wie gesagt, so voll habe ich ihn noch nie gesehen. Könnt ihr das ausmachen? Wie viele seid ihr?
2: Boah, das ist super schwer. Also ich war selber total positiv überrascht schon wieder. Jedes Mal werden meine Erwartungen irgendwie übertroffen und auch an den Haustüren. Ich denke jeden Samstag aufs Neue, Mann, es ist Samstag, es ist Sommer, was sollen die Leute heute hier machen? Und jedes Mal stehen da wieder neue Leute auf der Matte und haben Bock, mit uns an die Haustüren zu gehen und nehmen diesen Workshop mit und kommen am Ende des Tages zurück und erzählen von ihren Erlebnissen. Also wir wachsen auf jeden Fall.
0: Ja, wie man es gerade schon gehört hat, es war wirklich dann zum Ende sehr, sehr laut mit der Aftershow-Party. Man musste sich fast anschreien, um noch ein Wort zu verstehen. Aber so viel von der Vollversammlung der Studis gegen Rechts. Die fand am vergangenen Donnerstag statt. Eigentlich auf der Wiese neben der Uni-Bib. Und dann war schlechtes Wetter und sie haben gesagt, oh, die Wiese ist auch nicht gemäht. Wir gehen lieber mal in den Hörsaal. Und,
1: stimmt, ich wollte gerade sagen, die Wiese ist doch recht hoch gerade noch gewachsen.
0: Spontan hat sich da irgendwie noch was gedreht. Eigentlich ist ja das Unikino auch da normalerweise für den, für, ja, Donnerstags ist Unikinotag, wissen wir ja. Aber nee, das war die Vollversammlung von den Studis gegen Rechts und das war quasi auch der Höhepunkt der Aktionswoche Wissenschaft gegen Faschismus. Wichtiges Thema. Wir freuen uns immer, das zu sehen. Ich freue mich, das zu sehen, aus zweierlei Gründen. Einerseits natürlich vom Radio selbst, als auch durch mein politisches Amt im Studierendenrat. Aber ja, so viel
1: dass
0: dazu.
1: Dass auch so viele Leute sich dran beteiligen und da halt auch einfach, ich sag mal, so eine Veranstaltung sich da ein bisschen berieseln lassen, aber halt einfach aus diesem Interesse da sind, um dagegen auch aktiv zu werden oder zumindest einfach sich dazu zu bekennen, sag ich mal, in der Hinsicht. Das finde ich auch wirklich schön, dass da wirklich die Beteiligung auch gegeben ist.
0: Ganz richtig. Und ich würde sagen, weil wir gerade eben musikalisch beim Schach waren, machen wir da irgendwie weiter, auch wenn es nicht wirklich was mit Schach zu tun hat. Killer Queen von Queen.

0: Killer Queen. Ich ordne jetzt mal Christian seine Schachanspielung ein. Wir hatten nämlich vorhin, was war's? One Night in Bangkok als Schachhymne und jetzt Killer Queen als Anspielung darauf, dass ja die Dame im Schach eine sehr, sage ich mal, mächtige Figur ist.
1: Genau. Genau darauf war das bezogen. Danke, dass du meinen Gedanken ausgesprochen hast und ich bin davon fälschlicherweise davon ausgegangen, dass man das auch so versteht. Aber wichtig.
0: Nochmal
1: wichtig, dass du das nochmal ausgesprochen hast.
0: Ja.
1: Ihr hört übrigens, falls ihr es noch nicht wusstet, das Studierendenmagazin Universal hier bei Radio Frei. Es ist 8:33 Uhr, also wir haben noch etwas weniger als eine halbe Stunde und haben heute bereits über diese ereignisreiche vergangene Woche auf dem Campus gesprochen. Wissenschaft gegen Faschismus, Aktionswoche, Campus, also am Green Office, so heißt es, wurde eröffnet. Der Dies Academicus war am Mittwoch, Tag der Neurodiversität. Wirklich wahnsinnig viel los auf dem Campus, aber natürlich ist auch außerhalb des Campus wahnsinnig viel los. Das wird natürlich auch Carsten nachher thematisieren, wenn er unterdessen wieder zu hören ist. Aber auch wir haben einen Beitrag von unseren Kolleginnen und Kollegen reinbekommen, denn es darf wieder in ganz Erfurt gebadet werden. Nach dem Nordbad und dem Drei-Brunnen-Bad ist nun seit Freitag auch das Möbelsburger Freibad wieder geöffnet. Fast zwei Jahre wurde das Bad saniert und unter anderem ein neues Schwimmbecken gebaut. Ich finde das sehr faszinierend an der Stelle.
0: Ich habe davon nichts gehört. Ich liebe Schwimmen. Das wird auf jeden Fall bald ausprobiert, würde ich sagen.
1: Ja, dieses Schwimmbecken, ich bin kein Freund von Freibädern, aber dieses Schwimmbecken kostete 4,8 Millionen Euro. Große Summe für ein bisschen Planschen. Nein, Kollegin Christine und Kollege Reinhard waren vor Ort und bei der Eröffnung mit dabei.
2: Ja, ich glaube, mein ganz persönlicher Moment war...
3: Oh, Mikrofon!
4: Das habt ihr aber gut erkannt.
5: Ja, wir kommen von Radio Frei und wir wollen zur Freibaderöffnung und da auch ein paar Umfragen machen und sowas.
2: Cool.
5: Ja. Kommst du auch ins Freibad heute? Heute noch nicht.
4: Aber
5: das ist auch gut.
4: Ach so, na dann viel Spaß. Ne?
5: Viel Spaß.
4: Ciao.
5: Aber ja, ist ein Mikro, genau.
6: Erste Erkenntnis dieses Nachmittags. Christine und ich werden schnell von einem Jungen als Radiomenschen erkannt. Zweite Erkenntnis. Die Eröffnungsmusik ist so laut, dass wir ihr einfach nur folgen müssen und schnell den Eingang des Freibads finden.
5: Hallo, wir kommen von Radio Frei.
7: Ja, ihr dürft einfach reingehen.
5: Ihr dürft
7: euch auch was
5: angeben. Ja. Na klar, Dankeschön. Brauchst du einen Hut?
4: Ja, ich nehme einen Hut, gern. Das ist sehr lieb.
6: Ein paar Menschen sind schon da, kurze Begrüßung, Blick zum Himmel. Das Wetter ist gut, leicht bewölkt, aber definitiv sonnig genug, um hoffentlich bald ins Wasser zu springen. Die alten Bungalows des Freibads, wo die Umkleidekabinen immer noch untergebracht sind, stehen auch noch. Nach 30 Metern erreichen wir das neue Schwimmbecken, 25 x 33 Meter groß. Im Hintergrund ist eine kleine provisorische Bühne zu sehen, in dem gleich unter anderem Erfurts Oberbürgermeister reden wird. Daneben sehen wir eine große, sehr einladende Rutsche. Unser Eindruck, hier lässt sich auf jeden Fall aushalten und vor allem baden. Wichtigste Regel vorm Baden und das Gesprächsthema Nummer 1, erst einmal das Wasser prüfen.
8: Ja, Eis ist kalt.
9: Da gehe ich nicht rein.
10: Hier ist die tiefste Stelle.
11: Das ist nicht
12: schön warm.
13: Die dritte, die vierte, die fünfte.
14: Da vorne ist ganz blass.
6: Ich sehe einen älteren Mann, der am Becken entlang geht und ganz genau sich alles anschaut. Das macht mich neugierig und ich suche das Gespräch mit ihm. Sind Sie aus Möbelsburg?
15: Ja.
6: Sie sind neugierig, ne? Wie das geworden ist, nehme ich mal an. Wie gefällt es Ihnen denn?
15: Ja, es ist eigentlich schön geworden.
6: Wie lange leben Sie denn schon hier?
15: Ich seit 15 Jahren.
6: Also waren Sie damals auch regelmäßig im Bad?
15: Eigentlich weniger, ab und zu, aber nicht so oft. Es war ja viel zu kalt.
6: Und haben Sie schon getestet, wie das Wasser heute ist?
15: Ich habe es eben mal getestet, aber naja, ich weiß nicht. Ich hätte mir ja gerne die Technik mal angeguckt, wie das überhaupt aufgeheizt wird und wie das läuft. Aber Naja, vielleicht später mal, wenn das möglich ist.
6: Warum interessiert Sie das? Haben Sie sowas beruflich gemacht?
15: Ja, ich habe sowas Ähnliches gemacht.
6: Was haben Sie denn gemacht?
15: Ich bin Maschinenbauingenieur und war damals für Technik in einem großen Werk zuständig, speziell Wärmetechnik. Und das hätte mich natürlich schon interessiert.
6: Noch ist das Freibad Möbelsburg nicht offiziell wieder eröffnet. Rund um das Becken stehen Bänke, begehrte Sitzplätze der Schaulustigen, die alle warten. Eine ältere und eine jüngere Dame unterhalten sich. Mutter und Tochter, wie ich gleich erfahren werde.
3: Der Tag, an dem gesagt wurde, es wird zugemacht, das war der schlimmste.
9: Sie hat ja viele Jahre hier gearbeitet. Das musst du erzählen.
6: Das ist eine Information, die wir nämlich verschwiegen. Danke. Was haben Sie hier gemacht?
11: Ich habe nur das Geld eingenommen.
6: Nur ist gut. Sie sagt an der Kasse, da habe ich Sie auf jeden Fall gesehen. Der Eingang ist ja der gleiche geblieben.
11: Bis jetzt ja.
6: Beschreiben Sie, wie es damals war. Am Eingang gab es auch, glaube ich, immer früher Eis und Pommes, kann es sein?
11: Gab es alles, ja.
6: Wie lange haben Sie hier gearbeitet?
11: Ein paar Jahre.
6: Aber dann haben Sie ja eine besondere Bindung dran, oder?
11: Du hast eine schöne Kindheit gehabt, gell?
6: Ja. Ich frage ja auch mal die Tochter der Mitarbeiterin. Sie haben gerade mir das alles erzählt. Welche Erinnerungen haben Sie?
9: Nur gute. Ich war die erste und die letzte im Wasser.
6: Ach.
9: Also sobald das Wasser eingelassen wurde, war ich drin. Genau.
6: Es war ja bestimmt als Kind cool, dass man sagen konnte, ey, meine Mutter sitzt an der Kasse.
9: Das war richtig cool. Da ist der Kindergarten, vom Kindergarten hier rüber und dann bis abends hier gewesen. Das war richtig cool, ja.
6: Und heute schon was Besonderes, das wieder in dem Zustand hier zu sehen, das Bad?
9: Ja, sehr. Also ich sehe es jetzt tatsächlich das erste Mal. Es ist sehr ungewohnt, sehr anders, aber ich finde es sehr, sehr schön, ja, tatsächlich.
6: Ein paar Meter neben der Sitzbank steht eine Frau aus Waltersleben, die gerade ihr Kind aus der naheliegenden Grundschule abgeholt hat. Sie ist begeistert von der neuen Variante des Freibads.
12: Ich finde es sehr toll, weil Schule und dann gleich nebenan Bad ist sehr vernünftig.
6: Was macht für Sie das Möbelsburger Bad aus?
12: Dass es nahegelegen bei uns ist und dass es auch so preisgünstig ist. Also es sind keine überteuerten Preise da wie in manch anderen, wo man dann so viel hat.
6: Da hören wir es, das Programm ist inzwischen im vollen Gange. Ein paar Kids singen direkt am Beckenrand.
14: Vielen lieben Dank für die Eröffnung, liebe Kinder. Habt ihr super gemacht. Dankeschön.
6: Der da lobt, ist übrigens Erfurts Oberbürgermeister Andreas Horn. In seiner Rede erzählt er von früher, das Bad gibt es seit 1977. Er selbst war auch oft hier schwimmen. Das Wasser war kalt, ist jetzt wärmer. 2 Jahre wurde das Bad saniert und so weiter und so fort.
14: Wir hätten nicht gedacht, dass es am Ende auch so aussieht, also ganz toll. Und fast pünktlich zum Beginn der Freibadsaison. Also das ist auch sehr schön und der Tag ist deshalb auch besonders schön und bedeutenswert.
6: Es ist eine klassische Eröffnungsrede.
14: Herzlich willkommen, danke, dass Sie da sind.
6: Zeit für ein bisschen Musik von der Grundschule 21 in Erfurt-Möbelsburg.

0: Und jetzt haben alle Spaß. Die Zuschauenden, die Kinder und vor allem die Musiklehrerin, die dirigiert wie vor einer großen Oper, dabei leidenschaftlich mitsingt und mit den Händen ganz ausdrucksstark die Choreografie vorgibt. Sie heißt Frau Nerling. Ich frage sie nach ihrem Auftritt, wie lange sie mit den Kindern geprobt hat.
1: Wir singen eigentlich ununterbrochen und immer wieder neue Lieder. Und dann holen wir mal ein altes Lied wieder raus und können es auf einmal wieder und freuen uns einfach, dass wir ganz viel Musik machen können.
0: Ich hatte das Gefühl, die hatten alle Spaß. Sie mussten jetzt nicht groß die animieren, oder?
1: Natürlich gibt es auch Schüchterne, aber die werden von denen mitgezogen, die ganz viel Spaß haben. Die haben gar keine andere Wahl, auch mit viel Spaß zu haben. Und das ist das, was uns antreibt, die Musik.
0: Sie hatten doch sowas wie eine Choreografie, oder? Sie sind doch so ein bisschen, Sport war ja auch dabei.
1: Ja, den Körper muss man mitbewegen. Musik ist nicht nur in der Stimme, sondern überall.
0: Sagte Frau Nerling und war auch schon gleich wieder weg. Zurück zum Geschehen im Freibad und zum Wichtigsten, dem Countdown.
2: 7, 6, 5, 4, 3, 2, 1 und... Yay! Sehr gut!
0: Alles klar, das Freibad Möbelsburg ist nun offiziell wieder eröffnet. Oder doch nicht? Keiner der Badegäste traut sich wirklich ins Wasser zu gehen, so wie zum Beispiel Yvonne. Sie steht in Lauerstellung unter einer der Duschen direkt neben dem Schwimmbecken. Ich spreche sie an. Radio Frei aus Erfurt, Sie sehen nur so aus, als ob Sie gleich ins Wasser springen. Sind Sie bereit?
3: Selbstverständlich.
0: Aber Sie wollen nicht die Erste sein, oder was beobachten Sie?
3: Ich weiß noch nicht, ob es offiziell eröffnet ist.
0: Es ist offiziell eröffnet, aber Sie trauen sich nicht quasi.
3: Temperatur passt ja schon mal.
0: Sind Sie Möbelsburgerin? Also kommen Sie hier aus der Ecke?
3: Ich bin hier groß geworden in dem Freibad.
0: Was macht für Sie das Bad aus?
3: Die Liegefläche, die schattigen Flächen. Früher war es halt eben die 50-Meter-Bahn. Das ist jetzt ein bisschen ein tränendes Auge.
0: Dann trauen Sie sich und springen Sie einfach frech rein.
4: Und tatsächlich, Yvonne wird die Erste sein, die im neuen Freibad Möbelsburg ins Wasser geht. Kollegin Christine ist wohl eher die 20. oder 30. Aber darum geht es hier nicht. Jetzt erstmal nichts wie hinein.
5: Sportfrei, schwimmfrei, sprungfrei. 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
0: Wir sind gespannt, wir begleiten dich jetzt gleich bis zum Becken. Wirst du jetzt einen Kopfsprung reinmachen oder wie wirst du jetzt elegant ins Wasser gleiten?
5: Das Elegante ist tatsächlich der Kopfsprung. Gut ausgeführt, macht das schon was her.
0: Ich folge dir jetzt einfach.
5: Ja, komm mit. Erstmal abduschen. Und los!
0: So, ich laufe parallel mit Christine zur Bahn lang. Sie macht jetzt die Wende. Christine, stopp! Du warst jetzt fast genauso schnell geschwommen, wie ich jetzt gelaufen bin. Und wie ist es?
5: Ganz wunderbar. Das Wasser ist super.
0: Eine Bahn ist 25 Meter lang.
5: Ja, da ist man schnell auf der anderen Seite angelangt.
0: Wie viele Bahnen wirst du jetzt schwimmen?
5: Mal schauen. Da geht einiges.
0: Da geht einiges. Wir müssen festhalten, so viele sind noch nicht im Wasser. Vielleicht ein paar Kids. Ja. Na, vielleicht so 20 Leute oder so. Es hält sich noch in Grenzen.
5: Ja. Es gibt vielleicht noch ein paar Berührungsängste, manchen ist es vielleicht noch ein bisschen kalt, aber die Kinder sind super, die öffnen das Ganze und zeigen, so schlimm ist es gar nicht.
0: Dann schwimmen wir noch ein bisschen weiter, ich warte da draußen. Bis gleich.
4: So, jetzt noch ein paar gesunde Pommes essen.
6: Mama, du hast alle auch ganz blaue Lippen.
4: Das Gesamtfazit wollen aber nicht wir sprechen, das überlassen wir einem älteren Ehepaar, die extra aus dem Erfurter Südosten gekommen sind.
7: Also was mir missfallen hat, als wir angekommen sind, die zu laute Musik. Und das kann man nicht machen, wenn so viele Kinder da sind. Ich musste mir die Ohrenstöpsel reintun, also das muss nicht sein. Aber ansonsten dezente Musik, ansonsten alles drumherum, wunderschön. Es ist schon toll, das Bad, wenn es auch lange gedauert hat, aber es ist wunderschön.
8: Also man kann Möbelsburg nur gratulieren, herzlichen Glückwunsch, dass Sie jetzt endlich nach vielen Jahren wieder so ein schönes Bad bekommen haben. Und hat mir gefallen, doch ja, ist okay.
7: Das ist ein Tourismusmagnet, würde ich sagen auch jetzt, ne? Wenn sich das erst richtig rumspricht. Und wenn das alles natürlich offen wird, ne? Das, was jetzt noch gesperrt ist. Aber das, denke ich mal, wird nicht lange dauern.
0: Ich frage jetzt mal aus Erfurter Perspektive. Ich wohne in der Innenstadt. Ich weiß nicht, ob Sie jetzt extra aus der Innenstadt gekommen sind, aus Möbelsburg. Im Vergleich zu den anderen Freibädern, das Nordbad, Dreibrunnenbad, wo steht da Möbelsburg?
7: Für mich, glaube ich, an erster Stelle. Ja, weil ich es von früher noch kenne. Das alte Bad. Und wir werden ja von der Quelle gespeist. Und das ist natürlich eine sehr super Qualität, das Wasser. Trinkwasserqualität. Und das finde ich schon mal großartig. Ne? Das Nordbad ist auch nicht verkehrt, aber das ist hier eine ganz andere Kategorie hier.
8: Was man vielleicht noch machen könnte, mir Schließfächer installieren. Das wäre vielleicht noch wirklich der Sicherheit zuträglich.
7: Ja, das würde ich auch nur empfehlen.
0: Aus welcher Ecke kommen Sie denn? Kommen Sie aus Möbelsburg, Waltersleben? Ja, nee, aber Innenstadt, also innerhalb von Erfurt.
7: Innenstadt.
0: Soll ich nicht die Straße verraten, aber welche Ecke ist es jetzt? Ist es jetzt der Norden?
7: Märchendorf, also so ein bisschen draußen, ne? Bisschen abseits gelegen.
0: Sind Sie extra den weiten Weg von Märchendorf gekommen?
7: Naja, wir sind ja nicht gelaufen.
9: Ja,
7: es fehlt ja auch der Bus. Kann man ja auch dann alles nutzen, ne? Ja, und das ist schon schön. Doch, für die Erfurter auf jeden Fall ein Gewinn. Ein Zugewinn.
0: Dann vielen Dank für die wirklich sehr ehrlichen und sehr schönen Antworten. Und jetzt gute Rückfahrt nach Märchendorf.
7: Danke.
8: Ihnen alles Gute.
5: Alles Gute.
8: Danke. Danke, schönen Tag noch.
10: Ja, umso wichtiger sind diese Schwimmbäder ja vor allem vor dem Aspekt, wir haben gerade schon diskutiert, weil immer weniger Menschen und auch immer weniger Kinder überhaupt lernen zu schwimmen. Und immer mehr Infrastruktur geht leider kaputt oder ist kaputt gegangen und wird nicht mehr instand gesetzt. Ich glaube auch, die Erfurter Schwimmbäder haben insgesamt auch nochmal die Preise erhöht im Vergleich zur letzten Saison, wenn mich nicht alles täuscht. Also es geht da schon einiges um sich. Also
11: ich kenne nun ein Beispiel bei mir aus der Heimat, ein Schwimmbad von Naumburg. Hätte auch fast geschlossen und es wäre, sag ich mal, so kreismäßig das einzige Schwimmbad, was nicht über eine Stunde weg ist. Und ansonsten müsste man nach Halle über eine Stunde fahren. Halle, Bad Sulza, gut, das ist halt kein Schwimmbad, das ist die Therme. Die haben jetzt auch nochmal verlängert durch Fördergelder. Also nochmal sich, sage ich mal, halten können. Trotzdem war da schon echt ein Schock, wo dann in der Zeitung stand, muss womöglich schließen, weil ich ja auch vom Rettungsschwimmen her da immer meine Prüfung ablege und alles. Und das wäre...
10: Ja, auch Rettungsschwimmer sind dann ja gerade in der heutigen Zeit immer wichtiger. Ich erinnere mich an die Medienberichte, wo man dann immer hört, Badeunfall hier, Badeunfall da. Mhm. Und wenn dann kommt immer wieder Diskussion auf, was tut man dagegen, warum können die Leute nicht mehr schwimmen, woran liegt das, wie geht man damit um? Ich kenne das selbst, die Schwimmhalle, in der ich in der Schule Schwimmunterricht hatte, in der Grundschule Schwimmunterricht hatte, die existiert heute nicht mehr, also die existiert schon noch, aber da ist kein Wasser mehr drin, die Anlage wird nicht mehr bewirtschaftet sozusagen. Das war ein kleines Schwimmbecken, aber es war vollkommen solide, um da ein paar Bahnen zu ziehen und danach wieder heimzugehen. Und für Schwimmunterricht hat es allemal gereicht. Umso schade, dass das nicht mehr oder dass es an vielen Orten nicht mehr besteht, aber umso schöner, dass Möbelsburg jetzt ein neues Schwimmbecken in seinem Freibad hat.
11: Dass das für Erfurt erhalten bleibt, ist wunderbar und ich sag, das kriegt man ja bei der Stimmung von den Badegästen und von den Gästen allgemein, die vielleicht auch nicht gewartet haben, trotzdem mit.
10: Ja, auf jeden Fall. Die Kinder, vor allem die Kinder waren ja sehr euphorisch.
11: Ja.
10: So ging es mir auch früher, ich war früher als Kind immer sehr häufig in Freibädern. Aber heutzutage mag ich Freibäder eigentlich gar nicht. Ich weiß nicht, Freibäder mag ich irgendwie nicht. Es ist kalt, also das Wasser ist auch nicht immer wirklich warm. Und wenn du rausgehst, ist dann irgendwie windig und es ist auch kalt und dann bist du nass und dann frierst du. Nee, mag ich nicht, ist egal.
11: Darum soll es jetzt nicht gehen.
10: Genau, wir haben auch gar keine Zeit mehr, um dieses Fass aufzumachen, weil es ist 8:50 und um 9 Uhr geben wir schon wieder dieses wunderschöne Pult hier im Studio A ab an die nächste Sendung, nämlich Amts Unterdessen Magazin. Der
11: mit
10: liebe
11: Carsten.
10: Carsten, korrekt, ist heute dabei, wird auch dann die nächsten 2 Stunden für uns, für euch, für alle da draußen moderieren und wie immer gibt es das Programm, das Montagsgespräch. Den Gast kenne ich noch nicht, aber bald. Natürlich auch wieder das Gespräch mit Sergej Lochthofen. Kennen wir immer, den Espresso-Plausch. Und dann sind wir gespannt, was er sonst noch alles parat hat. Wir, würde ich sagen, verabschieden uns jetzt.
11: Genau, ist schon Zeit. Wir spielen noch ein paar gute Lieder für euch, damit ihr auch einen schönen, entspannten Tag, einen Start in die Woche und in den Tag habt. Und damit von mir eine schöne Woche.
10: Genau, ich hoffe, ihr hattet eine unterhaltsame Zeit, wie jeden Montag oder fast jeden Montag eigentlich. morgen Abend universal oder auch gerne nächste Woche Montag wieder zur gleichen Zeit am gleichen Ort hier auf 96,2 Radio Frei. Und mit guter Musik entlassen wir euch jetzt noch in den weiteren Tag. Macht's gut, bis zum nächsten Mal.

Was ist Adultismus? Also wir die Adulten. Ich konnte mit dem Wort Adult lange nichts anfangen. Jetzt eigentlich auch noch nicht. Weil ist das so, die Erwachsenen haben ja die Macht. Per se. So rein körperlich meistens. Und auch strukturell. Also die Erwachsenen sagen, wo es lang geht. Aber haben auch Kinder Rechte? Ja, selbstverständlich. Die müssen beschützt werden, auf die muss man aufpassen, nicht nur die Eltern. Warum Kinderschutz wichtig ist und warum es dazu einen Landesbeauftragten braucht, das werden wir erfahren. Und ich bin ein bisschen aufgeregt, weil ich bin heute nicht allein. Es gibt eine Kinderinvasion. Zumindest im letzten Teil der Sendung fürchte ich, dass die das Studio stürmen. Naja. Ansonsten, die Skandalisierung geht weiter. Mario Vogt soll die KI befragt haben. Na und? Wer macht das nicht? Für eine Arbeit, naja. Klatsche beim ESC und jetzt auch noch in der UNO. Sind die Deutschen unbeliebt, hä? Putin will von Frieden nichts hören, dennoch schreibt Zelensky ihm einen Brief. Was treibt ihn an? Also Zelensky. Und na, noch der Armutsbericht Deutschland. Alles beim Alten. Kinderarmut. Und so weiter. In diesem Sinne herzlich willkommen zu Unterdessen, dem Tagesmagazin auf Radio Frei hier im Wochenstart. Mein Name ist Carsten Rose, der Sender ist frei, freier Rundfunk Erfurt International. Und heute im Montagsgespräch ist Udo Götze. Er ist Staatssekretär im Thüringer Ministerium für Soziales, Gesundheit, Arbeit und Familie. Und zudem ist er noch Thüringer Landesbeauftragter für den Kinderschutz. Da sagen die Alteingesessenen vielleicht, Moment, Udo Götze kenne ich doch, das ist doch der Vollmatrose. Der war doch mal hier in Erfurt, Dezernent. Richtig. Das ist er. Ist schon ein paar Jährchen her. Und heute geht es um Kinderrechte. Unter anderem. Der Hirschgarten soll ja Platz der Kinderrechte heißen werden. Natürlich genügt es nicht, Plätze zu benennen. Was braucht es noch? Das klären wir in der zweiten Stunde hier bei Unterdessen, dem Tagesmagazin auf Radio Frei. Euch einen schönen guten Tag. Wir steigen übrigens ein mit dem Eisbären.

0: Ein weiterer Montag. Ich begrüße recht herzlich Herr Sergei Lochthofen. Hallo Herr Lochthofen.
1: Ich grüße Sie zurück natürlich und wünsche Ihnen noch, aber soll morgen ein bisschen regnen. Wäre vielleicht auch wieder schon ganz gut.
0: Ja, ne? Regen. Wir freuen uns über Regen und wir freuen uns über gute Nachrichten. Aber wir fangen natürlich mal mit den Skandalen an. Die Skandalisierung geht weiter. Mario Vogt soll die KI befragt haben. Da sage ich, naja, jeder befragt hat die KI. Was soll daran besonders sein?
1: Na, vor allem, die sich so aufgeregt haben. Ich bin ja beim Deutschen Presserat. Wir haben die Tage auch wieder eine Sitzung. Und da gab es schweren Streit. Eigentlich sollte in den Pressekodex die KI-Frage aufgenommen werden, weil die Manipulation ziemlich weit geht. Das ist ja

0: klar und deutlich in der journalistischen Arbeit auszuweisen ist. Und so haben Sie eine Situation, wenn Sie heute eine Regionalzeitung nehmen und sagen, KI austreten, dann haben Sie große weiße Flecken in dieser Zeitung, weil vieles schon über diese Schiene gemacht wird und dadurch natürlich die Verlage Geld sparen, vor allem Journalisten sparen, Redakteure sparen. Mhm. So, und da kommt natürlich der Mario und Herr Schulze aus Sachsen-Anhalt war ja auch noch dabei, in einem Land, in dem ja ohnehin sozusagen ein großer Rückstand besteht an KI-Arbeit, KI-Unternehmen, wir ja auch nicht zu den Ländern gehören, die sozusagen damit Geld verdienen groß. Das sind ja nach wie vor die Amerikaner. Also das heißt, anstatt als Gesellschaft mehr da rein zu investieren, zu schauen, welche Chancen bieten sich für uns und möglicherweise auch große Unternehmen zu entwickeln, machen wir genau das Gegenteil. Wir skandalisieren das Benutzen der KI. Also das ist ziemlich albern gewesen. Aber wie gesagt, ein ziemlich gutes Zeichen. Gut, dass Sie das ansprechen für sozusagen die Art und Weise, wie heutzutage zum Teil Aufregung erzeugt und dann nach einem Tag wieder das Ganze verschwindet und kein Mensch interessiert. Aber es bleibt immer ein fader Nachgeschmack. Ja, irgendwas war doch.
1: Mhm. Naja, man muss ja sehen, KI ist ja per se nicht schlecht. Man muss es nur, wie gesagt, kennzeichnen und die Diskussion und der Umgang der Gesellschaft, der Umgang, der muss erst noch gelernt werden, oder?
0: Ja, selbstverständlich. Wir merken ja auch, dass selbst die Entwickler und die Leute, die damit Milliarden verdienen, sozusagen sich nicht ganz sicher sind, in welche Richtung geht es. Und wir kommen ja irgendwann in die Phase, wo die KI sich selbst optimiert, das heißt uns nicht mehr dazu braucht. Gleichzeitig, im Augenblick ist das noch ein Thema im Feuilleton, das heißt, man amüsiert sich darüber, welche Fehler die KI produziert. Also da werden irgendwelche historischen Ereignisse erfunden, ja. Nun werden die angeboten in irgendeiner Arbeit, wo du schreibst und dann plötzlich hast du deine Datum, das gab es gar nicht. Oder dass Menschen gestorben sind oder dass Menschen noch leben, die seit 100 Jahren gestorben sind. All das ist ja schon vorgekommen mit Hilfe von KI. Das heißt, daran sehen wir, das ist noch ein bisschen lustig. Aber wenn es dann um den Einsatz von Waffen geht und KI spielt zum Beispiel in dem Überfall Russlands auf die Ukraine, also im Ukraine-Krieg, ja doch eine zunehmend große Rolle. Das heißt, wenn da Entscheidungen nur noch Maschinen treffen, nach ihrem Duktus und sagen, nur, ja, was geht mich das an, was ihr mir da programmiert habt, ich habe mich weiterentwickelt. Das kann schon eine gefährliche Richtung sein. Also das müssen wir natürlich im Auge behalten.
1: Die Klatsche beim ESC war das eine, kann man drüber lachen, jetzt auch noch in der UNO. Sind die Deutschen unbeliebt oder ist das Quatsch?
0: Naja, wir sind schon ziemlich groß in Europa und bei allem Respekt für den Deutschen, der sich auch vor allem auch mit ihrer wirtschaftlichen Stärke über viele Jahrzehnte sozusagen entwickelt hat, gibt es auch ein Neidpotenzial. Ich meine, beim ESC hat man ja gesehen, ich glaube, den letzten Platz haben die Briten eingenommen. Ich meine, das könnte man sich in den 60er, 70er Jahren nicht vorstellen. Da war immer die Frage, gewinnen die Briten alles oder nur einmal? Das heißt, inzwischen sind diese Länder, die so dominant waren, an wirtschaftlicher Stelle, an kultureller Stelle nach hinten gerückt worden und die kleineren Länder rebellieren dagegen. Und so ähnlich ist es auch in der UNO. Deutschland verfolgt einen ziemlich harten Kurs im Verhältnis zum Palästinakrieg. Das heißt also, man versucht, soweit es möglich ist, das israelische Vorgehen irgendwie zu entschuldigen. Sie wissen ja, wir haben ja diesbezüglich ja immer wieder Diskussionen auch bei uns hier in der Sendung gehabt. Ich habe immer klar und deutlich kommuniziert, aus meiner Sicht ist Netanyahu ein Verbrecher, der jetzt auch diese Kriege so weit führt, auch im Libanon, viel mehr sozusagen Zerstörung und Tod bringt, als es vielleicht für die Verteidigung Israels notwendig wäre. Heute Nacht gab es wieder einen Austausch mit Iran, die sind auch passend dazu, sind auch Verbrecher natürlich, haben Raketen abgeschossen auf Israel. Israel schießt zurück. Das gefällt Donald Trump nicht. Der wird wieder versuchen, Druck zu machen, denn er will das Problem Iran-Krieg vom Halse kriegen. Aber Deutschland ist in diesen ganzen Dingen nicht auf der Seite der Mehrheit. Es gibt viele Länder in Europa, die das nicht gut finden, aber weltweit noch mehr. Und insofern war es vollkommen klar, dass bei einer Bewerbung in den Sicherheitsrat für einen nichtständigen Sitz viele Länder, bisschen so wie bei der UEFA, wo Infantino die ganzen Länder da gekauft hat, die kleinen, hier auch die Mehrheit sagt, nee, wollen wir nicht, wir müssen denen auch mal die Karte zeigen. Und ich habe mal an dem Tag in die österreichische Presse geschaut, die Wiener Presse, also eine große Zeitung, schrieb sofort, also Österreich hat Deutschland besiegt. Das heißt, es freuen sich schon viele darüber, dass man da so eine Klatsche austeilen konnte.
1: Sie wissen, ich mag keine Fußballvergleiche und das Thema schon gar nicht, aber im Moment müssen wir es natürlich thematisieren.

0: kritisieren. Dem letzten Fußballfan müsste da jetzt klar sein, dass die FIFA ein Verbrecherverein ist, dass es alles nur Geldschinderei ist und dass das alles keinen Spaß mehr macht. Also mir tun ja ein bisschen die Fußballfans leid, die auch gern vielleicht nach Amerika gefahren wären. Also ist doch diese Ticketverkaufspraxis ist doch kriminell, oder?
1: Ja, es erregen sich natürlich alle zu Recht darüber. Das ist ein Vorgang dieser Infantino. Man sieht es ja schon. Ich meine, der hat ja auch große Karriere bei der Mafia machen können und der hat das Ganze natürlich auf die Spitze getrieben. Man kann nur hoffen an dieser Stelle, dass irgendwo dieses Übertreiben dazu führt. Ich glaube nicht, dass die Fans einfach den Fußball liegen lassen und sich dann mit Golf beschäftigen oder mit Curling oder mit irgendwas. Nein, das wird nicht passieren. Wir merken es ja auch an dem Verhalten der Fans in Erfurt. Ich meine, die Mannschaft krebs da in irgendeiner Liga herum, die man erstmal suchen muss, wenn man schauen will, wo sie steht. Und trotzdem sind die Fans natürlich treu und es gibt ein Interesse immer. Es ist natürlich komplex, dieser Zusammenhang. Aber das mit dieser Entwicklung im großen Fußball. Ich würde mich freuen, wenn die europäischen Mannschaften, wir haben ja auch nicht nur den Weltverband, wir haben auch einen europäischen Verband des Fußballs, mit den Lateinamerikanern sich zusammenschließt und sagt, jetzt ist Schluss. Wir organisieren das anders, ohne FIFA, ohne Infantino. Der mag ja mit Polynesien und Kiribati oder wem auch immer da seine Spielchen treiben und denen ein bisschen Geld zuschanzen und dann stimmen die schon für ihn. Das muss geändert werden. Das geht einfach nicht. Sonst macht man wirklich auch die letzten sozusagen Freude an der Sache kaputt. Und insofern sage ich mal, es ist vielleicht ganz gut, dass es in Amerika stattfindet, aber also dass man auch diese krasse Zuspitzung dann erlebt, also auch diese Überreichung von Ehrengaben an Trump und alles, was damit zusammenhängt. Aber ich vermute mal, sobald der Ball rollt und sobald man die Chance hat, Sieger zu sein und vielleicht die Deutschen ins Viertelfinale und dann ins Halbfinale kommen, dann ist alles vergessen.
0: Naja, dann reden wir mal über Putin. Der will von Frieden nichts hören. Dennoch schreibt Zelensky ihm einen Brief. Das ist eher so wie ein offener Brief oder was, dass man die Außenwirkung einbeziehen. Also was ist das? Wieso schreibt er ihm einen Brief?
1: Na, offene Briefe sind ja schon natürlich dazu gedacht, also ein größeres Publikum zu erreichen. Ich glaube, der eigentliche Adressat ist nicht Putin, sondern Donald Trump. Mhm. Zelensky hat wirklich das große Problem durch den Irakkrieg und dadurch, dass in Amerika Wahlen anstehen. Also Trump ist voll konzentriert auf die inneren Konflikte. Er ist der unbeliebteste Präsident ever in jeder Hinsicht. Und sozusagen irgendwie diese Aufmerksamkeit zu bekommen, sie haben militärisch durchaus sagen wir eine bemerkenswerte Entwicklung genommen, die Ukraine in letzter Zeit. Mit den Drohnen sind sie in der Lage, Russland, das übermächtig ist, wirtschaftlich, finanziell, vom Personal, trotzdem Paroli zu bieten. Was ihr großes Problem ist natürlich, dass ein Teil der Abwehrraketen für Patriot und andere Systeme jetzt voll von den Amerikanern im Nahen Osten, also im Irankrieg gebraucht werden und die Ukrainer zusehen müssen, wie Putin zunehmend mit ballistischen Raketen das Land angreift. Das heißt, er hat natürlich auch versucht, der Zelensky, mit diesem Brief deutlich zu machen, wo eigentlich die Quelle dieses Krieges ist, weil ja selbst bei uns die Diskussion, vor allem in Ostdeutschland, so ist, ja, der Putin konnte ja gar nicht anders und das bisschen Krieg, da sollte man sich ja nicht über Putin ärgern, sondern mit ihm Geschäfte machen, am besten billiges Gas wieder einkaufen. Gibt's ja viel Unsinn, was da geredet wird. Er will nur deutlich machen, der will keinen Frieden, der will die Eroberung und Unterwerfung der Ukraine und das hat er, glaube ich, mit dieser Geschichte ganz gut hingekriegt, denn er hat auch ein paar Provokationen für Putin eingebaut, denn der fühlt sich ja wie Stalin als großer Heerführer und großer Politiker sozusagen wieder in die Geschichte eingehen und da kratzt das natürlich bei diesen Leuten. Also insofern, man kann hoffen, dass Trump tatsächlich das Ganze zur Kenntnis nimmt und irgendwo auch vielleicht mal wieder einen Beitrag dazu leistet, dass der Ukraine-Krieg einem Ende zugeht.
0: Wir reden gleich hier über den Kinderschutz, denn der Thüringer Landesbeauftragte für Kinderschutz wird zu Gast sein. Und da ist ja der Armutsbericht ein direkter Bezug, der Armutsbericht Deutschland. Die Kinder, die sind die eigentlich, die unter Armut in den Familien leiden, oder?
1: Am stärksten. Ich meine, das ist eine Blamage. Ich habe mal in den 90er Jahren mit Graf Lambsdorff, dem damaligen FDP-großen Mann, einen Streit gehabt über Deutschland und ich sage, es ist alles, vieles ist natürlich nach der Wende vollkommen klar, ganz anders und auch richtig, aber dass wir in einem Land leben, in dem es Suppenküchen gibt und dass die Kinder sozusagen in sehr ärmlichen Verhältnissen aufwachsen, dafür kann man sich nur schämen. Da war er gleich der gleichen Meinung. Er sagt, er ist kein Sozialist, aber das ist wirklich ein Dilemma dieser Gesellschaft und wir sind leider, muss man sagen, jetzt 25 Jahre später nicht wirklich vorangekommen. An dieser Stelle sind ja Millionen Menschen, die davon betroffen sind, in Ostdeutschland mehr als in Westdeutschland, auch mit der Rentnerarmut, mit der wir es zu tun haben, weil die Renten zu klein sind im Verhältnis zu den Lebensverhältnissen. Ich finde, es ist richtig, das zu machen. Es ist auch richtig, dass öffentlich zu machen an jeder Stelle. Wir sind nicht die allerletzten, die Thüringer. Da ist Bremen davor, da ist Berlin davor. Aber wir stehen schon auf einer sehr, sehr schlechten Stufe da weit unten. Und nur Brandenburg durch die Nähe zu Berlin und diesen Speckgürtel drumherum ist sozusagen besser als der Durchschnitt. Das ist das einzige Bundesland im Osten. Trotzdem habe ich eine grundsätzliche Kritik. Ein paar Tage vorher, letzte Woche glaube ich, gab es einen Bericht über die Superreichen in Deutschland, dass sie in letzter Zeit um 20% zugenommen haben. Superreiche sind die, die über 100 Millionen haben, also das heißt die hundertfachen Millionäre und die Milliardäre, haben sehr deutlich trotz Krise, trotz all der schweren Nachrichten, die wir im Land haben, trotz der Schwierigkeiten, die sozialen Systeme, die Gesundheitssysteme zu erhalten, sind die einfach, haben wir ordentlich zugelangt. Und insofern würde ich eigentlich vorschlagen, in Deutschland grundsätzlich einen Reichtums- und Armutsbericht in einem zu machen, damit man einfach den Zusammenhang sieht. Den einen geht es immer besser und die anderen können kaum über die Runden kommen. Und dass Kinder, vor allem Frauen alleinstehend, besonders von Armut betroffen sind, das ist ein Skandal sondergleichen und ich glaube, da wird zu wenig gemacht, nach wie vor von allen.
0: Die Forschenden sagen ja, die Datenlage für die Reichen ist schlecht. Die können ihren Reichtum gut verschleiern. Die werden nicht verpflichtet, den offen zu legen. Bei armen Menschen, die Transferleistungen beziehen, die müssen alles offenlegen, müssen sich nackig machen, aber die Reichen eben nicht. Da fängt es ja schon an, oder?
1: Das fängt schon noch viel früher an. Ich habe mich immer gewundert, dass es Bemessungsgrenzen gibt, also für das Einzahlen in die Rentenversicherung, für das Einzahlen in die Gesundheitsversicherung und so weiter. Das heißt also, alle unten werden, natürlich auch Leute, die sehr arm sind, werden auch entlastet. Aber der Mittelbau, zu dem wir alle irgendwo gehören, der zahlt ordentlich drauf. Aber ab einer bestimmten Höhe wird nicht mehr dazugezahlt. Das heißt, Menschen, die Millionen verdienen, müssen auf irgendeinen lächerlichen Betrag ihre sozusagen Leistungen abbringen und die großen Einnahmen, die es da gibt, auch Gehälter und auch Pensionen, die werden nicht an der Stelle herangezogen. Da würde ich doch schon mal anfangen an dieser Stelle. Das wäre schon mal ein guter Ansatz. Ich glaube, da kommen schon die eine oder andere Million, wenn nicht ein paar Milliarden zusammen. Wenn man aufhört, den Reichen sozusagen die Schonung zu gewähren, zu sagen, ab einem gewissen Reichtum brauchst du nicht mehr zahlen.
0: Naja, dann kommt wieder die alte Geschichte von Fleiß, die haben sich das erarbeitet, ist natürlich Quatsch, alles zum Großteil
1: ja,
0: ererbt.
1: Wir sind ja beide ja auch in der DDR schon erwachsen gewesen. Diese Gleichmacherei, die auch am Ende ja keine wirkliche Gleichmacherei, führt ja natürlich dazu, dass Menschen keine Lust haben, etwas zu tun. Und das soll ja nicht passieren. Also Leistung soll sich schon lohnen. Aber ich würde mal sagen, in einer Situation, wo es wirtschaftlich dem Land nicht doll geht, wenn da die Zahl der Milliardäre sprungartig ansteigt, da stimmt irgendwas nicht in der grundsätzlichen Konstruktion.
0: Herr Lochthofen, wir brauchen dringend gute Nachrichten. Haben Sie wenigstens eine für mich?
1: Ja, ich habe mir schon mal eine für Sie. Ich weiß jetzt nicht, Sie haben ein Häuschen,
0: Herr Rother? Nein. Ich wohne in der Wohnung, in der Stadt.
1: Sie wohnen in der Wohnung. Trotzdem trifft Sie das natürlich auch. Die Grundsteuer wird doch in Thüringen neu berechnet und viele der privaten Haushalte, die ja durch die Neuorganisation dieser Steuer, sagen wir, ordentlich haben, dazuzahlen müssen, zum Teil waren das absurde Zahlen, ja. Das Ganze wird zurückgedreht. Das heißt, der Mieter, aber auch der Hausbesitzer werden an dieser Stelle entlastet. Das, glaube ich, kommt auch letztlich bei dem Einzelnen an. Also das mögen keine großen Summen sein bei dem einen, bei anderen lohnt sich das schon sehr. Oder wir haben heute international eine interessante Nachricht in Armenien. Ist der Kurs des jetzigen Präsidenten bestärkt worden, dass man sich doch Richtung Europa orientiert, von Russland weg, was sehr gefährlich ist für die Armenier. Sie sind seit sowjetischen Zeiten natürlich sehr stark auf den russischen Markt fixiert und Putin versuchte ja auch in den Wahlkampf einzugreifen, indem man die Exporte von landwirtschaftlichen Erzeugnissen, also Obst, Gemüse, was ganz normal auf den Märkten in Russland aus Armenien oder Georgien kommt, dass man das einfach verboten hat und gedroht hat. Es gibt auch eine ukrainische Lösung für Armenien. Das heißt also, da wird schon mit ganz anderen Bandagen gearbeitet. Es gibt ja bei uns so viele naive Menschen, die sagen, ja, man muss mit Putin nur gut reden, dann wird das schon besser. Die Armenier haben gar keine Chance. Trotzdem haben die es vernünftig gewählt. Ich glaube, das ist schon mal ein Zeichen dafür, dass sozusagen nicht alles verloren ist. Und es gibt auch eine schöne Sache mit Donald Trump. Ich weiß nicht, ob Sie die mitgekriegt haben. Er hat ja das berühmte Kennedy Center in Washington Trump Kennedy Center umbenennen wollen, ja.
0: Die Buchstaben waren schon dran.
1: Ja, er macht ja Triumphbogen, er macht ja neuen Ballsaal. Also er will ja groß in der Geschichte, wenn er nicht mehr da ist, dann muss überall Trump dran stehen. Und dieses Center hat er ja nicht gebaut, aber er wollte unbedingt, da er wusste, dass es natürlich in so eine zentrale kulturelle Einrichtung ist, wollte er seinen Namen damit verbinden. Und ein Richter hat gesagt, das geht nicht. Das finde ich schon mal sehr couragiert von dem Richter. Und das zeigt ja auch, der Widerstand ist ja schon da, also wenn die Verrückten versuchen, diese Welt zu kapern.
0: Mit diesen hoffnungsvollen Gedanken entlasse ich Sie in die Woche, wünsche Ihnen eine gute Zeit und wir hören Sie dann nächste Woche um die gleiche Zeit wieder, entweder kurz nach 9 oder dann kurz nach 18 Uhr bei Radio Frei. Herzlichen Dank.
1: Vielleicht ist ja nach dem Treffen des Kanzlers mit den Arbeitgebern und Gewerkschaftern, man muss immer vorsichtig sein, doch die Stimmung vielleicht ein bisschen besser nächste Woche. Wäre ja nicht schlecht.
0: Das hoffen wir sehr. Tschüss. Thank you.

Ah, da Peter Licht. Ich sehe den Horizont. So friedlich bleibt es nicht. Denn wir reden jetzt über Abgrenzung, über Distinktion und dass wir nicht dazugehören wollen. Das ist ja nicht nur das Privileg von jungen Menschen, dass sie sich abgrenzen durch Jugendkultur. Ich will mit den Erwachsenen, mit denen da oben, denen da nichts zu tun haben. Das ist ganz normal und im Hip-Hop ist es natürlich nochmal krasser. Und das hat dann so weit geführt, dass ein aktueller Rapper, Upsilon, es sogar bis in den Bundestag geschafft hat. Er wurde dort zitiert. Ey, hey, Vizekanzler, warum folgst du mir bei Insta? Halt mal lieber ein bisschen Abstand. Ich will nichts mit denen zu tun haben, die das Land hier an die Wand fahren. Und schwupps war er Thema in einer Debatte. Deswegen gibt es jetzt eine Trilogie, sagen wir ein Dreierpack. Das ist ein Stück von Akustika, Arschlecken, Tralala. Da geht es um die Westdeutschen. Es geht um die anderen bei Nichts gemeinsam und bei Keiner von euch von Upsilon. Ihr wisst Bescheid. 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Keiner von euch.

0: Apsilon. Nichts gemeinsam.
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0: Danke, Apsilon. Und der zweite Part ist von Suki.

0: Jakob. Hörst du das? Geil, wa? Ha-hai!
1: Nemesis, rest in peace. Im Original von Nemesis von der Antilopengang hier interpretiert neu von Suki und Kolja. Und zum Abgrenzungstrack Nummer 3 kommen wir jetzt. Arschlecken, Tralala, Akustika. Und danach geht's nochmal weiter.

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0: Doppelsorry und tschö.
1: Ach, leck mich doch im Arsch, oder wie der heißt.
2: Dankeschön, lieber Roman. Das war Roman Pastuschka und die anderen Jungs von Akustika. Und ihnen jetzt sagt, also was sagt da keiner in Wirklichkeit? Es gibt's ja gar nicht. Doch, ich kann es jetzt mal hier verkünden, weil das war ein Hausmeister. Originalzitate eines Hausmeisters einer Erfurter Schule. Ich sage nicht, wie er heißt und auch nicht die Schule, aber es ist eine Erfurter Schule, wahrscheinlich in Nord. Originalzitat, also nichts dazu erfunden. Es war so, es ist so. Ihr könnt ihn selber fragen, den Roman. Wir sind abgebrannt. 2. Kitsch Creek.

0: Ja, ist sehr gut. Ich gebe es zu, ich habe mich verquatscht. Ich musste mich auch erwehren. Oh, herrlich, Leoniden war das. Und zwar wollten Kinder dieses Studio kapern. Das geht ja nicht. Die können nicht machen, was sie wollen. Ich meine, da muss man da Grenzen setzen. Die wollten hier alles, keine Kabel durchschneiden, nicht, aber einfach so aufmachen und auf die Knöpfe drücken. Ja, was soll's. Ihr habt gehört, Nichts gemeinsam, Suki war das vorletzte Stück des Abgrenzung-Tracks, danach Arschlecken, Tralala von Akustika, dann abgebrannt. Das war natürlich ein Originalstück von Rio Reiser, der zum Leben erweckt wurde mit Chari und Romeek und Kitschkrieg. Und das vorletzte Stück war Kaufsucht von Edgar Wasser. Ich hätte lieber Edgar Wasser und eben gehört Leoniden. Und jetzt hören wir was ganz Böses von Feine Sahne, Fischfilet und Swiss und die anderen. So, fertig.
1: Vielleicht

Ja, ja, die Jugend, ja. Die Jugend, die waren mal Kinder und die, die jetzt schon älter sind, die waren auch mal Jugendliche und mal Kinder. Wenn man sich das Kindliche bewahrt, ist, glaube ich, gut. Das ist für ein Interview gut, das ist für ein Gespräch gut, das ist für die Haltung, für die Lebenshaltung gut, wenn man selber Kinder hat. Es kann auch ganz schön sein. Und einer, der 4 Kinder hat, ist Udo Götze. Er ist der Kinderbeauftragte, also was heißt Beauftragte? Er ist ja Staatssekretär im Thüringer Ministerium und zudem noch Beauftragte für die Kinderrechte. Mit ihm spreche ich gleich, aber zuvor gibt es noch was von den Sternen. Anfang verpasst.

0: Montagsgespräch. Kinder haben das Recht zu spielen, auf Bildung, auf Sicherheit, auf ein Zuhause, das wärmt. Das klingt selbstverständlich, ist es aber nicht. 138 Millionen Kinder weltweit arbeiten, statt zur Schule zu gehen. 54 Millionen davon unter Bedingungen, die ihre Gesundheit gefährden. Und auch in Deutschland ist Kindheit kein Privileg für alle. Fast 16% der unter 18-Jährigen gelten hierzulande als armutsgefährdet. Tendenz steigend. Kinderrechte sind keine Sonntagsrede, sind ein Maßstab. Und wie es um diesen Maßstab steht, darum geht es jetzt. Denn ich freue mich sehr, dass Udo Götze da ist. Er ist Staatssekretär im Thüringer Ministerium für Soziale Gesundheit, Arbeit und Familie. Schneller ging es nicht. Und er ist vor allen Dingen der Thüringer Landesbeauftragte für den Kinderschutz. Und ich freue mich sehr, dass Udo Götze da ist. Hallo, Herr Götze.
1: Hallo.
0: Wissen Sie noch, wann wir uns das letzte Mal gehört haben im Studio?
1: 2012.
0: 2012. Ja, Sie haben das wirklich, Sie haben sich, warum haben Sie das gemerkt? Also Sie waren in 1000 Rundfunkstudios, aber warum wissen Sie gerade den Termin noch?
1: Nee, ich war noch nicht in 1000 Rundfunkstudios, das sind, kann ich an einer Hand abzählen, meine Besuche in den Rundfunkstudios, aber 2012 bin ich in Erfurt zum Beigeordneten gewählt worden und da. Aus diesem Anlass.
0: Da habe ich Sie ausgequetscht. Ich hoffe, ich war nicht allzu böse zu Ihnen. Bei mir ist ein paar Sachen sehr hängen geblieben, dass Sie Vollmatrose sind. Ja? Ist man und bleibt man ja immer, dass Sie Dresdner sind. Ja. Und da haben wir damals über das Wegtrainieren vom Dialekt gesprochen und so weiter. Und ich habe mir gemerkt, dass Sie 4 Kinder haben. Und die sind jetzt keine Kinder mehr, mittlerweile 29, 28, 26 und 19. Das sind erwachsene Menschen. Oder? Ja. Wie ist denn das für Sie? Wenn da also erwachsene Menschen ankommen und mit ihnen streiten, diskutieren, richtige Typen.
1: Es ist ja schön. Also wir streiten selten. Ja. Wir diskutieren oft. Und die gemeinsame Perspektive, die wird natürlich eine andere. Ja, man hat ein gemeinsames Leben gelebt. Es gibt ein großes Vertrauen zwischen meiner Frau, mir und den Kindern. Und es macht unheimlich viel Spaß. Ja, sich mit den Kindern zu unterhalten und mit ihnen gemeinsam die Welt zu betrachten.
0: Jetzt sind wir gerade schon wieder in so unserer Wohlfühloase. Wir reden über die Kinder und vielleicht über die Enkel und über das und wie schön das alles ist. Ja, auch toll, Kindheit und so weiter. Aber die Fakten, die ich eben genannt habe, das sind ja erstmal, es klingt ja irgendwie hart, 138 Millionen Kinder arbeiten weltweit, 54 Millionen Kinder, die gesundheitsgefährdend sind und auch in Deutschland 16% Kinderarmut. Das ist doch eigentlich krass, oder? Macht Sie das traurig, wütend oder sagen Sie, ich kann da weltweit eh nichts machen? Was macht das mit Ihnen, also als vierfacher Vater?
1: Naja, also wenn man sich das anschaut und sich auch unsere Gesellschaft anschaut und sich die tragischen Einzelfälle anschaut, also die hinter dem, was Sie allgemein beschrieben haben, jetzt gerade stehen. Ja, und das sind viele Kinder, die einfach unglücklich groß werden. Und das erfüllt einen natürlich mit Bestürzung, Trauer. Auf der anderen Seite wäre es natürlich jetzt nicht sehr produktiv, in diesem Stadium zu verbleiben, sondern das ist ein Auftrag für uns als Gesellschaft. Ja, gemeinsam besser zu werden, die Verhältnisse hier im Land zu verbessern und natürlich den Blick über den Tellerrand, also über unsere Grenzen hinaus, nicht zu vergessen. Die 138 Millionen Kinder, das ist eine enorme Zahl, ja, die haben auch einen Anspruch drauf, glücklich groß zu werden, so wie die Kinder in Deutschland.
0: Viel hat ja mit Macht und Strukturen zu tun. Wir kaufen Sachen, wo wir oftmals gar nicht wissen wollen, ist das mit Kinderarbeit entstanden? Ach, na ja, komm, boah. Also sind wir auch als reiche Gesellschaft, als satte Gesellschaft auch ein bisschen ignorant geworden? Geht es um Lieferkettengesetze? Das ist ja alles auch Politik. Müssen wir da uns ein bisschen ehrlicher machen und sagen, wir haben unsere kleine Insel hier in Deutschland, wo es auch Kinderarmut gibt, aber weltweit müssen wir ein bisschen also merken, dass wir auch als reiche Nationen auch Verantwortung haben?
1: Also ich denke schon, dass die reichen Nationen in Gänze da total ignorant sind. Ja, wenn es ums Geld geht, dann hören wir auf nachzudenken. Sobald etwas billig ist, finden wir das gut und sind nicht in der Lage, uns in die Lage der anderen hineinzuversetzen. Uns mal zu fragen, wie würden wir uns denn fühlen, wenn unsere Kinder diese Sachen herstellen müssten, wenn wir in solchen Notlagen wären, mit ganz wenig Geld überleben zu müssen, würden wir es dann immer noch gut finden, so billige Klamotten?
0: Naja. Ich weiß nicht, ob der Vergleich taugt, aber ich denke, es kommt übrigens ein Kehr, wir sind ja neu hier, es kommt eine Kehrmaschine direkt, ne? Also die hält direkt jetzt hier und kehrt die Aschenbecher um die Bank. Krass, oder? Schön. Der Ausblick. Gerade bei so einem Thema, also wenn wir als wir kaufen die Klamotten, machen uns keine Gedanken. Tierlieb sind wir aber, ne? Wir haben Empathie für Tiere, finden wir alles niedlich, finden wir alles schön, das, was man irgendwie sehen kann. Aber diese abstrakten Zahlen und dass da irgendwo in Fabriken Kinder schuften, das können wir leicht verdrängen. Wir Menschen können gut selektieren und verdrängen, oder?
1: Naja, der Vergleich ist schon ganz gut. Wir sind bei Instagram, sind wir tierlieb. In den sozialen Medien sind wir tierlieb. Wir mögen niedliche Katzenbilder. Ja. Aber Massentierhaltung spielt für uns, glaube ich, eine untergeordnete Rolle. Ja, da profitieren wir gern von billigen Preisen. Also wir möchten billiges Rindfleisch, billiges Schweinefleisch und es ist uns völlig egal, wo das Fleisch herkommt, wo die Nahrungsmittel herkommen. Hauptsache, die sind billig und die Haltungsbedingungen, die treten absolut in den Hintergrund.
0: Und wir sind tierlieb mit der Menschenliebe, da ist es auch nicht allzu, was weit weg ist, juckt uns nicht so, ne? Das ist
1: Naja, ich glaube, das ist zutiefst menschlich, ja, dass man erstmal sich selbst und sein näheres Umfeld im Blick hat und auf die eigenen Lebensumstände achtet. Und diese Sensibilität für das, was es daneben noch so gibt, die ist, glaube ich, dann nicht besonders ausgeprägt. Auf der anderen Seite, also wenn wir uns anschauen, wie sich unsere Gesellschaft in den letzten Jahrzehnten entwickelt hat, sind wir schon ein ganzes Stück vorangekommen, was Kinderrechte angeht.
0: Zu den Kinderrechten kommen wir noch trotzdem nochmal, dass wir die Dimension mal klar hat. Ich will sie jetzt nicht den ganzen Vormittag runterziehen. Wir kriegen ja dann vielleicht auch noch Besuch von Kindern, die das ganz anders sehen. Also 1,9 Millionen Kinder leben von dem Bürgergeld ihrer Familien. Das ist ja, meine Güte, ja, Transferleistung, aber geht ja halbwegs und so. Aber bei den Kindern selbst kommt dann oftmals auch wahrscheinlich wenig an. Dann mindestens 130.000 Kinder sind wohnungslos in den kommunalen Unterkünften untergebracht. 44% der armutsgefährdeten Kinder leben in überbelegten Wohnungen. Wo ich denke, mein Gott, reden wir jetzt von Deutschland? Also das ist doch krass, oder? Das sind schon...
1: Ja, es ist definitiv so.
0: Kinderrechte, also das ist ja nun, Sie sind Beauftragte für Kinderrechte. Was sind denn aus Ihrer Sicht, und erklären Sie es mir mal jetzt so, als ob jetzt die Kinder schon drin wären. Was sind denn Kinderrechte? Ist das was Juristisches, Einklagbares, Überprüfbares? Oder ist es jetzt hier so zwei ältere Herren, unterhalten sich sonntagsredenmäßig mal über die lieben Kinder?
1: Naja, das ist jetzt nicht ganz richtig, was Sie gesagt haben. Ja, also für Kinderrechte setze ich mich in meiner Funktion als Staatssekretär im Sozialministerium ein. Da geht es darum, dass Kinder in unserer Gesellschaft gut groß werden können, dass Kinder die gleichen Chancen haben in unserer Gesellschaft. Und wir fair mit den Kindern umgehen. Ja? Also im Prinzip das umgesetzt wird, was in unserem Artikel 19 der Landesverfassung drin steht. Als Staatssekretär
0: bin ich aber drin, dass ich mal up to date bin. Also das ist richtig verbrieft. Also in der Verfassung steht es.
1: Das, also im Artikel 19 unserer Landesverfassung finden sich zwei aussagekräftige Sätze und die lauten: Kinder und Jugendliche haben das Recht auf eine gesunde geistige, körperliche und psychische Entwicklung. Sie sind vor körperlicher und seelischer Vernachlässigung, Misshandlung, Missbrauch und Gewalt zu schützen. Nicht-ehelichen und ehelichen Kindern und Jugendlichen sind durch die Gesetzgebung die gleichen Bedingungen für ihre Entwicklung und Stellung in der Gemeinschaft zu schaffen und zu sichern.
0: Es steht schwarz auf weiß.
1: Ich habe es heute Morgen nochmal ausgedruckt.
0: Ja, ich glaube, man macht sich ja nicht täglich darüber Gedanken, was in der Verfassung steht, ne? Und das ist vielleicht auch geduldig. Aber erstmal gut, dass das drin steht, oder?
1: Das ist super. So, und ich bin aber auch Kinderschutzbeauftragter. Ja, das ist einfach gesetzlich normiert im Paragraphen 20a. Kinder- und Jugendhilfeausführungsgesetz. Ich hoffe, ich habe den Titel jetzt richtig wiedergegeben. Das können alle nochmal googeln. Ja, und da geht es dann speziell um den Kinderschutz. Also das ist ein Ausfluss aus dem Artikel 19, was ich gerade vorgelesen habe. Ja, aber es ist ein bisschen, also es ist eine Teilmenge von dem, was ich gerade beschrieben habe. Und als Kinderschutzbeauftragter steht, wie der Name schon sagt, der Kinderschutz im Mittelpunkt. Also Schutz vor körperlicher, geistiger Gewalt, Ausübung und Das hat unterschiedliche Facetten. Ja, da geht es einmal um die Erarbeitung von Kinderschutzkonzepten, also Schaffung von Schutzstrukturen in unserer Gesellschaft, in Institutionen, in Vereinen. Ja, es geht um Dinge wie Aufarbeitung von Missbrauchsfällen und anderen Dingen. Und das beschäftigt mich als Kinderschutzbeauftragter. Und ich glaube, da können wir uns in Thüringen auch sehr glücklich schätzen, dass diese Bereiche bei uns so gut durchnormiert sind.
0: Wovor müssen wir denn oder vor wem müssen wir denn unsere Kinder schützen, wenn Sie sagen Kinderschutz?
1: Nein, also
0: in der Familie oder wo?
1: Gewaltausübung kann ja in den unterschiedlichsten Kontexten stattfinden. Also familiärer Bereich ist ein Raum. Daneben kann das in Sportvereinen passieren,

0: denke ich, es sind Kinder und Jugendliche zum Beispiel in Sportvereinen, in den Schulen, in den Jugendeinrichtungen bei uns sehr, sehr gut aufgehoben. Ja. Und wir gehen wirklich achtsam, viel achtsamer als noch vor Jahrzehnten mit Kindern und Jugendlichen um. Das heißt aber nicht, ja, dass es hier nicht zu Vorfällen von Gewalt oder anderen Dingen kommen kann.
1: Die Sensibilität ist gewachsen, könnte man sagen.
0: Definitiv.
1: Wird mehr zugehört, trotzdem ist es natürlich noch ein Thema. Sie müssen schützen. Laut nicht auch die größte Gefahr, also gerade bei sexueller Gewalt in der Familie, die Ängsten sind oftmals die gefährlichsten, dass sexuelle Übergriffe in der Familie stattfinden? Gewalt in der Familie?
0: Ja, also ich kann es jetzt nicht so richtig quantifizieren. Müsste ich mir die Zahlen nochmal anschauen.
1: Das ist ein Thema.
0: Ist definitiv ein Thema, ist auch ein großes Thema. Ja, Gewaltausübung im familiären Bereich dürfte einen ganz großen Teil der Gewalt umfassen, auch sexualisierte Gewalt. Wir haben das im kirchlichen Kontext, wir haben es im Vereinskontext, im sportlichen Kontext, auch in Jugendeinrichtungen etc. kann sowas passieren. Und deswegen ist es so wichtig, ja, dass wir die nötige Sensibilität für dieses Thema haben. Denn wir als Erwachsene tragen die Verantwortung für die Kinder. Wir sind die, zu denen Kinder Vertrauen haben müssen, an die sie sich auch wenden müssen, wenn sie Unterstützung brauchen. Wir schaffen das Hilfesystem und da braucht es ganz viele Akteure und da braucht es eine gute Struktur.
1: Mhm. Als allererstes mal Vertrauen, Glauben, wenn dein Kind kommt, da ist das und das vorgefallen, zuhören, glauben, ach, das kann doch nicht sein. Also das ist ja noch vor Jahrzehnten abgebügelt worden, in der Kirche sowieso nicht, im Sportverein, ach komm, was du dir da ausdenkst. Da habe ich den Eindruck, dass sich da schon was getan hat, dass zumindest mal ein offenes Ohr, zumindest eine gestiegene gesellschaftliche Sensibilität da ist?
0: Das ist nach meinem Empfinden definitiv so. Dass die Sensibilität ist gestiegen, die ist deutlich größer als noch vor Jahrzehnten. Es ist auch nicht mehr so, dass die erste spontane Reaktion ist, naja, könnte das unserem Ruf schaden. Also dem Ruf der betroffenen Einrichtung. Das war ja früher so der erste Reflex. Ja. Und ich glaube, es ist heute so, dass man wirklich die Situation des betroffenen Kindes im Blick hat und alles andere erstmal in den Hintergrund tritt. Im familiären Kontext ist das natürlich noch schwieriger, weil viele sich das entweder nicht vorstellen mögen oder nicht vorstellen können, dass so etwas passiert. Das ist ja mit das Schlimmste, was einem Kind widerfahren kann.
1: Ja. Über die Hilfestrukturen und über das Geld reden wir mal noch nicht. Also ich muss hier noch ein bisschen weiter runterziehen zu den Fakten. Mich zieht es auch runter, aber wir müssen uns damit konfrontieren. Also UNICEF hat herausgefunden, dass 40% der 11- bis 15-Jährigen berichten, mehrfach pro Woche oder täglich unter Kopfschmerzen, Bauchschmerzen oder Schlafproblemen zu leiden. 2014 waren es noch 24%. Also der Druck auf Kinder und Jugendliche steigt ja massiv. Da geht es jetzt um Leistungsdruck. Also nicht nur durch Social Media, alles. Also der Druck auf Kinder und die Unbeschwertheit, die scheint ja irgendwie weg zu sein oder nicht mehr zu existieren. Sind Kinder in diesen Zeiten viel, viel stärker einem Druck ausgesetzt?
0: Also ich denke, durch Social Media könnte das der Fall sein, weil sich die Kommunikationsräume so dramatisch geändert haben. Und hier eine ganz andere Art von Kommunikation auch zwischen Kindern und Jugendlichen entstanden ist, auch zwischen Kindern und Erwachsenen, ja, wo es den Filter unter Umständen über Verwandtschaft, Eltern, Freunde in dem Maße gar nicht mehr gibt. Also die Kommunikation ist viel unmittelbarer und auch viel brutaler. In vielen Dingen. Ja. Man kriegt natürlich auch schnell Anerkennung, die man mit so einer Reichweite vor 20, 30 Jahren beim besten Willen nicht generieren konnte. Also da konnte man sich auf den Kopf stellen. Ja, es war schlicht und ergreifend nicht möglich, so viele Menschen zu erreichen. Aber es gibt, glaube ich, auch eine andere Abhängigkeit von diesen sozialen Medien, von diesem Wunsch nach ständiger massenhafte Anerkennung durch andere. Und darin liegt natürlich eine besondere Gefahr und das könnte der Grund, also besondere Gefahr für die psychische Gesundheit. Ja, also das merkt man ja an sich selbst auch. Ja, also wenn man sich diesen Dauerstress,

0: den ganzen Tag ausgesetzt sieht, 7 Tage die Woche, dann muss das mit dem Menschen was machen.
1: Und Sie haben die Nächte vergessen.
0: Habe ich jetzt bewusst ausgelassen. Naja. Also, es ist so. Die Resthoffnung. Natürlich ist es noch schlimmer, ja, weil man eben kein Ende findet. Mhm. Ja, und das ist die besondere Verantwortung, in der wir heute als Gesellschaft und Erwachsene stehen. Und Stichwort Verbotsdiskussion. Ja, man muss sich fragen, wie gehen wir mit diesem Phänomen eigentlich um? Also was brauchen Kinder und Jugendliche an Zuwendung, an emotionaler Stabilität, was gefährdet Kinder und Jugendliche, gerade in diesem Kontext Social Media und diesen Kommunikationsformen. Wie schaffe ich es? Es hat ja auch viele positive Seiten, das muss man ja auch klar sagen. Ja, diese möglichst weite und breite Teilhabe für Kinder und Jugendliche aufrecht zu erhalten. Das ist nun mal unser gesellschaftliches Leben, von dem wir sprechen. Das ist unser Alltag. Ja, und sie gleichzeitig zu schützen. Also braucht es da harte Grenzen, braucht es da Verbote, braucht es da vor allen Dingen eine staatliche Regulierung? Also ich spreche ja jetzt hier also als in meiner amtlichen Funktion. Ja. Ja, aber daneben sind wir Eltern.
1: Sie sind, ja, sind Vater, sie sind genau. Mensch, selber Betroffener von dem Druck.
0: Also in diesen verschiedenen gesellschaftlichen Rollen muss man sich mal einordnen. Und ich weiß, wie schwer das ist, ja, die Kinder da beim Großwerden zu begleiten und natürlich auch Grenzen zu setzen.
1: Schön, dass Sie Fragen gestellt haben und ich mir gleich die Antworten geliefert haben, weil ich stelle mir Sie gerade vor, als einsamer Segler in einem Sturm, also jetzt ja der Vollmatrose, Udo Götze, muss alleine segeln, er hat komplett die Orientierung verloren, weil er allein ist. Es ist doch Wahnsinn. Das ist ja weltweit ein Phänomen, bundesweit ein Phänomen, wir haben überall Regelungen und jetzt auf das kleine Thüringen, was können wir denn, um mal bei dem Bild zu bleiben, Sie auf Ihrer Scholle mit Ihrem Segel wissen gar nicht, es stürmt, Sie wissen gar nicht, gehen Sie unter. Können wir da als einsame Udo-Segler überhaupt was machen als Thüringen?
0: Also ich glaube, na klar können wir was machen. Ja, wir werden jetzt nicht die ganze Welt ändern, aber wir tragen Verantwortung für unsere Gesellschaft. Mhm. Und ich glaube, wenn wir diese Verantwortung gemeinsam wahrnehmen und uns austauschen zu den verschiedensten Problemlagen, dann ist schon mal sehr viel erreicht. Also wenn wir das offen tun und konstruktiv tun, ja, und nicht technische Entwicklung verteufeln und uns die Vergangenheit zurückwünschen, wo nach unserer Erinnerung, und das ist schon immer so, alles besser gewesen ist. Das ist ja totaler Quatsch. Quatsch, ja, ist nicht so. Ja, ja. Auch wenn wir uns an unsere Kindheit erinnern, ist ja nicht alles super gewesen. Gewalt gab es da auch. Ja. Gewalt, also ich bin in der DDR groß geworden, zog sich durch diese ganze Gesellschaft durch, weil es eine autoritäre Gesellschaft war. Ja. Ja, und sie wurde mit einer anderen Form ausgeübt. Wenn man jetzt mal sexualisierte Gewalt außen vor lassen, dieses Phänomen. Ja, es gab sehr, sehr viel unangenehme Situationen in unserer Kindheit. Sehr viel, was tabuisiert war, wogegen man aufstehen musste und gar nicht die Chance hatte, das zu tun. Ja. Also diese Zeiten, die sind glücklicherweise vorbei. Ja, das haben wir auf der Habenseite. Also ich bin ein großer Freund des Positiven, einer positiven Sicht. So, und da bin ich wieder bei dem Bild, ja, wenn man so alleine vor sich hinsegelt, ganz allein, ist es natürlich schwierig. Aber meist, ja, ist man erstens nicht ganz allein. Zweitens hat man ja noch einen Kompass dabei. Und zumindest einen, also von dem, was wir gerade sprechen, einen inneren Kompass. Und wir gestalten Schule, wir gestalten Kindergärten, wir gestalten das gesellschaftliche Leben und setzen dort die Rahmenbedingungen. Das tun wir in Ministerien, auf kommunaler Ebene, indem wir Gesetze, Verordnungen, sonst irgendwas erlassen, also einen organisatorischen Rahmen setzen, aber leben, ja, müssen wir diesen Rahmen gemeinsam. Und es wird kein, also ich glaube, das muss man sich immer wieder vor Augen halten, es wird kein Patentrezept geben. Es wird niemand geben, der sagt, hey, so müssen wir es jetzt machen. Ja,
1: ist klar.
0: Wichtig ist aber, also bei den Kindern und Jugendlichen, Jugendlichen, ja, nicht nur über die Kinder und Jugendlichen zu reden, sondern mit den Kindern und Jugendlichen zu reden. Einfach mal die ernst nehmen, zuhören, deren Perspektive einnehmen und dann Ableitung daraus treffen.
1: Sie werden sich noch umgucken, ich auch. Wir werden das noch. Ich glaube, dass Sie bald reinkommen hier. Ich mag ja gar keine Fußballvergleiche. Es ist ja, ich hatte meine sogar ein Fußballvergleichverbot hier im Studio, hat sich ja auch nicht durchgesetzt. Aber diese Boots oder die Schiff oder die Seefahrtsvergleiche, die finde ich irgendwie klasse. Also bleiben wir mal bei diesem Segelschiff, da sind Sie natürlich nicht allein. Sie haben also die technischen Hilfsmittel, den Kompass, da gibt es irgendwie einen Captain, da gibt es einen Steuermann, da gibt es jemanden in der Kajüte, der für gutes Essen sorgt. Also wenn man jetzt mal ein großes Segelschiff nimmt, das ist ja nicht immer, das ist immer eine ganze Crew und eine Mannschaft oder eine, wie sagt man, wie heißen die da?
0: Mannschaft, ja.
1: Mannschaft, nee, auf einem Schiff heißen die doch, wie nennt sich das, die da zusammen sind. Heißen die Crew? Nee.
0: Ja.
1: Mannschaft. Gut, egal. Jedenfalls, das sind ja viele, viele beteiligt, ja, und da ist ja eben nicht nur der Kapitän, nicht nur der Steuermann, alle helfen ja irgendwie mit. Das ist ja so die Idee. Und dann kommt die Ausstattung dazu. Wenn da so eine muchtige Kajüten sind und die alles schlecht ist, haut's ja auch nicht hin. Da kommen wir jetzt mal zur Ausstattung von Thüringen. Diese Medienzentren zum Beispiel, Medienkompetenz ist ja ganz wichtig. Da ist doch noch ein bisschen, da muss doch noch ganz schön was getan werden. Der Streit darum, ob die Medienzentren gut ausgestattet sind oder nicht, das dürfte doch keiner sein, oder?
0: Es sollte keiner sein. Wenn wir uns jetzt über die technische Ausstattung Gedanken machen, aus der Ferne, ja, als Sozialstaatssekretär in Richtung Bildung.
1: Ja, sollte es so
0: sein, ja, dass auch unsere Schulen sich auf einen Stand befinden, der von Kindern und Jugendlichen nicht als befremdlich wahrgenommen wird, weil veraltet.
1: Jetzt drücken Sie sich milde aus. Sie müssen jetzt natürlich diplomatisch sein, weil das gehört auch zur Politik dazu, dass die anderen Ressorts keine Ratschläge geben oder mit dem Zeigefinger daherkommen. Aber sie haben ja trotzdem natürlich eine Meinung dazu. Ja. Und ich glaube auch, dass die Menschen in dem Ressort das auch so sehen.
0: Also die
1: Schulen müssen gut ausgestattet sein, kann man sich darauf einigen. Es muss die Medienzentren geben, dass das eben nicht Steinzeitniveau hat.
0: Also bin ich wieder bei meinen vier Kindern in meiner Vaterrolle.
1: Ja.
0: Ja, also ich hatte ja das Glück, das Alter meiner Kinder hatten sie erwähnt, dass ich quasi so den Übergang noch vom gefühlt analogen Zeitalter ins digitale Zeitalter auch als Vater miterleben durfte. Ja. Und ich so richtig immer nicht verstanden habe, war einmal der unterschiedliche Ausstattungsgrad an den Schulen, das unterschiedliche Bewusstsein der Lehrer, ja, für das Thema Digitales. Und ich muss sagen, am Ende bei unserer jüngsten Tochter, ja, hatten wir das Glück, sie beim Großwerden in einer sogenannten iPad-Klasse begleiten zu können. Und das war genial. Es war wirklich top. Ja, es ist eine ganz andere Art zu lernen gewesen, nach meinem Empfinden. Ja, ich habe mich jetzt nicht so viel um die schulischen Angelegenheiten meiner Kinder gekümmert. Das wollten die auch nicht so.
1: Klar.
0: Ging auch wirklich
1: unproblematisch. Haben Sie es geschafft, sich rauszuhalten? Das ist ja immer so ein Balanceakt. Da sein, wenn man Hilfe braucht, wenn sie Hilfe brauchen, aber auch nicht
0: ständig gucken. Das Schöne bei vier Kindern ist, dass sie sich gegenseitig helfen.
1: Ah.
0: Ja, also die in der Elternrolle kann man sich da mehr zurücknehmen, als das zum Beispiel bei einem Kind der Fall ist. Ja, und diese iPad-Klasse, die fand ich wirklich super. Also ich hätte es mir nicht vorstellen können, ja, weil das einfach auch mit einem Konzept unterlegt war. Und es ist schon erstmal gewöhnungsbedürftig, wenn man sieht, das Kind zieht jetzt noch mit einem iPad los. Ja, es gibt keine Schulbücher, gar nichts mehr.
1: Kein fetter Schulranzen, nichts mehr.
0: Die sind unheimlich schnell gewesen, unheimlich tough. Ja, und ich glaube, das ist ein echter Gewinn, auch was unsere Art zu lernen angeht, auch die Gestaltung unserer Gesellschaft angeht. Das muss man ja ganz klar sagen, das ist die Zukunft, dass wir werden dieses Rad technisch nicht zurückdrehen. Das ist die Gegenwart und unsere Zukunft. Also wenn wir uns alle klagen derzeit, ja, dass es wirtschaftlich in Deutschland gerade nicht so läuft, naja, Das sollte man sich mal vielleicht mal Gedanken machen. Was sind denn die Zukunftstechnologien? Ja. Wo findet denn Wertschöpfung statt? Ja, was brauchen wir denn in Zukunft an Fähigkeiten? Ja, was die Arbeitnehmerinnen und Arbeitnehmer angeht? Was brauchen wir aber auch an Strukturen? Ja. Was werden denn die Schlüsseltechnologien sein? Also Stahl und Kohle sind es schon lange nicht mehr. Ob es die Autoindustrie ist, kann man ein Fragezeichen dahinter machen.
1: Autoindustrie, das ist das, was die in China machen, ne? Die Autos, die da bauen. Das war in Deutschland auch mal, da haben die viele Autos gebaut seinerzeit. Genau. In 20 Jahren werden die Gespräche so laufen, ne?
0: Ja, na klar, wir werden in 20 Jahren werden wir hier sitzen und werden uns wundern, was wir vor 20 Jahren alles so gemacht haben. Und wir werden sagen, es ist super gewesen. Vor 20 Jahren war alles besser.
1: Na klar, ja? Da kam ja noch eine Kehrmaschine vorbeigerollt, Ja, naja, bevor die Kinder hier reinstürmen, nochmal, welche Kinderrechte sind aus Ihrer Sicht im Alltag besonders wichtig? Also wo man es wie festmachen kann und muss und sich immer wieder bewusst machen muss, dass Kinder eben auch Rechte haben und dass es auch Grenzen gibt. Klar, müssen Erwachsene Grenzen setzen, aber was sind denn Kinderrechte?
0: Also für mich wären das drei große Bereiche. Einmal Recht auf Schutz vor Gewalt, also körperliche Unversehrtheit, das Recht auf Chancengleichheit und das Recht auf Teilhabe. Das sind drei große Themenbereiche. Ja. Wenn wir da halbwegs vernünftig unterwegs sind, dann hätten wir sehr, sehr viel für unsere Kinder und Jugendlichen erreicht.
1: Also das Erste komme ich mit. Also die Gewalt darf nicht sein, müssen die Kinder vor Gewalt, nicht nur vor sexualisierter Gewalt, sondern den Druck vor Gewalt, schützen unbedingt. Mit der Teilhabe, das ist, denkt immer so Politikerdeutsch, was bedeutet denn das?
0: Dass wir Kinder und Jugendliche an unseren Entscheidungsprozessen beteiligen. Einmal auf Landesebene, aber eben ganz massiv auch auf kommunaler Ebene. Also die Frage, wie gestalten wir baulich unsere Gemeinden, unsere Städte? Wo werden Spielplätze, Kinder- und Jugendeinrichtungen geschaffen? Ja, also bei allen Entscheidungen eigentlich, die im Stadtrat getroffen werden, wenn sie Bezüge zum Leben von Kindern und Jugendlichen haben. Das ist für mich Teilhabe. Sollten Kinder und Jugendliche einbezogen werden, okay, das nicht nur mitzudenken, ja, sondern zum Beispiel über Kinder- und Jugendparlamente oder andere Beteiligungsformen, die mit entscheiden zu lassen, in den Entscheidungsprozess mit hineinzunehmen, sie einfach ernst zu nehmen, ja, auf Augenhöhe zu betrachten. Und natürlich haben Kinder und Jugendliche noch nicht die Lebenserfahrung wie wir. Und sind uns, und das muss man auch sehen, also mit unserem Blick auf die Welt, im Laufe unseres Erwachsenenwerdens viele Dinge verloren gegangen, die sich Kinder und Jugendliche noch bewahrt haben. Ja? Also gerade Gerechtigkeitsfragen treiben uns, die wir etwas abgeschliffener sind, anders um als Kinder und Jugendliche, ja, die das viel deutlicher auf den Punkt bringen.
1: Sie sagen, Kinder haben ein besseres Gerechtigkeitssinn, die sind oftmals egoistische Fenster, die da hier, die nur an sich denken.
0: Herr Hose.
1: Nicht so?
0: Nein.
1: Nein, ist nicht so.
0: Ist nicht so. Also ich glaube, dass das wird, also egal von welcher Generation man spricht, es ist nie so gewesen und es wird nie so sein. Das ist vielleicht unser Blick, ja, auf die Kinder. So viel zu mitentscheiden und Chancengleichheit, naja, das haben Sie ja eingangs gesagt. Ja, also wenn wir uns unsere Gesellschaft so anschauen, die Ressourcen, die sind höchst unterschiedlich verteilt und damit über die Familien verfügen, die Ressourcen, ja, Einkommen, Vermögen, alles, was so dazugehört und damit natürlich auch die Chancen der Kinder, gerade in unserem Bildungssystem. Das ist ein Punkt, den man jeden Tag aufs Neue verackern muss, weil diese Chancengleichheit, die steht zwar in unserer Verfassung, ja, dass es die geben muss, aber ist ein hehres Ziel und bei weitem noch nicht erreicht.
1: Sie müssen ja dann im Grunde auch ressortübergreifend arbeiten. Eigentlich müssten Sie in jedes Ministerium ziehen und sagen, ihr Leute, denkt an die Kinder. Na, da kommt er wieder aus dem Sozialministerium und fängt mit seinen Kindern an. Geht das denn? Also müssten ja im Finanzministerium mit sitzen und Sie müssten ja eigentlich überall sitzen und sagen, Leute, wenn er das baut, wenn er das macht, wenn er dies und jenes macht, denkt, bitte, hier müssen Sie auf den Tisch schauen. Werden Sie da gehört?
0: Nochmal, also ich bin Kinderschutzbeauftragter. Ja? In dieser Funktion, also wenn es um Belange des Kinderschutzes geht. Ja.
1: Oh, haben Sie es gehört? Jetzt kommt die rein. Kommt mal rein. Nee, das ist nicht doch rein. Hallo. Hallo. Da kommt, setz euch mal die Kopfhörer auf, wenn er schon hier das Ding hier stürmt. Mensch. So, jetzt muss ich. Herr Götz, ich habe es Ihnen gesagt, die Kinder übernehmen die Macht.
0: Das ist super. Dann rutsche ich mal eins weiter hier.
1: Oder hier neben mich. Das ist vielleicht noch besser. Kommst du neben mich hier? So. Ja, ich hab das nicht so gewollt. Hallo? So, klar. Moment, blau hier. Wer seid ihr denn? Hallo?
2: Ich bin Wilma.
1: Wilma, schöner Name. Wie alt bist du?
2: 12.
1: 12?
2: Und du? Ich bin Ella.
1: Ella, und wie alt bist du?
2: Auch 12.
1: Ihr stört ja unser Gespräch, aber manchmal ist ja eine Störung wichtig, wenn sich ältere Leute unterhalten. Wir haben uns gerade über Kinderrechte und Kinderschutz unterhalten. Jetzt seid ihr reingekommen. Habt ihr auch noch Fragen dazu oder was?
2: Wir haben uns davor schon mal ein bisschen darüber informiert.
1: Ja.
2: Und Fragen haben wir ansonsten nicht dazu.
1: Keine Fragen dazu?
3: Nö. Nee. Also wir haben hier noch ein paar Fragen.
1: Na, legt mal los. Also wir sind offen, Herr Götz und ich, wir sind offen für die Fragen. Ob wir sie alle beantworten können, weiß ich natürlich nicht. Gell? Dann los geht's.
3: Also wir haben die Frage, warum ist es wichtig, dass Kinderrechte an einem öffentlichen Ort wie dem Hirschgarten sichtbar sind?
0: Ah ja. Der Hirschgarten ist ja auch Platz der Kinderrechte hier in Erfurt.
1: Ist er das schon?
0: Steht unter dem Hirschgarten, wenn man mit aufmerksamen Augen durch die Stadt geht, ein gut sichtbares Schild, Platz der Kinderrechte. Und das ist deshalb wichtig, weil die Kinderrechte wichtig sind. Weil die Kinderrechte Kinder schützen, weil sie Kinder stärken und selbstbewusst machen. Und das muss auch sichtbar sein. Ja? Und ich denke, dass viele Menschen, die das lesen, Platz der Kinderrechte, sich in dem Augenblick über Kinderrechte Gedanken machen. Mir geht es so, ich fahre einmal die Woche über den Platz der Kinderrechte, wenn ich auf dem Weg vom Sozialministerium in die Staatskanzlei bin. Und für mich ist es immer eine schöne Erinnerung, ja, dass Kinderrechte da sind in unserer Gesellschaft, dass es aber nicht reicht, Kinderrechte nur irgendwo hinzuschreiben, sondern wir müssen sie gemeinsam leben.
1: Zum Thema Selbstbewusstsein, ich hätte mir nicht getraut, in eurem Alter, ihr will man Ella einfach hier reinzuplatzen in der Live-Sendung und mir den Kopfhörer zu kapern. Hat sich schon ein bisschen was getan, oder? Cool, dass ihr das macht. Habt ihr noch weitere Fragen?
2: Ja, welche Bedeutung hat der Platz der Kinderrechte aus Ihrer Sicht für Erfurt und Thüringen?
0: Das ist ein Platz in der Landeshauptstadt, das ist der zentrale Platz und mit dem Beinamen Platz der Kinderrechte macht man deutlich, dass das in Erfurt, aber in ganz Thüringen ein richtig großes und wichtiges Thema ist.
3: Dann hätten wir noch die letzte Frage, welche Botschaft sollte von diesem Ort an Kinder, Jugendliche und Erwachsene ausgehen?
0: Die Botschaft an die Erwachsenen ist erstmal, liebe Erwachsene, Kinder sind keine kleinen Erwachsenen, sondern Kinder und Jugendliche, die sind eben Kinder und Jugendliche mit einer eigenen Persönlichkeit, mit einem eigenen Blick auf die Welt und das ist zu respektieren. Und ist für unsere Gesellschaft eine enorme Bereicherung, wenn die Erwachsenen das erkennen und natürlich auch sehen, dass Kinder in ihrem Großwerden unterstützt werden müssen, dass Kinder sich zu glücklichen und zufriedenen Menschen in unserer Gesellschaft entwickeln können sollen. Das ist die Botschaft an die Erwachsenen. Für die Kinder bedeutet das, wir sind gegenüber den Erwachsenen als Kinder nicht rechtlos, sondern Erwachsene müssen Kindern und Jugendlichen zuhören. Erwachsene müssen Kinder und Jugendliche ernst nehmen. Und Erwachsene dürfen sich über die Interessen von Kindern und Jugendlichen nicht einfach so hinwegsetzen. Und das bedeutet aus meiner Sicht für Kinder und Jugendliche auch, dass Kinder und Jugendliche sich gegenseitig unterstützen, dass sie auch fair miteinander umgehen und dass sie, wenn mal was nicht so läuft, wenn ihnen irgendwas nicht gefällt, dann auch den Mut die Kraft und das Selbstbewusstsein haben, die Erwachsenen anzusprechen und denen zu sagen, also liebe Leute, so geht's nicht, das möchten wir anders
1: machen. Mal ein Studio stürmen oder so, ne? Ganz genau. habt ihr denn Wünsche oder Sachen, die euch nicht gefallen? Redet ihr darüber? Oder ihr macht jetzt auch gerade so ein Projekt, so ein Audio-Walk am Hirschgarten. Redet ihr da über Probleme oder ist alles tutti-paliti, alles cool?
2: Also ich finde es auf jeden Fall wichtig, dass es Kinderrechte gibt. Aber Probleme habe ich bis jetzt noch nicht damit.
1: Das ist gut. Ihr macht Audioaufnahmen und das wird dann so ein Audio-Walk, wo man sich einen Kopfhörer aufsetzen kann und dann irgendwie durch den Hirschgarten laufen oder wie wird das funktionieren?
3: Ja, genau. Wir sprechen quasi was ein und probieren das aus, dass es klappt alles. Aha. Und später kann man halt dann Kopfhörer aufsetzen und man hört quasi unsere Stimmen, die dann sagen, was man machen muss und wo man hinlaufen soll.
1: Ach so, man ist dann auf dem Hirschgarten, hat irgendwie eine App oder sowas und dann wird man da irgendwie lang navigiert oder irgendwie so.
2: Genau, da scannt man einen QR-Code. Aha. Und dann macht man das einfach an die Kopfhörer dran und dann sagen wir halt mit unserer Stimme, geh jetzt zur Bank und setz dich dahin. Und dann haben wir halt einen Bericht geschrieben,
1: cool.
2: Was wirklich passiert ist. Wir haben zum Beispiel Menschen interviewt. Und dann haben wir noch eine fiktive Geschichte geschrieben.
1: Eine erfundene Geschichte. Verratet ihr denn jetzt schon oder lieber nicht?
2: Nein.
1: Nicht komm. Selbstbewusst, oder? Ja. Kann man nichts rauskitzeln. Na, okay. Ja, ihr könnt uns jetzt noch Fragen stellen, wenn ihr wollt. Ihr könnt natürlich auch drin, warte mal, ihr seid ja nicht die Einzigen, ihr seid eine ganze Klasse, oder? Wo kommt ihr her, von welcher Schule?
2: Vom Evangelischen Ratsgymnasium.
1: Vom Ratsgymnasium, dann der Meister-Eckert-Straße.
2: Ja.
1: Total zentral, schön.
2: Ja, cool. Ja.
1: Und diese Sachen, die ihr jetzt macht, so mit Medien, das ist normal im Unterricht oder das ist eher eine Seltenheit?
2: Das machen wir, das ist eine Seltenheit auf jeden Fall. Und das machen wir im Kunst- und Deutschunterricht mit unseren jeweiligen Lehrerinnen.
1: Kunst und Deutsch? Oh, so ein Kunst- und Deutschunterricht hätte ich auch
0: gemacht. Macht es euch Spaß?
2: Ja.
0: Ja, das merkt man.
1: Ja, sehr cool. Na prima. Also wenn ihr keine Fragen mehr habt, könnt ihr gerne stellen, dann lasst ihr uns wieder allein und wir quatschen weiter, oder?
2: Okay,
1: schön,
2: danke.
1: Wunderbar. Super. Das war Ella und Wilma. Danke. Und ich bin froh, dass es diesen Audiobook irgendwann geben wird. Wir werden sicher bei Radio Freiland darüber erfahren. Euch noch einen schönen Tag und viel Freude hier. Tschüss.
2: Danke, tschüss.
1: So, Herr Götz, ich habe es Ihnen gesagt, gell? So ist das, da wird hier gestürmt. Ja. Ist das normal in der Arbeit, dass Sie auch mit Kindern sprechen? Gibt es so Rituale, wo Sie selber dann auch sagen, ich gehe mal wirklich in die Schulklasse, gehe mal irgendwo hin oder reicht da die Zeit gar nicht?
0: Also es ist sehr wenig Zeit dafür.
1: Ja.
0: Ja, also wir decken ja in dem Ministerium auch eine ganz schöne Bandbreite ab.
1: Ah.
0: Und ich bin, also wir sind auch für Senioren verantwortlich, für das Thema Arbeit, Soziales. Und wenn ich jetzt auf das reichliche Jahr im Sozialministerium zurückblicke, muss ich sagen, habe ich mich mehr mit dem Anliegen von Senioren beschäftigt, mit der Frage älter werden in unserer Gesellschaft, als mit Kindern. Ja, das liegt daran, dass die originäre Zuständigkeit, also gerade für den Bereich Bildung, die liegt natürlich im Bildungsministerium.
1: Ja.
0: Die haben viel mehr mit Kindern und Jugendlichen zu tun, als das bei uns der Fall ist. Als Kinderschutzbeauftragter ist das natürlich ein Bereich, der von uns bearbeitet wird, aber wo der Kontakt zu Kindern und Jugendlichen in dem Bereich primär, also wenn es um aktuelle Geschehen oder sowas geht, von einem psychologischen Dienst, von Polizei, also kann man sich ja die unterschiedlichsten Szenarien vorstellen, dann erstmal hergestellt wird und wir dann allenfalls begleitend oder im Nachgang mit ins Spiel
1: kommen. Ist nicht alles
0: der
1: Alltag.
0: Das zeigt natürlich auch die Gewichtung in unserer Gesellschaft. Ja, also wir sind eine enorm alte Gesellschaft. Auch das ist schön. Ja, ich will jetzt nicht ins Lamentieren kommen. Die Gesellschaft ist zu alt. Wir sind ja auch nicht jünger geworden.
1: Ja.
0: Ja, also seit wir uns das letzte Mal gesehen haben, das ist ja auch ein gutes Zeichen. Ja, aber auf der anderen Seite geht die Anzahl der Kinder und deswegen ist es so wichtig, sich mit diesem Thema zu beschäftigen, in unserer Gesellschaft natürlich massiv zurück. Ja, und wir Alten, Wir kriegen immer mehr das Übergewicht und beschäftigen uns mit uns selbst, mit unseren Sorgen und Nöten. Und die Kinder fallen dann vielleicht ein bisschen zurück.
1: Da müsste ich gleich ein Reel draus machen. Wir Alten kriegen das Übergewicht. Im doppelten Sinne. Man muss sagen, sie sind schlank.
0: Nein, wir achten.
1: Wir Alten kriegen das Übergewicht. Schön, herrlich. Also ich bin da froh, dass Sie sich in den Humor erhalten haben. Als die beiden jetzt hier reinkamen, ich hätte in dem Alter ich hätte es erstmal gar nicht gemacht. Ich hätte mir in die Hosen, aber mit einem Selbstbewusstsein kommt die in eine Live-Sendung rein. Ist doch krass, oder?
0: Das ist
1: krass. Hätte ich mir nicht getraut in dem Alter.
0: Das ist auch gut, dass es jetzt so ist. Ja, weil das ist natürlich auch bezeichnend für eine Gesellschaft. Wenn Kinder sich das nicht getrauen, heißt das, dass Kindern diese Unbefangenheit genommen wurde. Denn Kinder sind erstmal unbefangen. Kinder sind offen. Ja, Kinder gehen auf andere zu. Wir brauchen uns als Erwachsene ja auch. So verhalten wir uns als Menschen natürlicherweise. Und also ich bin ja auch hier im Osten groß geworden. Das war jetzt nicht so das Schulsystem, wo die gesagt haben, hey Leute, sagt mal, was euch so durch den Kopf geht und sagt vor allen Dingen auch, was euch nicht gefällt. Und wir nehmen das gern an und hören euch erstmal zu. Das war ja bei Weitem nicht so.
1: Also die Autoritäten in Frage zu stellen, ist ja auch immer wichtig, sagen, okay, Sachen zweifeln und nicht alles scheiße finden, aber Sachen in Frage zu stellen, ist ja erstmal gesund für eine Gesellschaft, oder? Sagen, okay,
0: definitiv.
1: Die kamen jetzt ja nicht mit Angst rein, die waren jetzt so, die haben uns angelacht und boah,
0: genau.
1: So, das war und das machen die weiter und die spontane Frage, machen wir so. Ja. Sie haben es uns erklärt. Ja, also Sie haben uns erklärt, was sie machen und nicht wir.
0: Genau, ihnen. Genau. Das ist hoffentlich in der Breite so. Ja, wird nicht in allen Kontexten so sein, auch nicht im schulischen Kontext. Das liegt jetzt sicher hier an der offenen Atmosphäre bei Radio Frei.
1: Ja, auch auf einer Schule, ne, muss man sagen.
0: Liegt sicher auch an den Schulen, aber es ist, wie Sie schon gesagt haben, heutzutage viel, viel selbstverständlicher als früher.
1: Ja. Naja, wir sind ja nicht gezwungen, jetzt nur über Kinder zu reden. Mich hat das Sache mit dem Altwerden beschäftigt. Wir haben ja hier auch eine Seniorenredaktion, eine Sendung, die heißt Unterdessen alt geworden. Und da habe ich festgestellt, dass so die Rituale zum Altwerden fehlen. Und beim letzten Gespräch, was wir mit dem Thema hatten oder auch in der Sendung, ging es darum, dass das Übergleiten in den Ruhestand für viele so schmerzhaft ist, vom Berufsleben in den Ruhestand. Es gibt für alles Rituale, aber für diesen Moment, wo ich rausgehe aus dem Berufsleben, da fallen viele in ein Loch. Ich habe Umfragen gemacht, die haben das als schmerzhaft empfunden, wenn sie aus dem Berufsleben rausgehen. Wir haben kein Ritual dafür, oder? Also es gibt für alle Lebensübergänge
0: Rituale. Die Jugendweihe, so eine Altersweihe vergleichbar.
1: Ja, und es gibt es aber nicht. Es gibt die Jugendweihe, es gibt die Konfirmation, es gibt die Taufe, es gibt die Hochzeit, es gibt selbst von einem Jahr zum anderen gibt es Übergänge. Wir haben für alles Rituale geschaffen, aber dafür nicht. Raus aus dem Berufsleben, fertig.
0: Ich bin mir gar nicht so sicher, ob es da wirklich, also so ist in diesem Sinne so eine Art Aufnahmeritual geben muss. Ja, was wir als Gesellschaft veranstalten. Also ich denke, dass jeder erstmal, weil es sind ja dann lebensältere Menschen in dieser Phase, auch sehr lebenserfahrene Menschen, die Verantwortung für sich selbst trägt. Und man hat zwar manchmal das Gefühl, ja, aber es ist nicht so, dass der Ruhestand völlig aus dem Nichts kommt. Das ist ein planbares,
1: könnte sich drauf vorbereiten.
0: Ein planbares Ereignis. Also bei mir zum Beispiel ist das anders. Ja, ich bin politischer Beamter und ich kann in der Tat von einem Tag auf den anderen in den Ruhestand versetzt werden. Das ist so, ja. Und da hat man wenig Vorbereitungszeit. Und in anderen Berufen ist es natürlich auch so.
1: Ja, wer kann Sie da versetzen? Wenn jetzt, also, die haben jetzt was Falsches bei Radio Frei gesagt, ne? Also was und,
0: genau.
1: Und dann werden Sie
0: in den Ruhestand
1: versetzt. Ab in den Ruhestand. Geht das wirklich? Ohne Quatsch?
0: Das geht natürlich. Ja. Das ist ja unsere Funktion. Ja, also wir tragen die politische und fachliche Verantwortung für das, was in unseren Ministerien geschieht. Und wenn da was nicht so richtig rund läuft und der Souverän sagt, hey, das war jetzt großer Mist, ja.
1: Also die müssen schon große Fehler
0: dann,
1: machen.
0: Was da zusammenkommen muss, kann ich Ihnen auch nicht sagen. Ich habe es selbst noch nicht erlebt. Nee. Aber es geht, glaube ich, um was anderes. Ja, es geht um eine andere Lebensphase, die hier angesprochen wird. Und die Tatsache, dass man aus einem gut strukturierten Alltag, der von Arbeit geprägt ist, von jetzt auf gleich gefühlt in eine andere Alltagssituation mit einer anderen Struktur kommt. Und das kann nicht nur mir passieren, das kann jedem passieren, der zum Beispiel seinen Arbeitsplatz verliert. Etwas anderes ist es dann natürlich, dauerhaft in diesen Zustand zu kommen. Und da ist dann die Frage, wie definiert man sich als Mensch selbst eigentlich? Also mache ich das nur über meine Arbeit? Ziehe ich meinen Selbstwert aus der Beschäftigung, der ich nachzugehen habe, so interessant die auch sein mag? Oder gibt es dann eben noch andere Dinge, ja, die mich erfüllen und meinen Tag ausfüllen? Und wenn das der Fall ist, ja, dann dürfte, wenn man sowas hat, ja, mhm, dann dürfte dieser Übergang, also ich spreche jetzt auch von der Zukunft, ja, mhm, sich etwas einfacher gestalten lassen. Hängt dann auch vom sozialen Umfeld ab, also wie viele Freunde habe ich in einer ähnlichen Lebenssituation, und vor allen Dingen mein Blick auf die Situation, der ist ganz entscheidend. Sehe ich jetzt eher das Negative? Oder sehe ich die vielen, vielen Chancen, die damit verbunden sind? Und es ist, glaube ich, so, dass man während seines Berufslebens dem Ruhestand gern entgegensieht, weil man meint, da mehr Freiheiten genießen zu können, in den Urlaub zu fahren, ausschlafen, was auch immer, was man eben aktuell gerade nicht machen kann. Ja, und das ist dann so dieser Perspektivwechsel, wie der Blick zurück, ja, den wir vorhin eingenommen haben, wo man sagt, früher war alles besser, da waren die Kids waren viel intelligenter, ja, das Benehmen Quatsch. War besser, und das ist totaler Unsinn. Ja, wird es hier wohl auch so sein. Also dieses verklärte Zukunftsbild, was man hat von seinem möglichst lang anhaltenden Ruhestand, etwas verklärt, ja, muss dann der Realität weichen. Und dann schaut man zurück und sagt, auf Arbeit war alles so gut, und fällt vielleicht in ein tiefes Loch. Also davor kann man sich eigentlich selbst bewahren. Ja. Ja, und wir als Gesellschaft, wir brauchen natürlich also müssen dort Unterstützung gewähren, wo Menschen eingeschränkt sind in ihrer Mobilität. Ja, Unterstützung brauchen, weil es denen gesundheitlich nicht so gut geht, weil sie einfach aufgrund fortgeschrittenen Alters, und wir haben ja zum Glück sehr viele hochaltrige Menschen in unserer Gesellschaft, soziale Kontakte verlieren, weil der Ehepartner verstirbt und man einfach einsam wird. Das ist ein riesengroßes Thema, die Einsamkeit im Alter. Ja. Da müssen wir unterstützen. Da brauchen wir staatliche Strukturen.
1: Da brauchen wir Agathe.
0: Agathe.
1: Das heißt, diese Hilfsstrukturen, da geht es ja um Geld. Es geht natürlich immer um Geld, aber es geht auch um Anerkennung. Und ich sehe pflegende Angehörige, Menschen, die über manchmal Jahrzehnte, aber oftmals über Jahre ihre Angehörigen pflegen. Der Arbeitgeber, was kann ich dafür? Was ist das doch nicht mein Ding? Das heißt, Menschen, die Kinder großziehen, meistens sind es ja die Mütter, die, wenn es alleinstehende sind, die Anerkennung sagen, das ist eine Leistung, das ist wie ein Zweitjob. Das ist nicht mal ein Nebenjob, das ist eine Zweitarbeit. Also die Kinder, sich um die Kinder zu kümmern, oder ich habe zu pflegende Angehörige. Das ist ja noch, also man sagt, ich bin Mutter und Vater von 3 oder 4 Kindern, es gibt ja wirklich 4 Kinder, können sich gar nicht vorstellen. Ja. Ja, das ist ja eine richtig Arbeit, und wenn ich aber einen pflegenden Angehörigen zu Hause habe, rede ich, das ist ein bisschen tabuisiert, brauchst da mehr Anerkennung für diese Care-Arbeit, für diese gesellschaftliche harte Arbeit?
0: Es braucht mehr Anerkennung, es braucht ein anderes Bewusstsein dafür. Ja, Kinder aufzuziehen wird ganz selbstverständlich anerkannt und berücksichtigt, auch im Berufsalltag. Die Tatsache, dass man seine Eltern pflegt, die wird gar nicht so wahrgenommen und auch nicht so gewürdigt und berücksichtigt, was die Gestaltung der Arbeitsabläufe angeht und auch die Akzeptanz von Vorgesetzten. Das ist zumindest mein Eindruck. Ja, meine auch. Es kommt noch was anderes aus meiner Sicht hinzu. Früher, ja, und auch das soll es wirklich gegeben haben, Eltern, ja, oder haben Menschen mit 19, 18, 19 Jahren, 21, 22 ihre Kinder bekommen. Mhm. Und diese Lebensphasen, ja, die haben sich nicht so überschnitten, wie das heute der Fall ist. Ja. Ja, man bekommt seine Kinder heute üblicherweise deutlich später, ja, und die Eltern werden immer älter. So dass ich in eine Situation komme, wo ich meine Kinder noch großziehen und unterstützen muss als Elternteil. Ja, die Kinder haben ja manchmal auch die Angewohnheit, sehr lange, sehr ausgiebig zu studieren. Mhm. Und damit besteht eine Abhängigkeit und das die Notwendigkeit, die Kinder zu unterstützen. Auf der anderen Seite sind die Eltern vielleicht schon in einer Lebensphase, wo sie auch unterstützt werden müssen. Also die Belastungen, die potenzieren sich. Und das muss irgendwann zu einer, oder kann sehr schnell zu einer Überlastung führen. Oder dazu, und da sind wir wieder bei den Frauen, dass einfach die Arbeitszeit reduziert wird, um diesen ganzen Anforderungen noch zu genügen, um den Preis, dass das Rentenniveau dann sehr, sehr niedrig sein wird. Also, dass man in so eine Spirale reinkommt.
1: Die Spirale, die ist ja ärgerlich. Entschuldigung, wenn jetzt Kinder ein Kostenfaktor sind, wir sagen, Kinder sind ein Kostenfaktor, sind ein Risiko. Arbeitgeber sagt, oh, die Frau, wenn die schwanger wird, oh nee, und der ist so viele Kinder. Also für die Eltern selbst ist das ein Kostenfaktor und auf dem Arbeitsmarkt sind Menschen, die Kinder haben, ein Risiko, weil die werden ja krank. Die brauchen ja Zuwendung. Das ist doch Mist, oder? So kann doch eine Gesellschaft nicht funktionieren.
0: Naja, also ich glaube, da hat sich, das ist erstmal so, das klingt erstmal ein bisschen beängstigend und dramatisch. Also alle, die sich vorgenommen haben, jetzt in der nächsten Zeit, ja, Kinder in die Welt zu setzen, die sollen sich um Gottes Willen von unserem kleinen Gespräch nicht davon abschrecken müssen.
1: Lassen
0: die
1: sowieso
0: abschrecken
1: nicht.
0: Lassen. Eben. Ne? Die Kinder, die geben einem ja auch eine ganze Menge zurück. Und also das wäre jetzt, so haben sie es auch nicht gemeint, ja, wirklich sträflich, sie auf einen Kostenfaktor zu reduzieren. Ja, man muss einen realistischen Blick auf die Situation haben. Und unsere Arbeitswelten sind ja höchst unterschiedlich ausgestaltet. Ich habe den Eindruck, dass in bestimmten Bereichen, also im Bereich der Verwaltung zum Beispiel, kein ganz kleiner, ein höheres Maß an Flexibilität da ist als noch vor 20, 30 Jahren. Mhm. Das liegt natürlich auch daran, dass die Abläufe, die Arbeitsabläufe nicht so starr sind. Ja, wenn ich in einem Industrieunternehmen im Schichtbetrieb arbeite, wenn ich im Krankenhaus im Schichtbetrieb arbeite, dann sind die Zwänge ganz andere, denen alle ausgesetzt sind. Ja, die, natürlich kann man dann sagen, also liebe Mitarbeiterinnen und Mitarbeiter im Krankenhaus, gestaltet euren Schichtplan doch einfach mal selbst. Mache ich als Vorgesetzter nicht mehr, ja, sondern ich gebe euch alle Freiheiten. Die sind aber nicht frei. Ja, weil eben Kinder groß zu ziehen sind, weil Eltern zu pflegen sind, weil die Zeit aufgebracht werden muss. Und das ist am Ende des Tages ein Ressourcenproblem. Wenn ich zu wenig Personal in einem Krankenhaus habe, dann müssen alle Beteiligten an dieser Situation verzweifeln, weil das ist nicht auflösbar. Ja, wenn wir in der Lage sind, genug Personal zu beschäftigen, dann wird es für alle deutlich einfacher. Und das gilt für das Krankenhaus, gilt für die Verwaltung, ja, gilt auch für den Handwerksbetrieb. Ja. Ist jetzt so einfach dahergeredet. Ich weiß, wie schwierig das im Detail ist. Aber, und das war ja, glaube ich, unser Ausgangspunkt, das Bewusstsein für diese menschlich schwierigen Situationen, das ist heutzutage deutlich höher als noch in der Vergangenheit. Wir sind aber noch nicht da, wo wir eigentlich hin müssen.
1: Absolut. Also es braucht kostenlose Kitas, dass eben Kinder, und das wollte ich damit sagen, kein Kostenfaktor sein dürfen. Kinder müssen sagen, oh ja, da kriege ich sogar noch Geld vom Staat. Das ist sogar Vorteil.
0: So,
1: so muss es sein, dass also die Infrastruktur auf Kinder, auf Jugendliche ausgerichtet ist, dass ich mir nicht überlege, oh Gott, jetzt muss ich mich 2 Jahre, bevor ich überhaupt mal in Erwägung ziehe, ein Kind zu bekommen und in die Aktion gehe, muss ich mal nach einem Kindergarten, Schulanmeldung. Also es muss, Kinder zu kriegen, darf kein Kostenfaktor sein.
0: So ist es.
1: Es müssen die Anerkennung, der Respekt, die Strukturen müssen für alte Menschen da sein, die ihr Leben gelebt haben und noch ein Leben im Ruhestand wollen, und für die Kinder auch. Ja. Dann könnte man jetzt mal, um mal ein bisschen pathetisch zu werden, kann man daran den Wert einer Gesellschaft messen vielleicht?
0: Das ist so. Also das zeichnet eine gute Gesellschaft aus. Ja, also diese Dinge erstmal im Blick der Gesellschaft sind und man die Rahmenbedingungen so gestaltet, dass man eben gut aufwachsen kann in der Gesellschaft, aber dass man auch gut alt werden kann in der Gesellschaft. Und da bin ich bei Agathe, Sie hatten es erwähnt, das ist ein ziemlich geniales Programm. Ja. Kostet auch im Vergleich zu anderen Dingen, die wir so bezahlen, nicht allzu viel Geld, und ist ein Programm, was Strukturen schafft, wo Mitarbeiter bezahlt werden, um sich um ältere Menschen zu kümmern, in der Art, dass sie Angebote vernetzen, dass sie ansprechbar sind. Und ich bin in diesem Jahr unterwegs und werde alle Agathe-Standorte besuchen. Wir haben es bisher nicht öffentlich gemacht. In Erfurt war ich schon mit dem Oberbürgermeister. Es war wirklich super. Das sind ganz tolle Gespräche, die auch für mich einen enormen Gewinn bedeuten.
1: Lustig, die haben Humor zum Teil. Wir waren in der Eisleben, wir haben Kaffee getrunken, wir waren bei so einem Kaffeekränzchen, bei Stollen und so weiter. Das ist ja lauter als eine Kneipe und lauter als eine Schulklasse. Ja. Da ist ein Leben in der Bude und eine Lebensfreude, weil sie zusammenkommen. Und dann sagen sie aber andererseits, ich kenne auch andere, die gehen da nicht, können nicht rausgehen, die sind einsam. Also sie haben über die Einsamkeit gesprochen. Ja. Also wir brauchen Agathe, wir brauchen das Geld, wir brauchen diese Strukturen, damit junge und alte Menschen mit in respektvoll leben können.
0: Ja, und man muss als Städter, der ich ja auch bin, immer noch sehen, dass Menschen auf dem sogenannten flachen Land in einer ganz anderen Situation sind. Und da geht es um Themen wie Mobilität. Ja, da war ich in Saalfeld-Ruderstadt mit dem Landrat, auch bei den Kaffeekränzchen. Wir haben Bingo gespielt, wir haben alles Mögliche gemacht. War wirklich klasse, aber die Personen, die an den Veranstaltungen teilgenommen haben, die sind entweder noch mit dem eigenen, also wenn sie in der glücklichen Situation waren, noch Auto fahren zu können, mit dem eigenen Auto gekommen. Wenn sie mit öffentlichen Verkehrsmitteln unterwegs sind, dann sind sie nicht einfach so in den Bus gestiegen, auf den sie nur 10 Minuten gewartet haben, sondern die haben eine ganze Stunde gewartet und mussten diesen Weg natürlich dann auch mit einbauen. Also es ist organisatorisch dann schon mal eine andere Nummer.
1: Ja. Herr Gösse, wir haben zwei Sachen, wir haben uns verquatscht. Wir sind vom Thema abgekommen, das geht alles gar nicht, und das heißt aber, dass ich jetzt in die Verpflichtung gehe, dass Sie irgendwann mal wiederkommen oder wir gemeinsam mal zu so einem Kaffeekränzchen gehen, denn das Thema Altwerden in der Gesellschaft ist genauso relevant wie das mit dem Kinderschutz und mit den Kinderrechten. Ja. Ne? Da verabreden wir uns nochmal, dass wir irgendwo mal hingehen und mal ein leckeres Stück Kuchen, gibt ja verschiedene Agathe-Standorte, können wir ja vielleicht mal zusammen machen und da mal aufschlagen, die sind mal sehr gastfreundlich. Weil wir haben jetzt nur noch 2 Minuten. War es okay, nach 2012 waren Sie das letzte Mal hier.
0: Es war wieder sehr schön.
1: Nächstes Mal treffen wir uns außerhalb. Ich freue mich, dass Sie da waren. Und es ist ja, man muss ja so solche Sachen pflegen. Udo Götze, Staatssekretär im Thüringer Ministerium für Soziales, Gesundheit, Arbeit und Familie und eben Landesbeauftragter für den Kinderschutz. Schön, dass Sie sich die Zeit genommen haben. Ich hoffe, der Termin war nicht allzu unangenehm hier mit dem Einbruch und dem Überraschungsgästen. Mir war es eine Freude.
0: Ich danke für das Gespräch und freue mich auf unseren gemeinsamen Agathe-Termin.
1: Sehr schön. Bis dann. Tschüss.

Ein herzliches Willkommen zur Sendung Das Raumfahrtjournal mit der 5. Ausgabe im Jahr 2026. Mein Name ist Detlef Höhner und das sind die Themen für die folgende Stunde. Unser Sonnensystem durchquert derzeit eine lokale interstellare Wolke, eine Region aus stark verdünnten Gasen staubt zwischen den Sternen. Was es damit auf sich hat, darüber spreche ich mit Dr. Dominik Koll vom Helmholtz-Zentrum Dresden-Rossendorf. Die internationale Luft- und Raumfahrtausstellung, ILA genannt, in Berlin, die vom 10. bis 14. Juni 2026 abgehalten wird, zählt zu den weltweit bedeutendsten Messen der Luft- und Raumfahrtbranche. Hierüber frage ich Andreas Schütz vom Deutschen Zentrum für Luft- und Raumfahrt, was das DLR dort aufzubieten hat und noch einiges mehr. Aktivitäten um und auf der Internationalen Raumstation, wo sich die 74. Stammbesatzung aufhält, wird Thema mit Herrn Fellenberg sein, genauso wie die chinesische Raumstation Tiangong, die einen Besatzungswechsel zu verzeichnen hatte. Der letzte Teil unseres Raumfahrtjournals bildet wie immer das astronautische Tagebuch. Darin stellen wir alle Raumfahrtmissionen vor, die im April 2026 stattgefunden haben. Ich bitte nun die Hörerinnen und Hörer, sich zurückzulehnen, zu entspannen, im Notfall auch anzuschnallen, denn unsere Reise ins All

0: Unser Sonnensystem, bestehend aus dem Zentralgestirn der Sonne, den Planeten mit ihren Monden, Asteroiden, Kuipergürtel und der Oortschen Wolke, rasen mit 800.000 km in der Stunde bzw. 220 km in der Sekunde um das Zentrum ihrer Heimatgalaxie der Milchstraße. Wobei die Erde mit rund 30 km in der Sekunde die Sonne umfliegt. Wir, also die Menschheit, sind Raumreisende auf dem Raumschiff Erde. So verändert sich natürlich auch unser Umfeld im All und man entdeckt immer wieder Neues. Hierzu begrüße ich Dr. Dominik Koll vom Institut für Ionenstrahlphysik und Materialforschung des Helmholtz-Zentrums Dresden-Rossendorf. Schönen guten Tag, Dr. Koll.
1: Hallo.
0: Sie und Ihre Kollegen haben etwas Interessantes im arktischen Eis entdeckt. Wie kam es dazu und was beinhaltet diese Entdeckung?
1: Na, es kam dazu, dass wir 2019 schon eine Studie gemacht haben mit 500 Kilo antarktischem Schnee und haben dort diesen Sternstaub gesucht, der aus dem Weltall zu uns kommt. Und dort haben wir ihn zum ersten Mal in so einer jungen Probe gefunden. Der antarktische Schnee ist also nur 10, 20 Jahre alt. Und für uns war nicht klar, woher dieser Sternstaub jetzt zu uns kommt. Typischerweise kommt so Sternstaub aus Sternexplosionen. Wir wissen aber, dass diese Sternexplosionen viele Millionen Jahre vergangen sind und darum war für uns nicht klar, woher dieser aktuelle Sternstaub kommen sollte und deswegen gingen wir weiter auf die Suche und haben uns dann einen älteren Eisbohrkern vorgenommen.
0: Und der wurde sowohl an der Arktis gefunden, darüber hinaus gab es aber auch Vergleichsproben aus anderen Sphären, also zum Beispiel aus der Tiefsee.
1: Das ist richtig. Wir begannen schon in den vergangenen Jahren mit Tiefseeproben. Das waren Sedimentbohrkerne aus dem Indischen Ozean. Das liegt einfach daran, dass erstens die Proben schon vorlagen für ein anderes Projekt. Das heißt, die Gelegenheit war sehr günstig. Und das andere ist, dass wir dort den Zeitraum von jetzt bis zu den letzten 30.000 Jahren überbrücken konnten, was schon einen guten Überblick um die Umgebung vom Sonnensystem gibt. Das hat uns aber nicht ausgereicht. Wir mussten eben noch weiter zurück in die Vergangenheit blicken, um sozusagen noch größere Distanzen überbrücken zu können, die das Sonnensystem sich bewegt über diese langen Zeiträume. Und deswegen gingen wir zu diesem Eisbohrkern. Wir hatten schon gute Erfahrungen mit dem Schnee gemacht. Und der Eisbohrkern war dann 40.000 bis 80.000 Jahre alt. Das war für uns ein sehr interessanter Zeitbereich.
0: Und die Vergleichsproben aus der Tiefsee, wie alt waren die?
1: Die waren von der Jetztzeit bis 30.000 Jahre zurück. Und somit haben wir jetzt ein durchgehendes Zeitprofil mit dem Schnee aus der Jetztzeit. Dann haben wir die letzten 30.000 Jahre mit den Sedimentproben und 40.000 bis 80.000 Jahre mit dem Eisbohrkern. Das ist also ein sehr schönes Zeitprofil über eine lange Erdzeit, aber eine relativ kurze astrophysikalische Zeit. Also wir reden hier wirklich um die solare Nachbarschaft, um unseren Hinterhof sozusagen, wo wir die ganz nahen Strukturen ums Sonnensystem vermessen können.
0: Und das wurde an dem Isotop Eisen 60 festgemacht.
1: Genau, das Eisen 60 ist ein ganz spezielles Isotop. Das ist also ein radioaktives Eisenisotop, was sehr, sehr lange lebt. Das hat eine sehr lange Halbwertszeit von 2,6 Millionen Jahren. Und das Wichtige ist, es wird hauptsächlich in Sternexplosionen erzeugt. Es gibt es auf der Erde quasi nicht. Das heißt, wir haben wir kein Problem mit einer Unterscheidung zwischen terrestrischem und extraterrestrischem Eisen 60, sondern es kommt nur aus Sternexplosionen. Und deswegen ist es so praktisch, weil man damit einen klaren Fingerabdruck von Sternexplosionen hat, den man nachweisen kann.
0: Und was haben Sie jetzt konkret in den Unterschieden feststellen können?
1: Na, wenn wir uns dieses Zeitprofil anschauen, dann stellen wir fest, wir haben im Schnee, also jetzt gerade, einen mittleren Niederschlag von Eisen 60, also es kommt gerade etwas Sternenstaub von Sternexplosionen auf die Erde. Wenn wir dann zurückgehen, die letzten 30.000 Jahre, da war es ein bisschen mehr, aber sehr vergleichbar. Aber dann gibt es einen rapiden Abfall bei 40.000 bis 80.000 Jahre. Und das kann man gar nicht einfach erklären mit normalen Sternexplosionen, weil es da um viel längere Zeitskalen geht. Das heißt, es muss eine sehr lokale Quelle sein, die sich innerhalb von diesen 80.000 Jahren ändert. Und die haben wir dann gefunden mit der lokalen interstellaren Wolke. Das ist also eine relativ große Wolke um unser Sonnensystem rum aktuell. Da fliegen wir gerade durch und da sind wir laut Modellen innerhalb der letzten circa 60 bis 100.000 Jahre sind wir in diese Wolke reingeflogen und dieses Reinfliegen in die Wolke, das sehen wir mit unserem Eisen-60-Signal dadurch, dass diese Wolke eben auch aus Sternexplosion stammen soll, was genau zu diesem Fingerabdruck Eisen-60 passen würde.
0: Nun ist ja erkennbar in Ihren Proben, dass diese, ich nenne es mal jetzt, Dosis nicht homogen ist, dass es also Unterschiede gibt, was ja offensichtlich darauf hindeutet,

0: Aufschluss darüber gibt, wie groß die Wolke ist und wie dicht die Wolke ist. Und beides ist natürlich sehr, sehr interessant für die ganzen astrophysikalischen Modellierer, die die Umgebung von unserem Sonnensystem verstehen wollen. Und wir können jetzt hiermit erstmals experimentelle Daten liefern.
1: Denn es war ja nicht ganz neu, dass wir uns durch so eine Wolke bewegen. Das ist bekannt gewesen den Astrophysikern. Und jetzt können wir das genauer festlegen, wie homogen praktisch die Wolke ist, so verstehe ich das.
0: Genau, so ist es. Also die Wolke selbst war gut bekannt, die Struktur der Wolke allerdings ist relativ schlecht bekannt. Dadurch, dass wir uns ja in dieser Wolke befinden, können wir nicht von draußen drauf schauen, sondern wir befinden uns mittendrin. Deswegen ist es sehr schwer zu sagen, wie genau die Struktur dieser Wolke ist. Hier haben wir jetzt mit einer relativ neuen Methode, die so bisher nicht angewandt wurde, eine Möglichkeit, um diese Struktur sozusagen nachzuvollziehen durch dieses Eisen 60. Und das ist relativ praktisch für die Modellierer, weil sie zum ersten Mal ihre Modelle gegen die experimentellen Daten vergleichen können und dann sagen können, ob das so zusammenpasst oder ob sie ihre Modelle anpassen müssen.
1: Man könnte sagen, Nägel mit Köpfen gemacht.
0: So kann man das sagen, genau.
1: Und wie geht es jetzt weiter? Sie werden sicher damit nicht begnügen, was jetzt erkannt worden ist.
0: Ja, natürlich nicht. Wir wollen natürlich weitermachen. Also es gibt zwei Bereiche, die mich jetzt noch persönlich interessieren. Und zwar, wenn ich jetzt noch weiter zurück in die Vergangenheit gehe, dann müsste ich irgendwann eine Zeit finden, wo wir definitiv außerhalb dieser Wolke waren. Und dann sollten wir wenig bis gar kein Eisen 60 mehr sehen. Und diesen Abfall zu Null, den möchte ich gerne sehen, um sozusagen wirklich den Eintritt in die Wolke definitiv festlegen zu können, wann das passiert ist. Das wäre ein sehr, sehr starkes, sagen wir, ja, Indiz dafür, dass die Modelle richtig oder falsch wären. Das andere ist, in der Neuzeit jetzt ist es gerade so, wir fliegen gerade noch durch diese Wolke, werden aber bald aus der Wolke rausfliegen. Wir sind schon relativ an der Kante und wenn ich jetzt noch besser zeitaufgelöste Proben aus der Jetztzeit hätte, also innerhalb der letzten, sagen wir, 1000 Jahre hoch aufgelöst, dann könnte man vielleicht den Übergang in so eine Übergangszone von Wolke zu interstellarem Medium, vielleicht könnte man das auch schon messen. Das ist aber aktuell noch nicht ganz klar, weil auch nicht so hundertprozentig klar ist, ob wir uns wirklich schon am Rand befinden oder ob wir schon im Übergang sind zu einer weiteren Wolke. Aber mit neuen Proben haben wir eine Möglichkeit, auch da ein bisschen Licht ins Dunkel zu bringen.
1: Könnten unter anderem auch Bodenproben von unseren Monden oder Nachbarplaneten eventuell in die Forschung mit einbezogen werden?
0: Ja, tatsächlich sind Proben vom Mond sehr, sehr interessant. Nicht unbedingt für diese Fragestellung, da der Mond sehr alt ist und wir dort keine gute Zeitauflösung bekommen. Das heißt, die letzten 100.000 Jahre, die sehen genauso aus wie die letzten Millionen Jahre. Allerdings bietet uns der Mond einen Blick viel weiter zurück in die Vergangenheit. Also wir können da 100 Millionen Jahre überblicken, was dann gigantische Distanzen sind. Da reden wir dann davon, dass das Sonnensystem einmal komplett um die Galaxie rumgeflogen ist. Das heißt, da kommen wir dann zu enormen Distanzen und dort diese Fingerabdrücke der Sternexplosion zu sehen, ist natürlich sehr spannend.
1: Wer war denn alles beteiligt, außer Ihre Person, die ja führend an dem Projekt gewesen ist?
0: Ja, es geht natürlich nicht ohne Zusammenarbeit. Also wir sind vom Helmholtz-Zentrum Dresden-Rossendorf. Also wir haben die Studie koordiniert, weil wir schon länger auf diesem Gebiet forschen. Natürlich geht es nicht ohne diese sehr speziellen Proben. In unserem Fall war es ja der Eisbohrkern aus der Antarktis. Und den haben wir bekommen vom Alfred-Wegener-Institut in Bremerhaven. Das ist das Deutsche Polarforschungsinstitut, auch aus der Helmholtz-Gruppe. Das heißt, es war eine schöne Zusammenarbeit zwischen zwei Helmholtz-Zentren. Und die Messung selbst dieses Eisen 60, die kann aktuell nur an einer Anlage in der Welt stattfinden. Und das ist die Anlage der Australian National University in Canberra, Australien. Das heißt, wir fliegen da immer nach Australien, messen dort unsere Proben, weil nur diese Anlage sensitiv genug ist, diesen Sternstaub nachzuweisen. Und damit haben wir eine sehr enge Kollaboration zwischen diesen drei Hauptpartnern und dann sind noch weitere Unis beteiligt. Aber das sind so die drei großen, die ohne die ginge es nicht.
1: Ich bedanke mich ganz herzlich für das Interview bei Dr. Dominik Koll vom Institut für Ionenstrahlphysik und Materialforschung des Helmholtz-Zentrums Dresden-Rossendorf.

0: Vom 10. bis 14. Juni 2026 findet in Berlin die Internationale Luft- und Raumfahrtmesse 2026 statt. Die ILA hat eine sehr lange Geschichte, die bis zum Jahr 1909 zurückreicht. Da wurde die erste internationale Luftschifffahrtausstellung in Frankfurt am Main abgehalten. Nun hat die Luftfahrtmesse eine Erweiterung erhalten durch den Begriff Raumfahrt. Und hierzu begrüße ich Andreas Schütz vom Deutschen Zentrum für Luft- und Raumfahrt. Schönen guten Tag, Herr Schütz.
1: Guten Tag nach Erfurt.
0: Die ILA, die eines der ältesten Messen ist, was den Luftfahrtbereich angeht, und dann ist ja die Raumfahrt dazugekommen. Herr Schütz, Sie werden sicherlich auch vor Ort sein. Das Deutsche Zentrum für Luft- und Raumfahrt natürlich auch mit einem Stand. Und was wird da der Schwerpunkt sein auf dieser Messe, die Ihre Einrichtung vertritt?
1: Die ILA, ja, seit 1909 gibt es diese Ausstellung. Damals dauerte sie 3 Monate in Frankfurt. Eine legendäre Laufzeit, das war damals so. Heute läuft sie vom 10. am Mittwoch bis zum 14. Juni am Sonntag. Und das DLR ist, wie auch seine Vorgängerorganisationen, immer wieder integraler Bestandteil dieser internationalen Luft- und Raumfahrtausstellung. So auch in diesem Jahr. Wir zählen auch in diesem Jahr zu den größten institutionellen Ausstellern und sind der größte Aussteller im Bereich der Luft- und Raumfahrtforschung, auch mit den Teilen zivile Sicherheit und Verteidigung. Das DLR ist vertreten auf dem Static Display, dort, wo die Flugzeuge gezeigt werden, zum einen mit unserer Falcon 2000 iStar, einem fliegenden Simulator, und ab Freitag dann auch mit dem Airbus A300 Zero-G von unserem französischen Kollegen Novaspace aus Toulouse. Auf der ILA Plaza zeigen wir unsere Dornier 328 Uplift, einen Technologieträger für alternative Treibstoffe. Und das Besondere daran ist, dass wir an unserem Stand in der Halle B den Simulator aus unserem Simulatorzentrum Avis in Braunschweig, den Simulator für die 328, zeigen. Das heißt, man kann sich das Flugzeug anschauen auf der ILA Plaza und kann dann, wenn man den Platz findet, auch am Stand des DLR das Flugzeug fliegen. Am Stand selber haben wir mehr als 20 Themen und Exponate, wie gesagt, aus den Bereichen Luft- und Raumfahrt, zivile Sicherheit und Verteidigung und natürlich nicht zu vergessen den Space Pavilion, in dem wir gemeinsam mit dem BDLI und auch der Europäischen Raumfahrtorganisation ESA die Raumfahrt als Faszinosum in einer faszinierenden Welt auf über 1500 Quadratmetern vorstellen. Und so ganz nebenbei vor der Raumfahrthalle steht natürlich auch unser Space Bus, mit dem unsere Besucher virtuell zur Internationalen Raumstation fliegen können.
0: Wollen wir mal speziell auf die Raumfahrt zu sprechen kommen. Kann man sich Hardware auch anschauen, die an irgendwelchen Ständen präsentiert werden?
1: Hardware wird es geben in Teilen in der Raumfahrthalle im Zusammenhang mit Missionen, zum Beispiel der Artemis-Mission, aber auch am DLR-Stand, wo wir unsere Raketen, die mobile Raketenbasis aus Oberpfaffenhofen zeigen und auch Experimente zeigen, die mit den Höhenforschungsraketen in den Orbit geschossen werden und dann Schwerelosigkeitsflüge machen. Das heißt, die in Andoya und auch in Andoya in Norwegen und auch in Schweden starten hinter dem Polarkreis. Und dort wird es einzelne Experimentalkapseln geben, ja.
0: Und die bemannte Raumfahrt, bildet die auch einen entsprechenden attraktiven Anziehungspunkt?
1: Das wird auf alle Fälle der Fall sein, denn die bemannte Raumfahrt ist ja ein Teil, welcher die besondere Faszination der Raumfahrt ausmacht. Dort ist es am Donnerstag und am Freitag ist Astronautentag, wo sich europäische und deutsche Astronauten, natürlich Matthias Maurer, natürlich Alexander Gerst, natürlich Abelie Schönwald, auf der ILA aufhalten werden, sodass die Besucher die Möglichkeit haben, zum einen dem Bühnenprogramm zu lauschen, aber auch zum zweiten, wie sagt man so schön, Meet and Greet mit den Astronauten zu haben.
0: Ein Wermutstropfen bildet dabei, dass höchstwahrscheinlich schon für Freitag alle Karten weg sind.
1: Ja, das ist so, denn es ist ja nicht mehr so wie in den vor 20 oder 25 Jahren. Ich erinnere mich da an an ILA-Veranstaltungen mit 300.000 Besuchern, wo die ILA völlig überrannt worden ist. Die neuen Sicherheitskonzepte geben eine Maximalzahl von Besuchern für das Gelände vor. In diesem Jahr ist die nach meinem Wissen auf 30.000 pro Tag festgelegt, sodass jetzt schon klar ist, dass die ILA leider für die Besuchertage am Freitag, Samstag und Sonntag ausverkauft ist. Aber man kann sich natürlich auch, wenn man es investieren möchte, ein Ausstellerticket kaufen, um dann zu sehen, ob man noch am Mittwoch, Donnerstag oder halt am Freitagvormittag auf die Veranstaltung kommt.
0: Nun gibt es sicherlich auch Projekte im unbemannten Bereich, die das Interesse der Besucher wecken werden. Zum Beispiel die Geschichte auf dem Marsmond, eine Kooperation mit Japan, wo Deutschland mit vertreten ist, also ihr Institut mit vertreten ist, um dort zu landen mit einem Fahrzeug. Ist diesbezüglich auch etwas geplant?
1: Ja, wir werden Teile der sogenannten MMX-Mission in das Mondsystem des Mars auf der ILA zeigen und dort natürlich unseren Rover Idefix, der dann auf einem der Marsmonde landen soll. Dieser wird in der Teile der Mission werden in der Raumfahrthalle zu sehen sein und natürlich auch am DLR-Stand gemeinsam mit den Kollegen der JAXA, die wir bei uns am Stand begrüßen werden. Und wir hoffen natürlich, dass wir Idefix zeigen in der Aussicht, dass diese Mission zum Ende hin des Jahres zum Mars aufbrechen wird.
0: Wird es auf der Messe auch Kooperationsvereinbarungen geben mit zum Beispiel DLR und der NASA oder ähnlichen Einrichtungen?
1: Ja, natürlich wird es die geben, denn Messen sind immer wieder Anlass, hier Kooperationsverträge abzuschließen. Einer wird zum Beispiel sein, bereits werden wir den am 10.06. abschließen, mit einem kanadischen Unternehmen, der Conair, mit dem wir zusammenarbeiten im Bereich Firefighting. Das heißt, der Einsatz von Flugzeugen zur Löschung von Waldbränden. Es wird aber auch Kooperationen geben im Zusammenhang mit der Nutzung, mit der Entwicklung und Nutzung von Drohnentechnologie.
0: Das Deutsche Zentrum für Luft- und Raumfahrt hat ja eine wunderbare Expertise sich erarbeitet, weil Sie gerade Löschflugzeug erwähnten, zum Beispiel bei der Beobachtung von Waldbränden aus dem All. Wird da weiter dran gearbeitet oder wird das jetzt der Privatwirtschaft überlassen?
1: Die Aufgabe des DLR ist es, basierend auf unserem Wissen, auf unserer Forschung, Technologien zu entwickeln. Diese Technologien bringen wir dann in Anwendung, entweder über eigene Ausgründungen oder indem wir Kooperationen mit der Wirtschaft und Industrie eingeben. Basis für die Entwicklung dieser Technologie ist natürlich auch der Wissensaustausch mit unseren öffentlichen Stakeholdern und mit den Behörden. Beispiel: die Beobachtung von Waldbränden aus dem Weltall ist eines. Das ist eine Aktivität, die auf Langzeitforschung ausgelegt wird, auf Langzeitbeobachtung. Aber wir sind auch tätig im operativen Bereich, wie unlängst in Bayern in der Nähe von Ruhpolding, wo wir die bayerischen Behörden unterstützt haben mit Drohnen in der Beobachtung von Waldbränden und Brandherden. Weil es ja klar, dass die Feuerwehren bei starker Rauchentwicklung zum Beispiel, dass es sehr schwer ist, vom Boden aus die Brandherde und andere Ursachen zu lokalisieren. Dort bringen wir unsere Drohnen zum Einsatz mit spezieller Kameratechnik, natürlich im optischen Bereich, im Infrarotbereich, und unterstützen dort die Behörden vor Ort. Vor Jahren gab es in Berlin im Grunewald einen Waldbrand auf dem Sprengplatz der Berliner Polizei. Und man kann sich natürlich vorstellen, wenn dort Munition gelagert ist, dass man da nicht hingehen sollte, wenn man nicht weiß, wann, wo etwas explodiert. Insofern kamen auch dort unsere Drohnen zum Einsatz und unsere Kollegen haben den Kollegen der Berliner Polizei, der Berliner Feuerwehr ein aktuelles Lagebild aus der Luft vermittelt, sodass dort die Brandbekämpfung effizient und auch richtig erfolgen konnte.
0: Und weil wir einmal dabei sind, es gibt ja auch entsprechende Erdbeobachtungssatelliten, speziell was Klimaziele und Klimaforschung angeht. Und da ist doch Ihre Einrichtung auch mit vorne an der Spitze.
1: Ja, da sind wir an der Spitze. Aber mit der Beobachtung als solches ist es ja nicht getan, sondern man muss ja die Daten auch verarbeiten und bearbeiten, sodass man sie nutzen kann. Und auch dort sind unsere Institute und Einrichtungen, zum Beispiel am Standort in Oberpfaffenhofen, Flughafen aktiv. Auf der ILA selbst wird man einen neuen Sensor sehen können vom DLR, den wir gemeinsam mit den brasilianischen Kollegen entwickeln. Und zwar heißt der CO2 Image. Und damit werden wir uns auf einer der nächsten Missionen damit beschäftigen, aus dem Orbit CO2 zu beobachten, zu erfassen, um damit bessere Atmosphärenanalysen anstellen zu können.
0: Wie sicher ist die Ankündigung, dass Alexander Gerst oder Matthias Maurer eine Reise mit zum Mond mit Artemis unternehmen? Und das DLR-Institut für Weltraumforschung, ist das noch Bestandteil des DLR oder ist das ausgegliedert?
1: Zum einen, dass Matthias Maurer oder Alexander Gerst Mitglieder einer Artemis-Mission sein werden, ist eines der vertraglichen Ergebnisse der ESA-Ministerratskonferenz im letzten November in Bremen. Das heißt, dort wurden beide nominiert für einen möglichen Mitflug auf eine Artemis-Mission. Welche das sein wird und wann das sein wird, klar, hängt davon ab, wann die Missionen fliegen werden. Zum Thema DLR-Institut für Weltraumforschung. Am Berliner Standort in Berlin-Adlershof gab es zwei Institute, das Institut für optische Sensorsysteme und das Institut für Planetenforschung. Aufgrund der wissenschaftlichen Ausrichtung, aufgrund der Effizienz und aufgrund der Ausrichtung der Forschung wurden beide Institute fusioniert zum Institut für Weltraumforschung. Und dieses Institut ist und bleibt integraler Bestandteil des Deutschen Zentrums für Luft- und Raumfahrt.
0: Das DLR hatte angekündigt, seine eigene Geschichte aufzuarbeiten. Wie ist da der aktuelle Stand?
1: Das DLR beschäftigt sich vorher schon seit langem mit seiner eigenen Geschichte, immer wieder punktuell, so zum Beispiel im Jahr 2006, als das DLR sein 100-jähriges Bestehen gefeiert hat, dann auch mit medizinhistorischen Aspekten, gerade in der Zeit des Zweiten Weltkrieges. Und so haben wir uns entschlossen, im Jahr 2023 ein großes Projekt zu starten und uns mit der Geschichte des DLR und seiner Vorgängerorganisationen in den Jahren von 1909 bis 1945 auseinanderzusetzen. Die ILA werden wir zum Anlass nehmen, dass wir die ersten Ergebnisse dieser Untersuchungen und verschiedene Aspekte der Geschichte des DLR zu präsentieren. Das heißt, wir werden dort auf der ILA vier sogenannte Monographien vorstellen, wo Historiker, Wissenschaftshistoriker auf mehr als 2000 Seiten Aspekte der DLR-Geschichte dargestellt haben. Natürlich auch Dinge, mit denen wir uns auseinandersetzen müssen, zu denen wir uns auch bekennen, bei denen die Ethik, die Wissenschaftsethik im Dritten Reich, im Zweiten Weltkrieg in Berlin und auch im Konzentrationslager Dachau keine Beachtung gefunden haben. Wir sind gespannt auf das Echo in der Öffentlichkeit, auf diese Forschungsergebnisse.
0: Ich bedanke mich ganz herzlich bei Andreas Schütz vom Deutschen Zentrum für Luft- und Raumfahrt.
1: Recht herzlichen Dank und ich würde mich freuen, den einen oder anderen Hörer auf der ILA begrüßen zu dürfen. Halle B, Stand 300, Deutsches Zentrum für Luft- und Raumfahrt.

0: Um unsere Erde kreist die internationale Raumstation, das größte Bauwerk im All von Menschenhand geschaffen, zurzeit. Es kann sich ja noch eines Tages ändern, dass noch größere kommen. Und an Bord befinden sich 7 Menschen seit geraumer Zeit. Es ist die 74. Stammbesatzung. Am Telefon habe ich jetzt den Herrn Fellenberg von den Essener Raumfahrtinformationen. Schönen guten Tag, Herr Fellenberg.
1: Schönen guten Tag.
0: Wie gesagt, 7 Menschen sind an Bord. Und da stellt sich natürlich sofort die Frage, wer sind die 7 Menschen?
1: Es sind Sergei Kutsvertschow und Sergei Mikhaev aus Russland und Christopher Williams aus den USA, die mit dem Soyuz-Raumschiff MS-28 zur Station geflogen sind und am 27. November vergangenen Jahres dort angekommen sind und höchstwahrscheinlich bis zum 26. Juli dort an Bord bleiben werden. Mit dem Dragon-Raumschiff Crew-12 sind Jessica Meyer, Christopher Hathaway, Sophie Adenau und Andrei Fedyaev zur Raumstation geflogen, am 13. Februar angekommen. Sophie Adenau vertritt ja unsere europäische ESA als französische Astronautin und Andrei Fedyaev ist als russischer Astronaut mit an Bord dieses Raumschiffs. Sie werden bis zum September 2026 dort oben bleiben.
0: Nun, Herr Fellenberg, wir wissen, dass diese Besatzung nicht zum Spaß da oben sind. Die haben eine Reihe wissenschaftlicher Experimente und natürlich auch Wartungsarbeiten zu absolvieren. Was gab es da an Highlights, auch was die Versorgung betrifft?
1: Wir hatten ja wieder den Start eines unbemannten Versorgers, der zur Station gekommen ist, und zwar einer Dragon-Kapsel CRS-34, am 15. Mai gestartet, am 17. Mai angekoppelt an IDA-2, also nach oben an diese Station. Das ist, wie gesagt, sehr wichtig. Bei den Dragon-Raumschiffen müssen wir immer wieder darauf hinweisen, es sind die einzigen, die auch relativ viel wieder zur Erde zurückbringen können an Forschungsmaterialien dort von der Station. Immerhin 2948 Kilogramm waren an Bord, davon 2132 Kilogramm innerhalb des Raumschiffs. Wir haben ja einen Trunk da dran. Dort waren mehrere wissenschaftliche Instrumente untergebracht, die an die Station angebracht wurden. Wir haben, weil Sie gerade auf die Wissenschaft kamen, wir haben allein 831 Kilogramm wissenschaftlicher Materialien an Bord dieses Dragon-Raumschiffs, auch einen neuen Raumanzug. 128 Kilogramm insgesamt für diese Materialien und natürlich auch Versorgungsgüter wie Hygieneartikel und Nahrungsmittel. Interessant war nun, dass mit dem Greifarm, das waren interessante Aktivitäten, 2 Geräte, wie gesagt, aus dem Trank genommen wurden und an die ISS angesetzt wurden. Einmal an unser europäisches Columbus-Modul und einmal an eine Struktureinheit. Dafür wurde ein Experiment von einer Struktureinheit abgenommen und in diesen Versorger zurückgebracht. Das heißt, der Trank wurde ja verglühen. Das heißt, das ist Entsorgung von Müll, das dann in der Erdatmosphäre verglüht. Noch ein Hinweis auf einen alten Transporter. Das ist HTVX. Der war ja im März, dieser japanische Transporter, abgenommen worden von der Station mit dem Greifarm, hat dann eine Solo-Mission geflogen und ist jetzt am 26. Mai endgültig verglüht.
0: Nun, das ist die Versorgung der Raumstation, aber es gab auch einen weiteren Höhepunkt, nämlich am 27. Mai einen Außenbordeinsatz.
1: Ja, es ist ja seit längerer Zeit mal wieder ein Außenbordeinsatz, diesmal auf russischer Seite. Über das Poisk-Modul haben Kutsvertschow und Mikhaev die Station verlassen für etwa 6 Stunden. Es wurde ein wissenschaftliches Experiment an das Vestia-Modul angebaut. Ein Langzeitmaterialexperiment geborgen und es wurden Fenster und Objektive, Kameraobjektive gereinigt. Dabei wurde das Reinigungskit mit den entsprechenden Tüchern dann entsorgt, indem man es einfach, wenn man so will, über Bord geworfen hat. Hinzu kam ein Teil eines Außenexperiments Perspektiva KM, das versehentlich abgebrochen wurde und sich natürlich dann auch von der Station entfernt hat. Beide haben dann auch die astronomischen Bezeichnungen bekommen, die für die Station gelten, also 1998-067 und dann die entsprechende Nummerierung. Wichtig war auch, dass man den Transporter, den älteren Transporter Progress MS-33 fotografiert hatte. Hier hatte sich ja eine Antenne für das Kurs-Docking-System, Rendezvous-System, nicht gelöst und in die vorgesehene Position gebracht. Und das konnte man jetzt natürlich fotografieren, damit man es hinterher untersuchen kann und weiß, was man verändern müsste.
0: Was auch ganz interessant ist, dass nämlich auch hier der europäische Greifarm ERA zum Einsatz kam, der dann entsprechend die Raumfahrer in die Positionen transportierte, um die wissenschaftlichen Experimente auszutauschen, beziehungsweise das Sonnenteleskop von rund 50 Kilogramm zu installieren.
1: Ja, mit dieser ERA-Arm hat sich ja schon mehrfach bewährt bei Ausstiegen und bei Umsetzeinheiten. Also wir können ganz stolz sein, dass sich dieses von der Europäischen Raumfahrtorganisation entwickelte System wirklich im Weltraum auf der Raumstation so sehr, sehr gut bewährt hat.
0: Soweit der Ist-Zustand. Wie gesagt, wir können das nur ganz leicht streifen. Was erwartet uns jetzt in den nächsten Wochen und Monaten?
1: Also nach außen hört sich das jetzt nicht sehr spektakulär an. Mitte Juni wird diese Dragon-Kapsel CRS-34 von der Station abgekoppelt und soll dann im Pazifik landen mit einer Vielzahl von Experimenten an Bord, was zurückgebracht wird von der ISS. Ich habe das schon gesagt, das ist eigentlich das Highlight dieser Geschichte. Aber wie gesagt, das zum Anfang schon. Es gibt viel Arbeit auf der Station, zahlreiche hochinteressante Experimente an Bord und natürlich neben der Wartung der Station ist auch die körperliche Ertüchtigung der Menschen dort sehr, sehr wichtig. In früheren Angaben war ja davon die Rede, dass im Juli ein weiterer unbemannter Testflug eines Boeing-Raumschiffs Starliner erfolgen soll. Das ist wohl nun nicht mehr im Jahre 2026 zu erwarten. Es gibt neben technischen Problemen Probleme damit, dass es ja nur zwei Kopplungsstützen gibt und die sind nahezu durchgehend besetzt, entweder von bemannten Dragon-Raumschiffen oder von unbemannten Dragon-Raumschiffen. Es gibt nur zwischendurch kurze Zeiten von 2-3 Wochen, wo das nicht so ist. Und hier ist man nun in der Planung, wann das nun wirklich stattfinden wird. Ob das Ende diesen Jahres noch ist oder erst im nächsten Jahr, wird man sehen. SpaceX hat von der NASA bereits eine Verlängerung des Auftrages bekommen für den bemannten Zugang zur ISS.
0: Soweit erstmal zur internationalen Raumstation. Und wie wir im Hintergrund hören, ein Start eines chinesischen bemannten Raumschiffes, denn es gibt noch eine zweite Raumstation, Tiangong genannt, und hier gab es auch einen Crewwechsel. Herr Fellenberg, wie sah es damit aus?
1: Ja, an Bord der Station befanden sich ja die Astronauten Zhang Lu Wu-Fei und Zhang Hongmeng, die ja seit dem Oktober 25 dort auf der Station gearbeitet haben. Und bevor die neue Besatzung kam, wurde ein neues Transportraumschiff zur Station geschickt. Am 11. Mai war der Start. Auch wenige Stunden später erfolgte dann die Ankopplung an die Station. Zuvor musste natürlich der alte Transporter Tieren zum neuen abgekoppelt werden. Das waren alles die Arbeiten der alten Besatzung. Immerhin an Bord 6 Tonnen an Materialien. Das ist natürlich sehr, sehr viel. Unter anderem Lebensmittel, wissenschaftliche Ausrüstung, Wasseraufbereitung und so weiter, sowie auch Treibstoff, der zur Station gebracht wurde. Das reicht für etwa 1,5 Jahre, diese Besatzung zu versorgen. Also es ist ein sehr großer Transporter. Nun war dann der Weg frei für das neue Raumschiff Gensu 23 am 24. Mai gestartet und dann auch nach 3 Stunden und 32 Minuten sicher von unten an den Stutzen angekoppelt. An Bord der Commander Zhu Yangzhu. Es ist ein zweiter Flug. Der Flugingenieur Zhang Xian und die Nutzlerspezialistin Li Yuanying, die beide ihren ersten Flug machen. Interessant auch, es ist die erste Astronautin, die aus dem Bereich Hongkong stammt. Diese Besatzung ist insofern besonders interessant, weil einer der Mitglieder dieser Besatzung dann für ein Jahr im All bleiben soll. Das heißt, es wird eine Art Taxiflug geben, in dem nur 2 Besatzungsmitglieder ausgetauscht werden, weil ein pakistanischer Astronaut einen etwa 10-tägigen Flug auf der Station haben wird. Wer das genau ist, ist zurzeit nicht bekannt. Ich gehe davon aus, dass es der Flugingenieur ist. Dann wird man die Entscheidung sicherlich haben, wenn der neue Start ansteht. Und wir werden natürlich ausführlich darüber berichten.
0: Herr Fellenberg, wie lange waren denn die Astronauten oder die Taikonauten, muss man ja sagen, an Bord?
1: Ja, es war diesmal ein etwas längerer Flug. Wir hatten ja zu Anfang das Problem mit einem defekten Raumschiff, das dann getauscht werden musste. Und so kam die Crew Hugo diesmal auf eine Flugzeit von 209 Tagen, 20 Stunden, 27 Minuten und 14 Sekunden. Ihr Raumschiff, mit dem Sie gelandet sind, hatte 185 Tage im All zugebracht.
0: Nun, Herr Fellenberg, wenn ich Sie einmal am Telefon habe, es gab auch eine Meldung, die nicht gerade so toll war, nämlich bei einem Test eine Explosion im Cape Canaveral, wo eine New Glenn an den Start gehen sollte, und das Ganze hat nicht geklappt.
1: Ja, es war eine neue Rakete, das muss man bei denen sagen, die Raketen wiederverwenden. Das sind ja zurzeit lediglich SpaceX und Blue Origin. Und hier sollte eine neue Rakete das erste Mal zum Einsatz kommen. Und dazu hat man einen Hot-Fire-Test gemacht, einen Static-Fire, also die Triebwerke gezündet kurz. Und dabei ist es zur Explosion gekommen. Die Ursache ist noch unbekannt. Das heißt, es ist eine heftige Explosion auf der Startrampe gewesen, wobei weite Teile der Startrampe zerstört wurden. Jetzt hat sich allerdings Blue Origin gemeldet und gesagt, die verheerenden Auswirkungen sind nicht so schlimm, wie man sich das vorgestellt hat. Und man könnte noch bis Ende des Jahres die Startrampe wieder in Ordnung bringen und dann könnte man dieses Jahr noch starten. Ich gehe mal davon aus, dass es doch wohl Anfang des nächsten Jahres wird. Das Ganze ist insofern auch für die bemannte Raumfahrt interessant, weil die New Glenn ein wichtiger Bestandteil der ganzen Geschichte ist für das Artemis-Programm der erneuten Landung von Menschen auf dem Mond von den USA aus. Und hier muss man sagen, da stehen einige Flugkörper bereit, die diese Landung vorbereiten sollen, und die sollen auch mit dieser New Glenn gestartet werden, unter anderem auch bei SpaceX, aber vor allen Dingen mit der New Glenn. Und hier haben wir nun natürlich einen gewissen Stau, und das ist natürlich ganz wichtig, dass wir davon ausgehen, dass die Starts wieder relativ schnell aufgenommen werden können, damit wenigstens etwas im Zeitplan bleibt, damit der bemannte Test von später zu landenden Mondlandern in der Erdumlaufbahn noch im kommenden Jahr erfolgen kann. Wir werden sehen, ob das noch alles so funktioniert. Ansonsten müssen wir mit weiteren Verschiebungen rechnen.
0: Soweit der Herr Fellenberg von den Essener Raumfahrtinformationen, den ich gleich wieder höre im astronautischen Tagebuch.
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0: Zu hören ist immer noch das Raumfahrtjournal und wir kommen zur Rubrik Astronautisches Tagebuch. Diesmal steht da Monat April auf dem Programm. Alle Missionen, die in den Zeitraum abgewickelt worden sind, werden wir jetzt besprechen. Und hier habe ich wieder den Herrn Fellenberg von den Essener Raumfahrtinformationen in der Leitung. Und es waren wieder sehr, sehr viele Starts. Herr Fellenberg, es ging gleich am 1. April los.
1: Ja, wir hatten, wie ich schon sagte, sehr viele Starts. Wir müssen uns daran gewöhnen. Zu 31 genau, darunter ein Fehlstart und eine missglückte Mission. Und insgesamt erreichten mit einiger Sicherheit 386 Satelliten ihre Umlaufbahn direkt. Und es waren weitere Satelliten, die zur ISS gebracht wurden, die dann erst später ausgesetzt werden sollen. 12-mal kam dabei die Falcon-Rakete zum Einsatz, einmal in ihrer Version mit Heavy. Und wir hatten nach Jahrzehnten den ersten bemannten Mondflug im April. Und das ist das, was Sie sagten, was am 1. April dann auch das Highlight des Monats war. Der Start der Artemis-2-Mission an Bord einer SLS-Trägerrakete Block 1 mit einer Interims-Oberstufe ICPS in Cape Canaveral. Der erste Mondflug seit 1972. Es ging vornehmlich um den Test der Orion-Kapsel mit der Bezeichnung Integrity. Es ging dabei um die Umfliegung des Mondes in einem Abstand von 6.543 Kilometern und den größten Abstand, den es zur Erde gegeben hat, mit 413.145 Kilometern. Die Besatzung bestand aus dem Kommandanten Gregory R. Weissman und den weiteren Missionsspezialisten bzw. Piloten Victor Glover und Christina Koch, alle aus den USA, alle ihren zweiten Flug, und als Raumfahrtneuling aus Kanada Jeremy Hansen. Damit war erstmals eine Frau in der Nähe des Mondes und das erste Mal eine Nicht-Amerikaner. 4 Satelliten wurden in einer suborbitalen Bahn ausgesetzt mit einem Apogeum von 70.200 Kilometern. Bei 2 hat der Antrieb versagt, die sind dann gleich verglüht. Einer sollte auch gleich verglühen und einer hat den Sprung geschafft und ist auf einer stabilen Umlaufbahn. Am 2. April wieder in Cape Canaveral an Bord einer Falcon-Trägerrakete die Mission Starlink G1058 mit 29 Satelliten an Bord. Alle diese Falcon-Raketen sind auch wieder sicher zur Erde zurückgekehrt, also die Grundstufe jedenfalls. Dann kommen wir zum Fehlstart, der ist am 3. April passiert in China, in Yuquan, eine Tianlong-3-Trägerrakete. Das war der Teststart dieser Rakete von Space Pioneer. Der Fehler trat bei der Stufentrennung auf. Es war eine Dummy-Nutzlast an Bord und ein kleiner Satellit TW4, der auch Xion hieß und wissenschaftliche Forschung und Erdbeobachtung betreiben sollte. Am 3. April ein weiterer Start, diesmal in Plesetsk in Russland an Bord der Soyuz 21A Trägerrakete mit Fregatt-Oberstufe Meridian 11M. Das ist ein vornehmlich staatlich-militärisch genutzter Kommunikationssatellit auf dieser sehr hohen Molnja-Umlaufbahn. Startmasse immerhin 2200 Kilogramm und er dient vornehmlich zur Versorgung des fernen Ostens der Russischen Föderation. Am 4. April der Start einer Atlas-Trägerrakete, einer Atlas 5 551 in Cape Canaveral für das Unternehmen Amazon, die Mission Leo LA 05 mit 29 Internetsatelliten. Am 7. April wieder eine Starlink-Mission G1735 einer Falcon-Rakete in Vandenberg mit 25 Satelliten an Bord. Dann haben wir am 7. April eine Mission mit einer Minotaur 4-Trägerrakete in Vandenberg, also diese Missionsbezeichnung des SPP S29A. Hauptnutzland ist ein STP-SAT-7, 200 Kilogramm, der dient testmilitärischen Technologien, vornehmlich für die US Navy. Alle weiteren 6 Kleinsatelliten sind ebenfalls aus den USA und sind ausgesetzt worden. Es sind CubeSats von Universitäten und von der US Army. Am 7. April ein Start in China, in Wenchang, an Bord einer CZ-8A-Trägerrakete. 18 weitere Internetsatelliten des Hulian Wang-Netzes für China. Die Satelliten tragen auch die Bezeichnung Xing Wang, die GUI, die Gruppe Nummer 4A bis R. am 8. April in China, in Taiwan, eine Changzheng 6A mit der Mission Hulian Wang, die GUI 21. Das sind 5 Internetsatelliten dieser Xinhuang, die GUI-Serie im Guowang-Satellitennetz. Am 11. April eine weitere Starlink-Mission G1721 in Vandenberg mit einer Falcon-Rakete, 25 Satelliten an Bord. Am 11. April innerhalb des Hulian-Wang-Netzes 2 Testsatelliten mit einer Yilong-3-Trägerrakete von einem Schiff aus im Gelben Meer für China. Es handelt sich, wie gesagt, um Testsatelliten, wobei man sagen muss, es ist eine neue Technik, die dort eingeführt werden soll für diese Internetsatelliten. Das sind sehr, sehr flache Satelliten, ähnlich den Starlink-Satelliten. Am 11. April ein weiterer Start in Cape Canaveral an Bord einer Falcon-Trägerrakete mit Cygnus NG24. Das ist ein unbemannter Versorger zur ISS, der von Northrop Grumman gebaut wird. Der Name, die Transporter werden hier mal nach Astronauten benannt, Stephen R. Nagel. Das Ansetzen an Unity Nadir erfolgte am 13. April. Das System ist in der XL-Variante mit 5000 Kilogramm Materialien, die zur ISS gebracht wurden, darunter 2100 Kilogramm Hardware, 1075 Kilogramm wissenschaftliche Ausrüstung und 1400 Kilogramm crewunterstützender Nutzlast, das heißt also auch Lebensmittel. 11 Kleinsatelliten wurden zur ISS transportiert, die dann später ausgesetzt werden sollen. Am 14. April mit einer Lijian-1-Trägerrakete in Yukan in China, 8 Yilin-1 Gaofen-Satelliten, Erdbeobachtungssatelliten, die für verschiedene Nutzer ins All gebracht wurden. Am 14. April ein weiterer Start, diesmal in Cape Canaveral, an Bord einer Falcon 9-Trägerrakete, die Starlink-Mission G1024 mit 29 Satelliten an Bord. Am 15. April die Starlink-Mission G1727 mit einer Falcon-Rakete in Vandenberg mit 25 Satelliten an Bord. Am 16. April eine Soyuz-U1B mit einer Wolga-Oberstufe in Plesetsk an Bord, die Satelliten Kosmos 2609 bis 2614, wobei diese Nummerierung noch nicht offiziell bestätigt ist, mit 6 Militärsatelliten an Bord, über die keinerlei weitere Angaben gemacht wurden. Am 17. April eine Changzheng 4C-Trägerrakete in Yuquan in China an Bord Daki 2. Der Satellit dient der hochpräzisen Bestimmung der Treibhausgaskonzentration in unserer Atmosphäre. Es handelt sich dabei um ein verbessertes Modell. Der Satellit trägt auch die Bezeichnung Atmosphäre 2. Am 19. April der Start einer New Glenn-Trägerrakete. Das ist der dritte Start dieser Trägerrakete von Blue Origin in Cape Canaveral. An Bord der Kommunikationssatellit Bluebird 7 oder ein Block 2 FM2-Satellit von Space Mobile in den USA mit einer Masse von 1500 Kilogramm. Das Besondere an diesen Satelliten ist, dass sie, wenn sie die Umlaufbahn erreicht haben, ausklappen und dann haben sie eine Größe von 64 Quadratmetern, eine sogenannte Antennenfarm ist das. Allerdings ist dies bei diesen Satelliten gescheitert, da der Start der Rakete nicht ganz so geklappt hat, wie es sollte. Bei der zweiten Zündung der Oberstufe hat eines der beiden Triebwerke der Oberstufe versagt. Das System blieb auf einer relativ tiefen Umlaufbahn und Space Mobile hat sich entschlossen, den Satelliten einen Tag später zum Absturz zu bringen, da es nicht möglich gewesen wäre, ihn in Betrieb zu nehmen. Das Besondere für die New Glenn, die Grundstufe, ist sicher wieder auf der Erde gelandet, auf einem Schiff nahe Cape Canaveral im Atlantik. Am 19. April war eine Starlink-Mission G1722 an Bord einer Falcon-Rakete in Vandenberg mit 25 Satelliten an Bord. Eine weitere Falcon-Rakete von Cape Canaveral aus am 21. April mit einem Navigationssatelliten der GPS-Serie GPS-3 SV-10. Das ist der letzte dieses Original-GPS-3-Typs. Die anderen GPS-3 sind dann verbessert, die in Zukunft zum Einsatz kommen werden. Und hier ist zu bemerken, dass dadurch das System gesichert wird. Ein Satellit, der schon fast 20 Jahre im All ist, wird dadurch ersetzt. Am 23. April eine Elektron-Trägerrakete in Onenui in Neuseeland für Japan, und zwar für die japanische Raumfahrtbehörde JAXA, eine Reitschirmmission. Es waren 8 CubeSat-Satelliten an Bord, die aus 2 Exolaunch-Einheiten ausgesetzt wurden. 4 sind Ersatz für einen Fehlstart einer Epsilon-Rakete im Oktober 2024 und 4 Satelliten sind neu. Am 23. April eine weitere Starlink-Mission G1714 an Bord einer Falcon-Rakete in Vandenberg mit 24 Satelliten an Bord. Am 23. April eine Angara 1.2 Trägerrakete in Plesetsk in Russland mit den Satelliten Kosmos 26, 15 bis 18 an Bord. Vermutlich einigermaßen sicher sind es 4 militärische Aufklärungssatelliten des Typs OOMKA oder auch MKA 7 bis 10. Am 24. April in China, in Xichang, an Bord einer Shenzhen 2D-Trägerrakete, weitere 4 Satelliten für Tests des Hulian-Wang-Systems, und da gilt die Bezeichnung 9A bis 9D. Zunächst war nicht ganz sicher, ob es sich um 3 Satelliten handelt, aber höchstwahrscheinlich sind es doch diese 4 Satelliten. Am 25. April in Taiwan eine Shenzhen 6-Trägerrakete mit dem pakistanischen Aufklärungssatelliten Baljistan PRSCEO-3. Das heißt also, Pakistan hat diese Erdbeobachtungssatelliten auch für die nationale Sicherheit zum Einsatz. Und hier ist es der erste Satellit, der selbst in Pakistan von der Raumfahrtbehörde Suparco gebaut wurde. Alle vorangegangenen sind ja in China gebaut worden. Am 25. April zur Versorgung der internationalen Raumstation an Bord einer Soyuz 2-1A-Trägerrakete von Baikonur aus Progress MS-34. Diese Mission 95P im ISS-Programm brachte 2581 Kilogramm Güter zur ISS, darunter 790 Kilogramm Treibstoff, 473 Kilogramm Wasser und 1348 Kilogramm Fracht, darunter allein 483 Kilogramm Lebensmittel. Nach knapp 50 Stunden war das Gerät an Zvezda angekoppelt, also hinten an die Raumstation. Am 26. April eine weitere Starlink-Mission, G1716, an Bord einer Falcon-Rakete in Vandenberg mit 25 Satelliten. Und am 28. April in Cape Canaveral eine weitere Atlas 5551 mit der nächsten Amazon-Mission Leo LA-06 mit weiteren 29 Satelliten. Am 29. April dann die Falcon Heavy mit Viasat 3F3 von Cape Canaveral aus. Das ist ein Telekommunikationssatellit der Viasat-Gruppe, auch Viasat 3 APAC. Er dient der Versorgung der Asien-Pazifik-Region, gebaut von Boeing auf Basis des 702MP plus Bus mit einer Startmasse von 6400 Kilogramm. Die Falcon Heavy Center Stufe ist im Atlantik versunken, wie geplant, und die beiden Booster-Einheiten sind zum Cape zurückgeflogen. Am 30. April der Start einer Falcon 9-Trägerrakete in Vandenberg mit der Starlink-Mission G1736 mit 24 Satelliten an Bord und für uns in Europa wichtig eine Ariane 64, die stärkste Variante der Ariane 6. Ihr zweiter Flug von Kourou aus mit 32 Amazon Leo Satelliten, die Mission LE02 am 30. April 26, und damit sind alle Starts des Monats April abgearbeitet.
0: Ich bedanke mich bei Herrn Fellenberg von den Essener Raumfahrtinformationen.
1: Bitte schön.
0: Nach dem astronautischen Tagebuch noch eine Anmerkung. Am 30. April 2026 startete die russische Trägerrakete Soyuz 5 erfolgreich zu ihrem ersten Testflug vom Weltraumbahnhof Baikonur aus. Dieses Projekt trägt den Namen Baitarek und wird gemeinsam betrieben von Russland und Kasachstan. 2 weitere Tests sind geplant für 2027. Damit sind wir auch am Ende unserer heutigen Raumfahrtjournal-Ausgabe angekommen. Ich bedanke mich ganz herzlich bei den Hörerinnen und Hörern fürs Einschalten und hoffe, dass wir uns nächsten Monat wiederhören. Tschüss, sagt Detlef Höhner.

Kurz nach ihrer ersten Vorab-Single Bund legt die Bremer Post-Punk-Formation Die Behörde mit Arbeitgeber nach. Und der Song ist ein weiterer Vorbote auf das am 12. Juni via Flight 13 erscheinende Album Der letzte Arbeitgeber. Ja, und damit herzlich willkommen zu einer neuen Ausgabe Muckefuck. Ihr hört Radio Frei und Muckefuck ist eine der Sendungen mit den Neuvorstellungen hier bei uns. Am Mikrofon ist Lin und die Sendung Muckefuck gibt es alle 2 Wochen. Und das sind alles Mucken, die ins Radio sozusagen promotet werden von Promoagenturen und Labels. Am liebsten natürlich klein und alternativ, aber so auch hier, wie wir beispielsweise diese Veröffentlichung Flight 13. Und diese eine raue, doppelbötige Abhandlung über die Work-Life-Balance, düster, punkig relevant und mit dem nötigen Bremer Ernst vorgetragen. Und so kann man sicherlich behaupten, dass die Behörde die schnellste Behörde ist. Ja, und Ende Mai gab das Quartett Grandmas House aus Bristol die Pläne für ihr lang erwartetes Debütalbum Baby, You Are a Winner bekannt, das am 21. August bei Brace Yourself Records erscheinen wird. Und begleitet wird diese Nachricht von der Veröffentlichung des Titelsongs des Albums Baby, You Are a Winner. 3 Minuten straffer, kompakter, voller schwungvoller Basslinien und ineinander greifender Riffs. Und im Mittelpunkt steht die ja vielleicht etwas eigenartig beschriebene, aber ihr werdet gleich hören, worum es geht, sirupartige, raue Stimme von Gitarristin und Sängerin Jasmin Berndt, die sich über üppige Gesangsharmonien erhebt, während sie darüber singt. Also Grandma's House mit Baby, You're a Winner.

Euro-Teuro mit Favorite. Und das ist eine aktuelle Single aus dem noch kommenden Album. Und das ist das neue Euro-Teuro-Album Magic und markiert damit eine musikalische Neuorientierung. Die Texte wechseln zwischen deutscher und englischer Sprache und bewegen sich thematisch durch Räume von Trauer und Trost, Zweifel und Hoffnung. Und nach ihren bisherigen Volume-Veröffentlichungen, die als Singles Collections fungierten, präsentiert sich Magic als das erste geschlossene Euro-Teuro-Album. Es entstand in einem gemeinsamen Prozess unter anderem mit den Wiener MusikerInnen Alexander Kraner, Better, Topsy Turvy, Katharina Maria Tränk, Soap and Skin, Fars, Voodoo Jürgens und Elise Mori. Und die erste Single Favorite ist zugleich auch der erste Song, der im Rahmen des Albums Magic entstanden ist. Es war also gewissermaßen richtungsweisend für den weiteren Prozess und steckte die Grenzen der musikalischen Richtung ab. Und Euro Teuro gehen dann auch im Herbst auf Tour und kommen sogar ziemlich nah, nämlich am 5.11. Nach Jena spielen sie im Trafo, am nächsten Tag in Chemnitz. Und ansonsten auch noch viele andere Termine. Euro Teuro. Und weiter geht es mit der Band Soon Fonanta aus Berlin. Und das ist eine Single-Veröffentlichung Bad Cats. Die stammt aus dem demnächst erscheinenden zweiten Album Emergency Lies, welches am 26. August erscheinen wird. Es ist ihr zweites Album, ein selbstbetiteltes Debüt, entstand oder kam 2024 raus. Es war meist instrumental und jetzt schlägt dieses Trio eine etwas andere Richtung ein und sie behaupten jedenfalls, dass sie, oder damit können sie eigentlich auch ziemlich sicher sein, dass sie Berlin's only two-third Welsh and third Danish Psycho-Disco of the Dead sind, also die einzige Band, zwei Drittel walisisch und ein Drittel dänisch. Aber das ist nur die halbe Wahrheit, denn diese Single Bad Cats ist featured bei A.S. Fanning, der mit Mushroom Cloud ja auch ein aktuelles Album draußen hat, was auch bei Muckefuck lief. Und A.S. Fanning, der irische Songwriter, und Gothic Forker, der seit 2011 in Berlin lebt. Und ja, featured diese Single-Veröffentlichung. Und gemeinsam weiß ich nicht, aber A.S. Fanning ist zumindest auch bei K&F Records gesigned und K&F Records Sound of Bronco Festival findet am 6. Februar auch in Dresden statt, wo die Band auch auftreten wird. Und ich denke, A.S. Fanning wird auch dabei sein. Also Soon Fonanta mit Bad Cats featured A.S. Fanning.

The Buck Club und die walisische Band hat ein Händchen für hochmelodische Rock'n'Roll-Indie-Tracks, die oft wie eine herzliche Ohrfeige eines charmanten Menschen wirken sollen. Keine Ahnung. Seit 2021 hauen sie weise und lustige Singles raus und auf ihrem neuen Album Every Single Muscle, das am 29. Mai via Sub Pop erschien, zeigte Buck Club nun ihr punkigstes Werk bisher, 18 Songs voller Wall-to-Wall-Riffs und lyrische Hooks, vollgepackt mit knackige Tracks. Und inhaltlich rückt die Band sich dabei diesmal selber ins Visier. Und Buck Club wurden 2016 in Caldicot in Südost-Wales gegründet. Im Herbst 2020 wurden sie vom britischen Label Bingo Records unter Vertrag genommen und ihre erste Single We Won't Need Room for Lovin' wurde im Februar 2021 veröffentlicht und mit ihrem vorletzten Album On the Intricate Inner Working of the System dockten sie bei ihrer neuen Labelheimat Sub Pop an. Und von The Buck Club hören wir nach dem Song A Good Day for Dying noch einen zweiten Song aus ihrem aktuellen Album. Und der heißt Shiny and Red.

Clissy mit Call It Love und das ist aus dem neuen Album, welches nächste Woche erscheinen wird. Einmal mehr mit dir gegen die Furcht heißt es und dieses Album braucht keinen Anlauf und keine Vorrede. Von Sekunde 1 an ist es da. Es türmt sich auf, überlebensgroß und mit nahezu existenzieller Dringlichkeit. Und dazu sagt Sänger und Texter Tobias Siebert, im Grunde ist es ein beschwingter Reisesong, die Fenster runter, los geht's. Es ist aber auch ein Lied über die Nähe, die Liebe zu einem besten Freund, möglicherweise in einer Zeit, in der Freiheit und offenes Denken wieder eingeschränkt wird und ein Stück über die Liebe als einzigen Ausweg aus diesen dunklen Zeiten. Call It Love. Und einmal mehr mit dir gegen die Furcht ist das sechste Studiowerk der Berliner Band Clissy, die sich vor mittlerweile fast 25 Jahren gegründet haben. Und ebenso begibt sich Clissy ab Herbst auf Tour, recht ausgedehnt. Und sie führt sie unter anderem am 22.09. nach Leipzig, am 26.09. nach Chemnitz. Am 29.09. werden sie in Dresden auftreten und am 2.10. in Jena im Trafo. Und weiter mit Pretty. Und Pretty kehren mit einer neuen Single zurück. Great Work ist bereits am 15. Mai erschienen und die Psychedelic Rock Band aus Toronto kehrt mit ihrer zweiten Single aus dem kommenden Album zurück und begleitet wird der Track auch von einem offiziellen Musikvideo. Und gegründet wurde Pretty im Jahr 2015 von Sänger und Gitarrist Torin Craig. Seitdem hat sich die Band eine Identität aufgebaut, die auf Beständigkeit, Neuerfindung und einer stetigen Schärfung ihrer künstlerischen Vision basiert. Die Wurzeln sind eher im Crunch und im Hardcore zu suchen. Und so haben sie einige stilistische Wechsel erlebt in ihrem Sound. Nach dem eher aggressiven Frühwerk gab es, wie gesagt, viele Veränderungen, sowohl stilistisch als auch Besetzungswechsel. Ja, und wir hören jetzt auch die gerade genannte Single Great Work von Pretty. Und ich sag's auch mal für mich, ich hoffe, da kommt noch mehr.

Amber von Ice Age, und das stammt von dem Album For Love and of Grace and the Hereafter, am 29. Mai via Mexican Summer erschienen. Und das neue Album ist die erste Musik des dänischen Quintetts seit ihrem 2021er Album Seek Shelter. Ja, und es folgt sozusagen auf Sänger Ronnefelds jüngste Soloalben Heavy Glory von 2024, Speak Daggers, und Lucre von, beide Alben von 2025, also recht produktiv der Sänger. Und in über 18 Jahren und sonst als Band mit 5 Studioalben, von denen jedes ein evolutionärer Sprung war und eine neue Spielweise darstellt, haben sich Ice Age mit der Idee des Zusammenbruchs auseinandergesetzt. Und es ist eine Art zu spielen, zu singen und Songs zu schreiben, ja, fast schon auseinanderzufallen und gleichzeitig zusammenzuhalten, ein Sturz durch das Leben in Liedern, das man im Flug einfängt. Und dafür noch ein weiteres Beispiel, ein zweiter Song nach Amber, kommt hier Star von Ice Age.

Panda Bear und Sonic Boom, alias Noah Lennox und Pete Kemba. Und das ist aus ihrem neuen Album A Question of When, das am 10. Juli bei Domino erscheinen wird und als sozusagen der Nachfolger ihres bezaubernden und mitreißenden Albums, das im Jahr 22 erschienen ist. Reset heißt es. Und es war sozusagen ein triumphales Debütalbum. Ja, und was man vielleicht gar nicht so vermutet, ich jedenfalls nicht, aber vielleicht mehr denn je treten Sonic Boom und Panda Bear durch die 10 Songs als zwei Menschen hervor, die eine klare Meinung zu diesen Zeiten haben und denen das Schicksal der Welt am Herzen liegt. Und diese Stücke setzen sich mit Online-Erschöpfung und allgegenwärtigen Depressionen mit politischer Schikane und ökologischer Nachhaltigkeit auseinander. Und dann gibt es hier noch einen heißen Tipp, und zwar für den 26. Juni im Rough Trade Shop in Berlin werden sie auftreten, also eine Listening Party abhalten, und das schon einige Zeit vor dem Album-Release. Ja, und damit ist eine Stunde Muckefuck schon wieder fast vorüber, und mir bleibt zu hoffen, dass für euch was dabei war. Und die Wiederholung gibt es am Montag um 12 wie immer und die nächste Sendung in 2 Wochen. Das wird dann die Spezialsendung zum kommenden Stone from the Underground am Alberstädter See sein. Und ja, nach der Sendung gibt es die Playlist einzusehen. Da könnt ihr nochmal nachlesen, was hier heute lief. Und aber natürlich kommt auch noch ein letzter Song für diese Sendung, und zwar von Bad, I Was Not Enough, heute erschienen. Und das ist die erste Single-Auskopplung aus dem kommenden Album von Bad. Und wir hören es einfach. Und am Mikrofon verabschiedet sich Lynn und wünscht viel Spaß im weiteren Programm. Und I Was Not Enough von Bad. Und ich sage Tschüss.

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0: Okay, das ist Ennio Morricone, unverkennbar, ganz hervorragend. Hier in einer Stereoaufnahme, man glaubt es kaum, and his orchestra plays the original music from a few dollars more, drunter für ein paar Dollar mehr und dann, italienisch ist es, per calce dollaro in più. Das ist das für eine Handvoll Dollar. Ja, also wenn etwas mit Crime, und das ist ja unser heutiges Thema, KK, kriminelle Köpfe zu tun hat, dann dieser Film. Clint Eastwood in einer seiner ersten Rollen, wo er ganz hervorragend performt. Max, komm mal kurz her, du bist unser Cineast. Wir hatten uns ja kurz unterhalten über den Film.
1: Was ist die Frage?
0: Die Frage ist, welcher ist denn besser von den dreien, weil da gab es ja drei.
1: Ja, ich finde zwei glorreicher Lungen am besten. Aber den besten Soundtrack hat, spielen wir das Lied vom Tod.
0: Ja, da hat man nämlich vorhin diskutiert. Ennio Morricone ist immer der Wahnsinn, also gerade auch bei dem Song alles drin. Und die Textzeile war...
2: Ja, wir wissen es nicht.
0: Okay.
3: Ja, wir haben eine neue Person hier in Leipzig, die uns heute beglücken darf am Mikrofon und mit Schallplatten. Bitte treten Sie vor, junger Mann.
4: Hallo, guten Tag, mein Name ist Paul. Ich freue mich, heute dabei zu sein. Ich starte heute mit Enclar, dem Song Pandora's Box von dem Album Changing Places aus dem Jahr 1983. Ich dachte, Pandora's Box passt ganz gut quasi als zweites Intro. Wir öffnen heute die Box der Pandora, tauchen ein in die Welt, die Unterwelt, in das Streetlife. Wir werden von Leichen hören, von Mördern, von Gewalt. Ich habe einige harte Songs dabei heute, das kann ich schon mal ankündigen. Pandora's Box ist allerdings ein Liebeslied und auch das vielleicht schon eine kleine Ankündigung oder Vorschau in die Sendung, wie Kriminalität und Liebe in dem einen oder anderen Song womöglich zusammenkommen können. Wir starten mit Enclar, Pandora's Box. Öffne dich.

0: Verkehrszeitsprung in Leipzig, Criminal, der dann abends bei Radio Frei gespielt wird. Und ich springe ins Jahr 78 nach Jamaika. Und Serge Gainsbourg war 78 in Jamaika, hat mit den Leuten von Peter Tosh, von seiner Band, damals eine LP aufgenommen. Kingston, Jamaica, Reggae from Jamaica. Und der Song, der zu hören war, hieß Wheel Canal. Und da singt er... Es geht darum, dass seine Frau ihn betrübt mit einem Mann und er die beide erwischt. Jedenfalls sagt er jedenfalls, wenn ich dich am Ende habe, werde ich herzlich lachen und dich schnell abkühlen, du alter Bandit. Und Bandit ist für mich der Kriminelle in diesem Sinne, Bandit von Serge Gainsbourg.
1: So, ich komme jetzt zu den Beatles. Biografische Prägung, dieses Lied Maxwell Silverhammer durfte ich im Musikunterricht genießen in der 6.

1968 das letzte Album, das die Beatles zu viert aufgenommen haben. Ich habe hier ein paar Fakten. George Martin musste überredet werden, das Album zu produzieren. Yoko Ono nimmt auch teil in einem Krankenbett. Das fand ich super, weil sie war irgendwie krank und dann hat der Lennon gesagt, die muss dabei sein und dann lag die da und hat mit zugehört und zugeguckt und das Cover ist entstanden aus Faulheit. Die hatten irgendwie keine Idee und dann sind sie da rumgewandert und haben dieses berühmte über den Zebrastreifen gehende Cover gemacht und dann gibt es noch irgendwo einen Hidden Track, der eigentlich keiner sein sollte und wunderbar, da liegt das Vinyl im Garten in Leipzig West. Der Westhafen rattert auch schon dort mit dem grünen Apfel drauf, das passt doch zum Garten. Jones.

0: David Bowie, Running Gang Blues, 1970 vom Album The Man Who Sold the World, erschien bei Mercury Records, hier vorliegend als Platte natürlich nicht mit dem lange Haare Chaiselon Cover, sondern in der Flinte Kirchturm Cowboy Hut Variante, passend zum Intro der heutigen Sendung. Das Gun Club Cover, genau. Ja, ein toller Song. I count the corpses on my left. Wenn da kein krimineller Kopf spricht.
1: Ja, ich bleib bei David Bowie. Springen ins Jahr 1979 zu der LP Lodger. Die wurde in der Schweiz aufgenommen von Tony Visconti. Und da gibt es eine Textzeile in dem Song Fantastic Voyage. And the wrong words make you listen in this criminal world. Und diese kriminelle Welt von David Bowie gibt es jetzt zu hören aus den Jahren 79.

0: Ja, der Hector. First of the Gang. Morrissey, trotz aller Diskussion, einer der besten überhaupt. 2004 das Album, da hat er lange gesucht, bis er überhaupt, die Story hat er erzählt, ein Label bekommen hat. Ja, und muss man ja nur drauf gucken. Also das ist Criminal hoch 10, diese Machine Gun und da nochmal ganz in groß. Und damit wollte er auf die Leute, die ihn nerven, ballern. Natürlich nur metaphorisch. In dem Song die beste Textzeile am Ende, nee, eigentlich alles bei ihm immer astrein. He stole from the rich, the poor and the very poor and the not very rich and the very poor und so weiter. Also er hat alle beklaut und ist the first of the gang. Attack Records, da ist auch nochmal eine Machine Gun drauf und ja, Morrissey passt schon.
1: Und ich schließe mit der ersten, ja, Langrille der heutigen Sendung an. Donny Hathaway live, The Ghetto, 12 Minuten 18. Legendäres Live-Album, aufgenommen 1971 in New York und in Hollywood, 1972 dann erschienen. Es gibt auch den sehr hörenswerten Song Little Ghetto Boy, der das Konzert oder diese Live-Platte eröffnet. Und eine Empfehlung, auch die Tochter von Donny Hathaway, Lala Hathaway, macht hervorragende Musik, hat auch ein Live-Album aufgenommen, auch Little Ghetto Boy gesungen und eine tolle Variante von Street Life, dem Song, den viele aus dem Film Jackie Brown kennen. Ja, der Bezug zur Sendung ist klar, es schließt auch inhaltlich an deinen Titel an, The Gang, The Ghetto. Wir hören rein, Donny Hathaway. Viel Spaß!

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1: Just like Jesse James, auf jeden Fall Criminal, heute im Garten in Leipzig bei Alex. Zeitsprung on Tour mit einem Sampler Mutant Disco, a subtile discolation of the norm, und die beiden Freunde aus New York, Michael Zilka und Michael Esteban, haben ein Label gegründet, jeweils von ihren Nachnamen, der erste Buchstaben ZE, Michael Zilka und Michael Esteban, ZE Records, und davon der Song Cowboys and Gangsters von Gitchy Dan, Kid Creole and the Coconuts, ein Nebenprojekt Gitchy Dan, Cowboys and Gangsters.
2: Sehr gut. Ich habe gerade vergessen, George Michael mitzunehmen mit Cowboys and Angels, aber das ist auch kein Gangster-Song, und jetzt habe ich einen nicht hundertprozentigen Gangster-Song, aber Ryan Adams. Es wird ihm unterstellt, dass er zu viel produziert. Nicht Brian, sondern Ryan Adams. Da bist du in die Falle getappt. Da gibt es auch eine schöne Story dazu, dass er Konzerte gegeben hat, ganz am Anfang irgendwo, und Leute sich Summer of 69 gewünscht haben. Und er dann irgendwann gesagt hat, so, wenn das nochmal einer macht, dann raste ich aus. Und er ist wohl irgendwann runter, ich weiß nicht, ob es ein Gerücht ist, von der Bühne und hat einem einen aufs Maul gehauen. So ist er ein bisschen gangstermäßig unterwegs. Das ist jetzt eins meiner mehreren Lieblingsalben, was soll es sonst sein, von ihm. 29, selber gemaltes Cover, der kann auch gut zeichnen. Und in diesem Song tatsächlich erzählt er eine irre Geschichte von einem Typen, der, so fängt's an, I was born little kid in the lungs of New York. Die Lungen von New York, sehr tolles Bild. Just like a motherless son of a bitch. So geht's schon los. Und dann ist er unterwegs und ist eine Geschichte, und dann schlägt er jemanden zusammen und er ist immer wieder auf Drogen und so weiter und so fort und ist krass unterwegs. Toller Song. Ryan Adams.

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2: Aus den Lungen New Yorks auf die Superposition nach Erfurt mit Sonera Said Sedeni Galado vom Album Superposition aus dem Jahr 2020 bei NewDev erschienen mit Beats von DOS 9 hier aus Leipzig. Nicht aus dem Westen, sondern aus dem Norden. Grüße gehen raus nach Goles. Wir werden DOS 9 später nochmal hören. Hier vom ersten Album einer Pentalogie. 2023 kam Hockla Bockla, jetzt 2025 Nane Snufni bei Dusty Loop Records, auch in Erfurt, erschienen. Ich denke, wenn man zuhört, findet man die Verbindung zur Sendung und es gibt eine Referenz auf Iceberg Slim, den Zuhälter und Schriftsteller, der 1976 das Album Reflections herausgebracht hat mit Jazz und Spoken Word Texten von ihm. Ja, eine absolute Hörempfehlung im Anschluss an Sonera.
3: Ja, ich springe ins Jahr 88 zu einem Song von Mano Negra. Das war die erste Band von Manu Chao. Das war eine Punkband, wo er früher mitgespielt hat. Im Jahre 2020 kam eine Doppel-LP raus von Manu Chao, The Best Of, wo viele, viele Sachen so von 81 bis 86 drauf sind oder bis 88. Hier was von 88. Pondinent Inuit heißt der Song. Auf jeden Fall mit der Textzeile. Das heißt auf jeden Fall Nachtwache. Paris stirbt heute, weil es sich ein Banditen hingegeben hat. Ein Bastard, der ihr ihre schlaflosen Nächte genommen hat. Nächte in Paris. Manu Chao, also Manu Chaos allererste Band damals im Jahre 88.

0: Ja, nach wie vor Zeitsprung am Start. Wundervolle Sendung, eine der letzten Vinyl-Sendungen. Wir spielen nämlich nur Vinyl, nicht den anderen. Wie sagst du immer, Anthony Schnickschnack? Nee, was? Ja. Ja, warum habe ich diesen Song gewählt? Erstes Mal, also We Can't Dance oder We Can't Dance ist das Album. Der Song heißt Dreaming While You Sleep. Hier geht es in diesem Song um eine Person, wenn man mal den Text lesen mag, die losfährt und jemanden überfährt und dann in den Nachrichten erfährt, dass sie diese Person gekillt hat. Also eine weibliche Person, das kommt dann im Radio und im TV und während die eine Person eben schläft, träumt er davon ständig und kann nicht loslassen von diesem Desaster, was ihm da passiert ist. Phil Collins noch mal eine Lanze brechen, einer der größten Pop, er hat's übertrieben in den 90ern, wird gesagt, aber meiner Meinung nach einer der besten Pop-Musiker überhaupt, tolle Stimme. Und da hatte ich vorhin auch schon erzählt, da gibt es die Story eben dazu in der Kurzbiografie oder wie man sich das anschauen mag, wo eben Peter Gabriel eher so diesen leidenden, etwas zurückhaltenden, intellektuellen und mysteriösen Typen hat raushängen lassen und Phil Collins eher eine Biografie hatte, nämlich mit einer sehr komplexen Vaterfigur, der Säufer war. Er ist dann abgehauen, selber dem Alkoholismus verfallen und hat das eher mit seinem Humor immer wieder verpackt und jetzt auch eine letzte schöne Tour gemacht. Ich habe hier auch noch das Tourticket. Guckt mal, das war eins meiner zweiten Konzerte. München Olympiastadion, 1992, 5. Juli. Einlass um 17 Uhr, Beginn 20:30 Uhr und die haben pünktlich angefangen. Tatsächlich. Ich hatte einen Kumpel dabei, der hieß Dickmann. Ich grüße dich, Dicky. Und der war wirklich 2,10 Meter groß und ich weiß es jetzt noch, da haben sich dann die Leute in der Arena, da gab es noch keine Front of Row und FOW, da ist man einfach reingegangen, da verabredet, weil er wie so ein Leuchtturm rausgeguckt hat aus dem Ganzen. War ein richtig gutes Konzert, lang, lang ist es her. Bayerischer Rundfunk, Konzertagentur, Tony Smith, aha. Ja. Wichtiger Hinweis, die Rückseite packe ich jetzt nicht aus. Paul, it's your turn.
1: Mit der Nichtsnummer unternehmen wir einen Zeitsprung ins biblische Zeitalter mit Current 93 und dem Stück Poppy Skins, in dem es heißt:

0: Der Zeitsprung springt ins Jahr 1980 zu Iggy Pop und seiner LP Soldier. Und der Track, der zu spielen war gerade, hieß Play It Safe. Eingespielt mit Leuten von den Sex Pistols, Glenn Matlock und von Patti Smith Group. Yvonne Carl hat mitgemacht auf der Platte. Und I Wanna Be a Criminal singen sie einfach. Und zu hören sind im Background-Chor Patti Smith, David Bowie und Simple Minds, die bei Iggy Pop im Hintergrund schreien, I wanna be a criminal.
1: Ja, das ist ja mal eine Ansammlung.
0: Das ist eine Ansammlung von sehr, sehr schönen Gestalten der Musikgeschichte 1980.
2: Ich bin dran. Ethel Cain, ursprünglich ein männliches Wesen, hat sich jetzt entschieden, irgendwas dazwischen zu sein. Man sieht es hier im Innencover eher weiblich. Jetzt ist es Songwriterin, weiß man auch nicht. Ist mir eigentlich auch egal, weil die Musik brillant ist. Western Nights ist der Song, der von dem Album Preacher's Daughter gespielt wird. Ein unglaubliches Album, wenn man mal reintaucht. Es geht grob um die Geschichte von einer Person, weiblich, die loszieht, ausbricht aus der amerikanischen kleingeistigen Kleinstadt, geprägt wurde durch den katholischen Glauben. Das ist auch biografisch so bei Ethel Cain ebenso gewesen. Und dann in dem Song Western Nights jetzt eben eine Person trifft, die sie on the road trifft. Das ist so ein kleiner Gangster, ne? Ein kleiner Criminal. Wenn man es hört in dem Song, er hat eine Gun dabei und sie zieht mit ihm los. Und wenn man das Album durchhört, gibt es ein furchtbares Ende. Eine Art Konzeptalbum, was natürlich immer besser wird, wenn man es durchhört. Also man muss wirklich das Album durchhören. Es fängt dann mit dem ersten Track erstmal, geht es um die Familie, dann kommt der zweite Song. Das ist eher so ein bisschen fröhlich, weil es eben Highschool-Kontext ist. Da dachten auch alle, als die Single rauskommt, das ist jetzt Feiermucke und wir tanzen. Und wie heißt der Song? American Teenager. Das war so die erste Single, die aus dem rausgekoppelt wurde. Und ich habe das wieder mal auf der Seite von laut.de dann so entdeckt. Das war eine brillante Rezession und dann das mir mal angehört und war erstmal fix und fertig nach dem Album im positiven Sinn. Western Nights jetzt.

0: People Ain't No Good. Nick Cave and the Bad Seeds hier vom Zeitsprung on Tour aus dem Garten von Alex. Nick Cave darf hier nicht fehlen, hätte auch gepasst mit dem Album Murder Ballads oder mit einer tollen Coverversion der John Lee Hooker Nummer I'm Gonna Kill That Woman. Ich habe mich für People Ain't No Good entschieden, weil es so schön generalistisch ist. Anthony, was hast du als nächstes?
1: Ich springe ins Jahr 1977 zu einem der unterschätzten Singer-Songwriter aus Amerika, Randy Newman, einer der größten, der es nie geschafft hat, irgendwie großen Erfolg zu gewinnen. Jedenfalls, seine EP hieß damals im Jahre 77 Little Criminals, also Kleinkriminelle, und ich spiele den bekanntesten Song von der Platte, Baltimore, über eine Stadt, wo alles untergeht, die Industrie stirbt ab, die Leute wandern aus und die Stadt geht den Bach runter. Auf jeden Fall ein trauriger Song. Baltimore von Randy Newmans LP Little Criminals aus dem Jahre 77, einer meiner Favorites aus dem Jahre 77.

Ja, ungewohnterweise darf ich jetzt eine Ansage machen. Nebraska, ein Album von Springsteen, was sehr interessant ist, weil das kam nach Born in the USA und Born in the USA war ja der Total Sellout, wie man so schön sagt. Und dann hat sich Springsteen gedacht, ich weiß nicht, ob er sich's gedacht hat, aber ich unterstelle es ihm mal, ich mache jetzt nicht weiter so, und sich zurückgezogen und mit relativ einfacher Technik ein Album aufgenommen, das eben Nebraska heißt. Wir hören auch gleich den Song Nebraska, der natürlich zu Kriminelle Köpfe passt, weil es eine Story ist, die ich jetzt vorlesen werde, weil was sehr genial ist, in dem Album könnt ihr mal gucken, ein Übersetzungstext drin ist. Wo gibt's das denn noch? Und zwar auf Deutsch und Französisch. Ich sah sie im Vorgarten stehen und ihren Tambourstab wirbeln. Sie und ich fuhren los, Sir. Und 10 unschuldige Leute starben. Von Lincoln in Nebraska aus eine abgesägte Flinte auf dem Schoß bis ins Wüstenland Wyoming legte ich alles um, was mir über den Weg lief. Kann nicht sagen, dass es mir leid tut, was wir getan haben. Sie und ich, Sir, hatten wenigstens eine Zeit lang unseren Spaß. Die Geschworenen sprachen sich. Nee, mich schuldig. Der Richter sprach das Todesurteil aus. Mitternacht im Gefängnis, Lagerraum, Lederriemen um meine Brust. Sheriff, wenn der Mann diesen Hebel zieht und mir den armen Kopf zurückzerrt, sehen Sie zu, dass mein schönes Baby auf meinen Schoß liegt. Sie erklärten mich für lebensuntauglich. Meine Seele wird ins große Nichts geschleudert. Sie wollten wissen, warum ich es tat, was ich tat. Nur, Komma, Sir, Komma. Ich glaube, es ist halt etwas Gemeines auf der Welt. Brillant übersetzt, besser kann man es nicht machen. Und jetzt Nebraska. Bruce, the Boss. Fuck Trump.

0: Sherlock Holmes, der Seidenstrumpfmörder von 2004, die Verlobte von Dr. Watson, eine Psychoanalytikerin, gibt Sherlock Holmes den womöglich entscheidenden Hinweis auf die sexuellen Motive des Mörders und schenkt ihm ein Exemplar von Psychopathia Sexualis, geschrieben von Freiherr zu Kraft Ebbing. Wir haben es gerade gehört in der Version von Brezel, Göring und Psychoanalyse vom Album Psychoanalyse Volume 2 aus dem Jahr 2022 bei Stereo Total Records erschienen. 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
1: Die Sendung läuft vorher und ich freue mich, wenn ihr da strömend hier in diese City strömt, um dann Psychoanalyse live erfahren zu können. Ich springe zum ersten Demo von Die Anderen aus Ost-Berlin, erschienen im Jahre 87 nur auf Tape. Jetzt kam die LP raus, Berlin Radio von Die Anderen auf Buschfunk im Jahre 2025, im Januar erschienen. Und ein Track, der auf jeden Fall zum Thema passt, ist Sex and Crime von Die Anderen von ihrer LP Berlin Radio.

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0: Der Hansi, ne? Der Hölzel, der Falco. Was soll man dazu sagen? In Leipzig gibt es jetzt irgendwie, habe ich erfahren, ein Musical dazu. Ich weiß nicht, ob man sich das im Gewandhaus angucken muss. Ich bin unentschieden gerade. Da geht nichts drüber. Ich bin mit Falco tatsächlich aufgewachsen. Ich weiß noch, dass Rock Me Amadeus mich total umgeblasen hat vom ersten Album. Das war das Folgealbum Emotional. Crime Time passt natürlich. Die Story, die er erzählt, ist ganz hervorragend. Ich finde den Anfang schon toll mit Lost Angeles. Irgendwann spät abends. Die Texte passen, sind für mich zeitlos. Und was man nicht vergessen sollte, Falco hat natürlich einen riesen Rattenschwanz an Künstlern, die jetzt auch, das kann Ant bestimmt bestätigen, in Wien nachgezogen, ne? Wo ganz viele sagen, ja, der Falco, der hat uns das Selbstbewusstsein reingebracht mit seiner Mischung aus Wienerisch und Englisch und war in den USA und in dem Song passt alles. Der Falco ist großartig und so lass man ruhen in Frieden in Wien auf dem Friedhof, wo auch ist, da muss ich auch nochmal hin.
1: Stichwort Friedhof. Die nächste Nummer, die wir hören, ist Schläger bedrohen unser Leben von Schleimkeim aus dem Jahr 1989. Zumindest steht es so auf der uns vorliegenden Platte Apfelprodukte der Gesellschaft. Eine Schallplatte, die ich mal zum Geburtstag geschenkt bekommen habe. Davor hatte ich das Album, oder ist eigentlich eher ein Sampler oder Best-of, als CD gekauft, als 12-, 13-jähriger junger Punk in der sächsischen Schweiz, damals im THC-Haus in Dresden. Da gab es einen Plattenladen, gibt es immer noch. Mir fällt gerade nicht ein, wie er heißt, aber die hatten die CD und ich war sofort on fire. Wir hören, Schläger bedrohen unser Leben.
2: Ja, ich will noch was dazu sagen. Ich war auf jeden Fall 85 auch Bassist von Schleimkeim. Wo Dippel bei der Armee war, durfte ich dann von KLK, von der Orgel auf den Bass von Schleimkeim wechseln, wobei ich keine Ahnung hatte, was ein Bass ist. Aber trotzdem, ich habe es hingekriegt und ich möchte nach diesem Song von Schleimkeim, Schläger bedrohen unser Leben, eine Band aus Erfurt spielen, Schweinehaufen, mit dem Song Kalle. Und der Text geht so: Kalle sitzt auf Malle, kriegt den Sangria nicht alle, pöbelt rum und macht Randale und er kotzt auf die Promenade. Sein Tattoo, Made in Germany, reicht von der Glatze bis zum Knie. Kerle sitzt auf Malle. Auf jeden Fall so ein Song über Hooligans in Mallorca, die durchdrehen. Passt auf jeden Fall nach Schleimkeim. Erstmal jetzt Schläger bedrohen unser Leben und dann Schweinehaufen mit Kalle. Grüße an die ganze Kalle. Es macht mir Spaß.

0: Ja, da geht's ineinander über. Das ist von Manchester Orchestra ein Album, wo der Flow dann floatet von einem Song zum nächsten. Den Song, den ich jetzt ausgesucht hatte, der zu Kriminelle Köpfe passt, ist The Alien, also der Alien, ne, wie man es so übersetzen würde, oder der Außerirdische oder jemand, der woanders herkommt. Und so weiter und so fort. Mehrfach diskutiert von den Fans, was auch immer das bedeuten mag in diesem Song. Die Textzeilen sind meiner Meinung nach eindeutig. Es handelt sich um eine Person, die aufgrund ihres biografischen Hintergrundes eine Art Amoklauf oder suizidale Prozession von sich hat geben lassen und ja, irgendwelche Menschen umgebracht hat und am Ende kommt raus, dass diese Person selber dann auch missbraucht wurde vom Daddy, der an den Ohren mit der Rasierklinge geschrieben hat. Ein ziemlich heftiger Song, passt aber zu KK, Criminal Köpfe, Criminal Heads, eigentlich KH. Ne? Und wir sind jetzt bei Zeitsprung und im Garten von Alex und Jenny.
1: Apropos gebürstet, mit der nächsten Nummer wird richtig gebürstet. Und zwar nochmal aus Leipzig, dem Ort, an dem wir die Sendung heute aufnehmen, mit DOS 9 und Audio 88. Eine Nummer, die nichts für schwache Nerven sein könnte, mit dem Titel Chuck Palinek, Blut vom Album Maestro Antipop. Die zweite Rap-Nummer heute in der Sendung.
2: Wann kam das raus?
1: 2019 kam das Album raus, liegt uns vor in 4 LPs, also 4 Vinylscheiben. Die einen sagen, es ist ein Doppelalbum. Ich glaube, T9, die Band, DOS 9 und Talkie Talk würden sagen, es sind sogar 2 Alben, die als Doppelscheibe erschienen sind. Und der Song, den wir hören, bezieht sich dem Titel nach auf den Schriftsteller Chuck Palinek, der Fight Club geschrieben hat. Und genauso hört sich der Song auch an.

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der Zeitsprung on Tour bei Alex im Garten. Die Sonne scheint noch, die Schatten werden langsam länger und ich habe was gespielt von der ersten LP, die ich im Westen gekauft habe. Denn ich war zum Mauerfall zufällig in Ost-Berlin, sollte einen Auftritt mit Mandata haben, aber dann kam der Clubchef, Anthony, hier ist 800 Mark, das war unsere Gage damals, die Mauer ist offen, geht rüber, habt Spaß, haben wir unsere ganze Anlage da reingeschoben und dann sind wir dann zur Friedrichstraße gefahren und sind wir dann durchmarschiert, oben standen noch irgendwelche Typen mit Maschinengewehr, haben uns dann durchgewunken, aber jedenfalls hab dann meine 100 D-Mark Begrüßungsgeld genommen. Was habe ich gekauft? Ein Ramones-T-Shirt und eine Fee-Farm-Platte vom Polenmarkt damals hier, wo ich 5 Mark bezahlt habe. Die erste LP Monarchie und Alltag, die wir jetzt gerade gehört haben, genau zum Maueröffnungsjubiläum von mir gekauft auf dem Polenmarkt für 5 Mark. Angst und Angst ist auf jeden Fall ein Song, der auch irgendwas zum Thema kriminell zu tun hat. Der Schweiß klebt mir, das Hemd am Rücken. Wir sind Verbrecher, die sich nach Kippen bücken. Das war auf jeden Fall auf der ersten LP von Fefa.

0: zu hören, gekauft. Am Tag der Maueröffnung, vom ersten Begrüßungsgeld, Monarchie und Alltag, Fehlfarben.
1: Wir brauchen ja noch 50 Minuten für die jungen, jung gebliebenen Wiener. Dann nochmal Bibica Blau. Die beste Textzeile in dem Sinn, Dekadenz in Wien, ja das versteht der Deutsche nie. Das finde ich ganz hervorragend. In dem Song geht es darum, dass man blau ist, Rauschgift, bis mein Blick wieder blau ist. Was auch immer das bedeuten mag, das ist sehr kriminell, würde ich sagen. Also, dass man Rauschgift zu sich nimmt und dann ist der Blick blau. Was bedeutet das? Ich rätsel noch immer. Viel Spaß.

0: Zeitsprünge. Wir werden dann durch die Zeit mit The Body, die Leiche, Wanderings aus dem Jahr 2016 vom, was würde ich sagen, Hit-Album, für mich Hit-Album, No One Deserves Happiness, erschienen bei Thrill Jockey Records. The Body schon seit 1999 aktiv aus Rhode Island, Gitarrist und Schreihals Chip King, Schlagzeuger, Programmierer Lee Bufford. Und ja, ich fand es auch wegen des Covers ganz passend, denn dort sehen wir einen Kopf, der wahrscheinlich das Leben schon hinter sich hat und schmerzverzerrt und leer uns entgegenblickt. The Body, die Leiche.
1: Ja, ich springe ins Jahr 1981 zu einer Band aus Düsseldorf. Die nannte sich der KFC. Und KFC hieß Kriminalitätsförderungsclub. Also Kriminalitätsförderungsclub. Auf jeden Fall ein Track, der uns schon als Name der Band aufhorchen lässt. Die Single hieß damals im Jahr 81, wer hat Lilly Marleen umgebracht? Und die B-Seite hieß Stille Tage in Ostberlin von KFC mit Tommy Stumpf auf Schallmauer erhalten. KFC, der Kriminalitätsförderclub aus Düsseldorf.

0: Kennt keiner, eine Nische natürlich. Klar, Supertramp, Crime of the Century. Das erschließt sich natürlich im Titel. Was da so angerichtet wird, das hat Supertramp bei dem Album, was auch Crime of the Century heißt, vorausgesehen, was sie da so alles machen. Wir hatten gerade eine kurzen Diskussion, war es nicht, sondern waren uns einig, dass tatsächlich das Artwork ein bisschen seltsam ist. Hier dieses Cover und der Schriftzug, und das passt oftmals, fand ich immer schon, zu Supertramp gar nicht, da sie tatsächlich sehr gute Alben produziert haben. Das war jetzt das dritte Album von Supertramp. Sie waren eine Zwei-Band-Leader-Band, eine Zwei-Sänger-Band, und das ist eben Rick Davis und Roger Hodgson, wie man ihn auch immer aussprechen soll, Hodgson, in der Form, die sich dann auch gebettelt haben, und dann ist das Ganze zerbrochen und in andere Sphären übergegangen. Schönes Album, würde ich sagen. Paul, du bist dran.
1: Ich greife das Stichwort Crime of the Century auf. Eine Sendung Kriminelle Köpfe könnte nicht stattfinden ohne den Superschorken, ohne den Verbrecher schlechthin. Ich spreche natürlich von Deutschland. Und im Jahr 1990, dem Jahr der Parole Nie wieder Deutschland, kam in die Müller-CD-Regale ein Sampler, Schlachtrufe BRD, der erste. Und bis, ich glaube, 2008, 2009 kamen einige dieser Sampler nach. Für mich haben sie im Jahr 2005, 2006 eine gewisse Rolle gespielt. Und den Song, den wir jetzt hören, dieser Song besingt die Schlachtrufe BRD auf eine ganz wunderbare Weise aus dem Jahr 2024. Stephanie Schrank, die LP kommt mit Fanzine, Meet Me at the Bolzplatz After Dark und mit Autogrammkarte, eine absolute Kaufempfehlung. Viel Spaß mit Schlachtrufe BRD.
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0: Joe Dassin hat im Jahre 68 einen Song geschrieben, Les Daltons, die Daltons. Und im Jahre 2015 hat ein französischer Alleinunterhalter, King Automatic, der alles selber spielt, mit Schlagzeug, Mundharmonika, so auf der Bühne dann so mit so einem Kurschen, er alleine, ich gegen die Welt, so ungefähr, eine LP rausgebracht, die heißt Lorraine Exotica von King Automatic. Den habe ich 2015 in Jena im Casablanca gesehen und davon der Song Les Daltons, gecovert eigentlich von Joe Dassin, aber wirklich hier, wer kennt Comics mit The Daltons? Die Daltons.
1: Auf jeden Fall, Lucky Luke. Und weißt du, was da immer das Problem war? Das tatsächlich sind ja vier, ne? Kriegst du alle vier hin? Okay, ich schon, mache ich aber jetzt nicht. Und das tatsächlich das Problem ist, dass irgendwann die beiden mittleren vertauscht wurden. Bei Goscinny auch mit. Also wo dann die Namen durcheinander kamen. Plötzlich war der mittlere, die haben ja, ne, den vorderen, ne, den kleinsten, Joe Averill, der hinten dran und die zwei mittleren. Und irgendwann ist es passiert, dass das vertauscht wurde in Comics. Das habe ich von einem Comic-Freak, der mir erklärt hat, dass für ihn ab da Lucky Luke gestorben war, weil die gesagt haben, die haben es durcheinander gebracht.
2: Ja, wir hören gegen Ende der Sendung nochmal eine bisschen härtere Nummer von Pharmacon aus dem Jahr 2014 vom Album Bestial Burden. Es ist eigentlich eine Stellvertreternummer, denn als digitale Version ist auf diesem Album eine geniale Coverversion des Klassikers Bang Bang erschienen. Der hat es leider nicht auf die Platte geschafft, empfehle ich aber ausnahmsweise zum Ende der Sendung im Internet mal nachzuhören. Wir hören jetzt Body Betrays Itself, ein Sound, der die Schmerzen, die Pein, die kriminelle Köpfe bei ihren Opfern auslösen, zum Klingen bringen kann. Zum Klingen bringt, ja.
0: Der Zeitsprung in Leipzig on Tour bei Alex im Garten. Die Sonne scheint noch vor uns. Stühle hinter uns, Menschen, die unterm Pflaumenbaum sitzen. Vor mir ein Armeesportgemeinschaft Vorwärtswimpel. Unter mir eine Voodoo Rhythms Platte aus der Schweiz. Wir hören uns wieder wahrscheinlich dann bei Max im Garten. Wie es aussieht, gibt's dann auch schon ein Thema mit pro Person eine Platte und Songs unter 3 Minuten. Schauen wir mal. Das wär schon mal eine Ansage. Also pro Person eine LP, wo wir dann Songs vorspielen von der LP und dann Tracks, die unter 3 Minuten gehen. Ja, wir sagen Tschüss und Bye-bye und hört besser zu und in 14 Tagen sind wir wieder da bei Radio Frei, Mittwochabend 21 Uhr, die Sendung mit ganz viel Schallplatten und jetzt nochmal Pharmacon als kleiner Schmanker, Rauschmeißer im sonnigen Garten in Leipzig.
1: Auf Wiedersehen.

Was ist Adultismus? Also wir die Adulten. Ich konnte mit dem Wort Adult lange nichts anfangen. Jetzt eigentlich auch noch nicht. Weil ist das so, die Erwachsenen haben ja die Macht. Per se. So rein körperlich meistens. Oder auch strukturell. Also die Erwachsenen sagen, wo es lang geht. Aber haben auch Kinder Rechte? Ja, selbstverständlich. Die müssen beschützt werden, auf die muss man aufpassen, nicht nur die Eltern. Warum Kinderschutz wichtig ist und warum es dazu einen Landesbeauftragten braucht, das werden wir erfahren. Und ich bin ein bisschen aufgeregt, weil ich bin heute nicht allein. Es gibt eine Kinderinvasion. Zumindest im letzten Teil der Sendung fürchte ich, dass die das Studio stürmen. Naja. Ansonsten, die Skandalisierung geht weiter. Mario Vogt soll die KI befragt haben. Na und? Wer macht das nicht? Für eine Arbeit, naja. Klatsche beim ESC und jetzt auch noch in der UNO. Sind die Deutschen unbeliebt, hä? Putin will von Frieden nichts hören, dennoch schreibt Zelensky ihm einen Brief. Was treibt ihn an? Also Zelensky. Und na, noch der Armutsbericht Deutschland. Alles beim Alten. Kinderarmut. Und so weiter. In diesem Sinne herzlich willkommen zu Unterdessen, dem Tagesmagazin auf Radio Frei hier im Wochenstart. Mein Name ist Carsten Rose, der Sender ist frei, freier Rundfunk Erfurt International. Und heute im Montagsgespräch ist Udo Götze. Er ist Staatssekretär im Thüringer Ministerium für Soziales, Gesundheit, Arbeit und Familie. Und zudem ist er noch Thüringer Landesbeauftragter für den Kinderschutz. Da sagen die Alteingesessenen vielleicht, Moment, Udo Götze kenne ich doch, das ist doch der Vollmatrose. Der war doch mal hier in Erfurt, Dezernent. Richtig. Das ist er. Ist schon ein paar Jährchen her. Und heute geht es um Kinderrechte. Unter anderem. Der Hirschgarten soll ja Platz der Kinderrechte heißen werden. Natürlich genügt es nicht, Plätze zu benennen. Was braucht es noch? Das klären wir in der zweiten Stunde hier bei Unterdessen, dem Tagesmagazin auf Radio Frei. Euch einen schönen guten Tag. Wir steigen übrigens ein mit dem Eisbären.

0: Ein weiterer Montag. Ich begrüße recht herzlich Herr Sergei Lochthofen. Hallo Herr Lochthofen.
1: Ich grüße Sie zurück natürlich und wünsche Ihnen noch, aber soll morgen ein bisschen regnen. Wäre vielleicht auch wieder schon ganz gut.
0: Ja, ne? Regnen. Wir freuen uns über Regen und wir freuen uns über gute Nachrichten. Aber wir fangen natürlich mal mit den Skandalen an. Die Skandalisierung geht weiter. Mario Vogt soll die KI befragt haben. Da sage ich, naja, jeder befragt hat die KI. Was soll daran besonders sein?
1: Na, vor allem, die sich so aufgeregt haben. Ich bin ja beim Deutschen Presserat. Wir haben die Tage auch wieder eine Sitzung. Und da gab es schweren Streit. Eigentlich sollte in den Pressekodex die KI-Frage aufgenommen werden, weil die Manipulation ziemlich weit geht. Es ist ja nicht nur, dass Texte einfach sozusagen auf dieser Basis entstehen. Das mag ja noch dahin zu nehmen sein. Aber es werden ja Fotos manipuliert. Und es gab ein ganzes Heft, ich glaube Buddha Verlag, hatte Rezepte, 99 Pasta-Rezepte veröffentlicht. Kein einziges ist davon gekocht worden. Alles mit KI zusammengestellt und die Fotos auch noch mit KI zusammengestellt. Das ist aus meiner Sicht kriminell, denn kein Mensch weiß, was da sozusagen zusammengebraut worden ist. Und die Verleger weigerten sich bis zuletzt, und das ist heute auch so, dass im Presserat ein Punkt aufgenommen wird, dass KI klar und deutlich in der journalistischen Arbeit auszuweisen ist. Und so haben Sie eine Situation, wenn Sie heute eine Regionalzeitung nehmen und sagen, KI austreten, dann haben Sie große weiße Flecken in dieser Zeitung, weil vieles schon über diese Schiene gemacht wird und dadurch natürlich die Verlage Geld sparen, vor allem Journalisten sparen, Redakteure sparen. Mhm. So, und da kommt natürlich der Mario und Herr Schulze aus Sachsen-Anhalt war ja auch noch dabei, in einem Land, in dem ja ohnehin sozusagen ein großer Rückstand besteht an KI-Arbeit, KI-Unternehmen, wir ja auch nicht zu den Ländern gehören, die sozusagen damit Geld verdienen groß. Das sind ja nach wie vor die Amerikaner. Also das heißt, anstatt als Gesellschaft mehr da rein zu investieren, zu schauen, welche Chancen bieten sich für uns und möglicherweise auch große Unternehmen zu entwickeln, machen wir genau das Gegenteil. Wir skandalisieren die das Benutzen der KI. Also das ist ziemlich albern gewesen. Aber wie gesagt, ein ziemlich gutes Zeichen. Gut, dass Sie das ansprechen für sozusagen die Art und Weise, wie heutzutage zum Teil Aufregung erzeugt und dann nach einem Tag wieder das Ganze verschwindet und kein Mensch interessiert. Aber es bleibt immer ein fader Nachgeschmack. Ja, irgendwas war doch.
0: Na, man muss ja sehen, KI ist ja per se nicht schlecht. Man muss es nur, wie gesagt, kennzeichnen und die Diskussion und der Umgang der Gesellschaft, der Umgang, der muss erst noch gelernt werden, oder?
1: Ja, selbstverständlich. Wir merken ja auch, dass selbst die Entwickler und die Leute, die damit Milliarden verdienen, sozusagen sich nicht ganz sicher sind, in welche Richtung geht es. Und wir kommen ja irgendwann in die Phase, wo die KI sich selbst optimiert, das heißt uns nicht mehr dazu braucht. Gleichzeitig, im Augenblick ist das noch ein Thema im Feuilleton, das heißt man amüsiert sich darüber, welche Fehler die KI produziert. Also da werden irgendwelche historischen Ereignisse erfunden, ja. Nun werden die angeboten in irgendeiner Arbeit, wo du schreibst und dann plötzlich hast du dein Datum, das gab es gar nicht oder dass Menschen gestorben sind oder dass Menschen noch leben, die seit 100 Jahren gestorben sind. All das ist ja schon vorgekommen mit Hilfe von KI. Das heißt, daran sehen wir, das ist noch ein bisschen lustig, aber wenn es dann um den Einsatz von Waffen geht und KI spielt zum Beispiel in dem Überfall Russlands auf die Ukraine, also im Ukraine-Krieg, ja doch eine zunehmend große Rolle. Das heißt, wenn da Entscheidungen nur noch Maschinen treffen, nach ihrem Duktus und sagen, naja, was geht mich das an, was ihr mir da programmiert habt, ich habe mich weiterentwickelt. Das kann schon eine gefährliche Richtung sein. Also das müssen wir natürlich im Auge behalten.
0: Die Klatsche beim ESC war das eine, kann man drüber lachen, jetzt auch noch in der UNO. Sind die Deutschen unbeliebt oder ist das Quatsch?
1: Naja, wir sind schon ziemlich groß in Europa und bei allem Respekt für den Deutschen, der sich auch vor allem auch mit ihrer wirtschaftlichen Stärke über viele Jahrzehnte sozusagen entwickelt hat, gibt es auch ein Neidpotenzial. Ich meine, beim ESC hat man ja gesehen, ich glaube, den letzten Platz haben die Briten eingenommen. Ich meine, das könnte man sich in den 60er, 70er Jahren nicht vorstellen. Da war immer die Frage, gewinnen die Briten alles oder nur einmal? Das heißt, inzwischen sind diese Länder, die so dominant waren, an wirtschaftlicher Stelle, an kultureller Stelle nach hinten gerückt worden und die kleineren Länder rebellieren dagegen. Und so ähnlich ist es auch in der UNO. Deutschland verfolgt einen ziemlich harten Kurs im Verhältnis zum Palästinakrieg. Das heißt also, man versucht, soweit es möglich ist, das israelische Vorgehen irgendwie zu entschuldigen. Sie wissen ja, wir haben ja diesbezüglich ja immer wieder Diskussionen auch bei uns hier in der Sendung gehabt. Ich habe immer klar und deutlich kommuniziert, aus meiner Sicht ist Netanjahu ein Verbrecher, der jetzt auch diese Kriege so weit führt, auch im Libanon, viel mehr sozusagen Zerstörung und Tod bringt, als es vielleicht für die Verteidigung Israels notwendig wäre. Heute Nacht gab es wieder einen Austausch mit Iran. Die sind auch passend dazu, sind auch Verbrecher natürlich, haben Raketen abgeschossen auf Israel. Israel schießt zurück. Das gefällt Donald Trump nicht. Der wird wieder versuchen, Druck zu machen, denn er will das Problem Iran-Krieg vom Halse kriegen. Aber Deutschland ist in diesen ganzen Dingen nicht auf der Seite der Mehrheit. Es gibt viele Länder in Europa, die das nicht gut finden, aber weltweit noch mehr. Und insofern war es vollkommen klar, dass bei einer Bewerbung in den Sicherheitsrat für einen nichtständigen Sitz viele Länder, bisschen so wie bei der UEFA, wo Infantino die ganzen Länder da gekauft hat, die kleinen, hier auch die Mehrheit sagt, nee, wollen wir nicht, wir müssen denen auch mal die Karte zeigen. Und ich habe mal an dem Tag in die österreichische Presse geschaut, die Wiener Presse, also eine große Zeitung, schrieb sofort,

0: Nicht alle zu Recht darüber. Das ist ein Vorgang dieser Infantino. Man sieht es ja schon. Ich meine, der hat ja auch große Karriere bei der Mafia machen können und der hat das Ganze natürlich auf die Spitze getrieben. Man kann nur hoffen an dieser Stelle, dass irgendwo dieses Übertreiben dazu führt. Ich glaube nicht, dass die Fans einfach den Fußball liegen lassen und sich dann mit Golf beschäftigen oder mit Curling oder mit irgendwas. Nein, das wird nicht passieren. Wir merken es ja auch an dem Verhalten der Fans in Erfurt. Ich meine, die Mannschaft krebst da in irgendeiner Liga herum, die man erstmal suchen muss, wenn man schauen will, wo sie steht. Und trotzdem sind die Fans natürlich treu und es gibt ein Interesse immer. Es ist natürlich komplex, dieser Zusammenhang. Aber das mit dieser Entwicklung im großen Fußball. Ich würde mich freuen, wenn die europäischen Mannschaften, wir haben ja auch nicht nur den Weltverband, wir haben auch einen europäischen Verband des Fußballs, mit den Lateinamerikanern sich zusammenschließen und sagt, jetzt ist Schluss. Wir organisieren das anders, ohne FIFA, ohne Infantino. Der mag ja mit Polynesien und Kiribati oder wem auch immer da seine Spielchen treiben und denen ein bisschen Geld zuschanzen und dann stimmen die schon für ihn. Das muss geändert werden. Das geht einfach nicht. Sonst macht man wirklich auch die letzten sozusagen Freude an der Sache kaputt. Und insofern sage ich mal, es ist vielleicht ganz gut, dass es in Amerika stattfindet, aber also dass man auch diese krasse Zuspitzung dann erlebt, also auch diese Überreichung von Ehrengaben an Trump und alles, was damit zusammenhängt. Aber ich vermute mal, sobald der Ball rollt und sobald man die Chance hat, Sieger zu sein und vielleicht die Deutschen ins Viertelfinale und dann ins Halbfinale kommen, dann ist alles vergessen.
1: Naja, dann reden wir mal über Putin. Der will von Frieden nichts hören. Dennoch schreibt Zelensky ihm einen Brief. Das ist eher so wie ein offener Brief oder was, dass man die Außenwirkung einbeziehen. Also was ist das? Wieso schreibt er ihm einen Brief?
0: Na, offene Briefe sind ja schon natürlich dazu gedacht, also ein größeres Publikum zu erreichen. Ich glaube, der eigentliche Adressat ist nicht Putin, sondern Donald Trump. Zelensky hat wirklich das große Problem durch den Irakkrieg und dadurch, dass in Amerika Wahlen anstehen. Also Trump ist voll konzentriert auf die inneren Konflikte. Er ist der unbeliebteste Präsident ever in jeder Hinsicht. Und sozusagen irgendwie diese Aufmerksamkeit zu bekommen, sie haben militärisch durchaus sagen wir eine bemerkenswerte Entwicklung genommen, die Ukraine letzter Zeit. Mit den Drohnen sind sie in der Lage, Russland, das übermächtig ist, wirtschaftlich, finanziell, vom Personal, trotzdem Paroli zu bieten. Was ihr großes Problem ist natürlich, dass ein Teil der Abwehrraketen für Patriot und andere Systeme jetzt voll von den Amerikanern im Nahen Osten, also im Irankrieg gebraucht werden und die Ukraine zusehen müssen, wie Putin zunehmend mit ballistischen Raketen das Land angreift. Das heißt, er hat natürlich auch versucht, der Zelensky, mit diesem Brief deutlich zu machen, wo eigentlich die Quelle dieses Krieges ist, weil ja selbst bei uns die Diskussion, vor allem in Ostdeutschland, so ist, ja, der Putin konnte ja gar nicht anders und das bisschen Krieg, da sollte man sich ja nicht über Putin ärgern, sondern mit ihm Geschäfte machen, am besten billiges Gas wieder einkaufen. Gibt's ja viel Unsinn, was da geredet wird. Er will nur deutlich machen, der will keinen Frieden, der will die Eroberung und Unterwerfung der Ukraine und das hat er, glaube ich, mit dieser Geschichte ganz gut hingekriegt, denn er hat auch ein paar Provokationen für Putin eingebaut, denn der fühlt sich ja wie Stalin als großer Heerführer und großer Politiker sozusagen wieder in die Geschichte eingehen und da kratzt das natürlich bei diesen Leuten. Also insofern, man kann hoffen, dass Trump tatsächlich das Ganze zur Kenntnis nimmt und irgendwo auch vielleicht mal wieder einen Beitrag dazu leistet, dass der Ukraine-Krieg einem Ende zugeht.
1: Wir reden gleich hier über den Kinderschutz, denn der Thüringer Landesbeauftragte für Kinderschutz wird zu Gast sein und da ist ja der Armutsbericht ein direkter Bezug, der Armutsbericht Deutschland. Die Kinder, die unter Armut in den Familien leiden, oder?
0: Am stärksten. Ich meine, das ist eine Blamage. Ich habe mal in den 90er Jahren mit Graf Lambsdorff, dem damaligen FDP-großen Mann, einen Streit gehabt über Deutschland und ich sage, es ist alles, vieles ist natürlich nach der Wende vollkommen klar, ganz anders und auch richtig, aber dass wir in einem Land leben, in dem es Suppenküchen gibt und dass die Kinder sozusagen in sehr ärmlichen Verhältnissen aufwachsen, dafür kann man sich nur schämen. Da war er gleich der gleichen Meinung. Er sagt, er er ist kein Sozialist, aber das ist wirklich ein Dilemma dieser Gesellschaft. Und wir sind leider, muss man sagen, jetzt 20, 25 Jahre.

0: später nicht wirklich vorangekommen an dieser Stelle. Es sind ja Millionen Menschen, die davon betroffen sind, in Ostdeutschland mehr als in Westdeutschland, auch mit der Rentnerarmut, mit der wir es zu tun haben, weil die Renten zu klein sind im Verhältnis zu den Lebensverhältnissen. Ich finde, es ist richtig, das zu machen. Es ist auch richtig, dass öffentlich zu machen an jeder Stelle. Wir sind nicht die allerletzten, die Thüringer. Da ist Bremen davor, da ist Berlin davor. Aber wir stehen schon auf einer sehr, sehr schlechten Stufe da weit unten. Und nur Brandenburg durch die Nähe zu Berlin und diesen Speckgürtel drumherum ist sozusagen besser als der Durchschnitt. Das ist das einzige Bundesland im Osten. Trotzdem habe ich eine grundsätzliche Kritik. Ein paar Tage vorher, letzte Woche glaube ich, gab es einen Bericht über die Superreichen in Deutschland, dass sie in letzter Zeit um 20% zugenommen haben. Superreiche sind die, die über 100 Millionen haben, also das heißt die hundertfachen Millionäre und die Milliardäre, haben sehr deutlich trotz Krise, trotz all der schweren Nachrichten, die wir im Land haben, trotz der Schwierigkeiten, die sozialen Systeme, die Gesundheitssysteme zu erhalten, sind die einfach, haben wir ordentlich zugelangt. Und insofern würde ich eigentlich vorschlagen, in Deutschland grundsätzlich einen Reichtums- und Armutsbericht in einem zu machen, damit man einfach den Zusammenhang sieht. Den einen geht es immer besser und die anderen können kaum über die Runden kommen. Und dass Kinder, vor allem Frauen alleinstehend, besonders von Armut betroffen sind, das ist ein Skandal sondergleichen. Und ich glaube, da wird zu wenig gemacht, nach wie vor von allen.
1: Die Forschenden sagen ja, die Datenlage für die Reichen ist schlecht. Die können ihren Reichtum gut verschleiern. Die werden nicht verpflichtet, den offen zu legen. Bei armen Menschen, die Transferleistungen beziehen, die müssen alles offenlegen, müssen sich nackig machen. Aber die Reichen eben nicht. Da fängt es ja schon an, oder?
0: Das fängt schon noch viel früher an. Ich habe mich immer gewundert, dass es Bemessungsgrenzen gibt, also für das Einzahlen in die Rentenversicherung, für das Einzahlen in die Gesundheitsversicherung und so weiter. Das heißt also, alle unten werden, natürlich auch Leute, die sehr arm sind, werden auch entlastet. Aber der Mittelbau, zu dem wir alle irgendwo gehören, der zahlt ordentlich drauf. Aber ab einer bestimmten Höhe wird nicht mehr dazugezahlt. Das heißt, Menschen, die Millionen verdienen, müssen auf irgendeinen lächerlichen Betrag ihre sozusagen Leistungen abbringen, und die großen Einnahmen, die es da gibt, auch Gehälter und auch Pensionen, die werden nicht an der Stelle herangezogen. Da würde ich doch schon mal anfangen an dieser Stelle. Das wäre schon mal ein guter Ansatz. Ich glaube, da kommen schon die eine oder andere Million, wenn nicht ein paar Milliarden zusammen. Wenn man aufhört, den Reichen sozusagen die Schonung zu gewähren, zu sagen, ab einem gewissen Reichtum brauchst du nicht mehr zahlen.
1: Naja, dann kommt wieder die alte Geschichte von Fleiß, die haben sich so erarbeitet, ist natürlich Quatsch, alles zum Großteil
0: ja,
1: ererbt.
0: Wir sind ja beide ja auch in der DDR schon erwachsen gewesen. Diese Gleichmacherei, die auch am Ende ja keine wirkliche Gleichmacherei, führt ja natürlich dazu, dass Menschen keine Lust haben, etwas zu tun. Und das soll ja nicht passieren. Also Leistung soll sich schon lohnen. Aber ich würde mal sagen, in einer Situation, wo es wirtschaftlich dem Land nicht doll geht, wenn da die Zahl der Milliardäre sprungartig ansteigt, da stimmt irgendwas nicht in der grundsätzlichen Konstruktion.
1: Herr Lochthofen, wir brauchen dringend gute Nachrichten. Haben Sie wenigstens eine für mich?
0: Ja, ich habe mir schon mal eine für Sie. Ich weiß das nicht. Sie haben ein Häuschen,
1: Herr Rother? Nein. Ich wohne in der Wohnung, in der Stadt.
0: Sie wohnen in der Wohnung. Trotzdem trifft Sie das natürlich auch. Die Grundsteuer wird doch in Thüringen neu berechnet und viele der privaten Haushalte, die ja durch die Neuorganisation dieser Steuer, sagen wir, ordentlich haben, dazu zahlen müssen, zum Teil waren das absurde Zahlen, ja. Das Ganze wird zurückgedreht. Das heißt, der Mieter, aber auch der Hausbesitzer werden an dieser Stelle entlastet. Das, glaube ich, kommt auch letztlich bei dem Einzelnen an. Also, das mögen keine großen Summen sein bei dem einen. Bei anderen lohnt sich das schon sehr. Oder wir haben heute international eine interessante Nachricht: in Armenien ist der Kurs des jetzigen Präsidenten bestärkt worden, dass man sich doch Richtung Europa orientiert, von Russland weg, was sehr gefährlich ist für die Armenier. Sie sind seit sowjetischen Zeiten natürlich sehr stark auf den russischen Markt fixiert und Putin versuchte ja auch in den Wahlkampf einzugreifen, indem man die Exporte von landwirtschaftlichen Erzeugnissen, also Obst, Gemüse, was ganz normal auf den Märkten in Russland aus Armenien oder Georgien kommt, dass man das einfach verboten hat und gedroht hat. Es gibt auch eine ukrainische Lösung für Armenien. Das heißt also, Da wird schon mit ganz anderen Bandagen gearbeitet. Es gibt ja bei uns so viele naive Menschen, die sagen, ja, man muss mit Putin nur gut reden, dann wird das schon besser. Die Armenier haben gar keine Chance. Trotzdem haben die es vernünftig gewählt. Ich glaube, das ist schon mal ein Zeichen dafür, dass es auch nicht alles verloren ist. Und es gibt auch eine schöne Sache mit Donald Trump. Ich weiß nicht, ob Sie die mitgekriegt haben. Er hat ja das berühmte Kennedy Center in Washington Trump Kennedy Center umbenennen wollen, ja.
1: Die Buchstaben waren schon dran.
0: Ja, er macht ja Triumphbogen, er macht ja neuen Ballsaal. Also er will ja groß in der Geschichte, wenn er nicht mehr da ist, dann muss überall Trump dran stehen. Und dieses Center hat er ja nicht gebaut, aber er wollte unbedingt, da er wusste, dass es natürlich in so eine zentrale kulturelle Einrichtung ist, wollte er seinen Namen damit verbinden. Und ein Richter hat gesagt, das geht nicht. Das finde ich schon mal sehr couragiert von dem Richter. Und das zeigt ja auch, der Widerstand ist ja schon da, also wenn die Verrückten versuchen, diese Welt zu kapern.
1: Mit diesen hoffnungsvollen Gedanken entlasse ich Sie in die Woche, wünsche Ihnen eine gute Zeit und wir hören Sie dann nächste Woche um die gleiche Zeit wieder, kurz nach 9 oder dann kurz nach 18 Uhr bei Radio Frei. Herzlichen Dank.
0: Vielleicht ist ja nach dem Treffen des Kanzlers mit den Arbeitgebern und Gewerkschaftern, man muss immer vorsichtig sein, doch die Stimmung vielleicht ein bisschen besser nächste Woche. Wäre ja nicht schlecht.
1: Das hoffen wir sehr. Tschüss.

Pater Peter Licht. Ich sehe den Horizont. So friedlich bleibt es nicht. Denn wir reden jetzt über Abgrenzung, über Distinktion und dass wir nicht dazugehören wollen. Das ist ja nicht nur das Privileg von jungen Menschen, dass sie sich abgrenzen durch Jugendkultur. Ich will mit den Erwachsenen, mit denen da oben, denen da nichts zu tun haben. Das ist ganz normal und im Hip-Hop ist es natürlich nochmal krasser. Und das hat dann so weit geführt, dass ein aktueller Rapper, Upsilon, es sogar bis in den Bundestag geschafft hat. Er wurde dort zitiert. Hey, Vizekanzler, warum folgst du mir bei Insta? Halt mal lieber ein bisschen Abstand. Ich will nichts mit denen zu tun haben, die das Land hier an die Wand fahren. Und schwupps war er Thema in einer Debatte. Deswegen gibt es eine Trilogie, sagen wir mal, ein Dreierpack. Das ist ein Stück von Akustika, Arschlecken, Tralala. Da geht es um die Westdeutschen. Es geht um die anderen bei Nichts gemeinsam und bei Keiner von euch von Upsilon. Ihr wisst Bescheid. 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Keiner von euch.

0: Apsilon. Nichts gemeinsam.
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1: Keine Ahnung, wir sind so kalt zueinander geworden.
0: Danke, Apsilon. Und der zweite Part ist von Suki.

0: Jakob. Hörst du das? Geil, wa? Ha-hai!
1: Nemesis, rest in peace. Im Original von Nemesis von der Antilopengang hier interpretiert neu von Suki und Kolja. Und zum Abgrenzungstrack Nummer 3 kommen wir jetzt. Arschlecken, Tralala, Akustika. Und danach geht's nochmal weiter.

0: Doppelsorry und tschö.
1: Ach, leck mich doch im Arsch, oder wie der heißt.
2: Dankeschön, lieber Roman. Das war Roman Pastuschka und die anderen Jungs von Akustika haben ihn jetzt gesagt, also was sagt da keiner in Wirklichkeit? Das gibt's doch gar nicht. Doch, ich kann es jetzt mal hier verkünden, weil das war ein Hausmeister, Originalzitate eines Hausmeisters einer Erfurter Schule. Ich sage nicht, wie er heißt und auch nicht die Schule, aber es ist eine Erfurter Schule, wahrscheinlich in Nord. Originalzitat, also nichts dazu erfunden, es war so, es ist so. Ihr könnt ihn selber fragen, den Roman. Wir sind abgebrannt. 2. Kitsch Creek.
3: Zauberland ist abgebrannt.

0: ist ja gut. Ich gebe es zu. Ich habe mich verquatscht. Ich musste mich auch erwehren. Oh, herrlich, Leoniden war das. Und zwar wollten Kinder dieses Studio kapern. Das geht ja nicht. Die können nicht machen, was sie wollen. Ich meine, da muss man da Grenzen setzen. Die wollten hier alles, keine Kabel durchschneiden, nicht, aber einfach so aufmachen und auf die Knöpfe drücken. Ja, was soll's. Ihr habt gehört, Nichts gemeinsam, Suki war das vorletzte Stück des Abgrenzung-Tracks, danach Arschlecken Tralala von Akustika, dann abgebrannt. Das war natürlich ein Originalstück von Rio Reiser, der zum Leben erweckt wurde mit Chari und Romy und Kitschkrieg, und das vorletzte Stück war Kaufsucht von Edgar Wasser. Ich hätte lieber Edgar Wasser und eben gehört Leoniden. Und jetzt hören wir was ganz Böses von Feine Sahne, Fischfilet und Swiss und die anderen. So, fertig.
1: Vielleicht

Ja, ja, die Jugend, ja. Die Jugend, die waren mal Kinder und die, die jetzt schon älter sind, die waren auch mal Jugendliche und mal Kinder. Wenn man sich das Kindliche bewahrt, ist, glaube ich, gut. Das ist für ein Interview gut, ist für ein Gespräch gut, das ist für die Haltung, für die Lebenshaltung gut, wenn man selber Kinder hat. Es kann auch ganz schön sein. Und einer, der 4 Kinder hat, ist Udo Götze. Er ist der Kinderbeauftragte, also was heißt Beauftragte? Er ist ja Staatssekretär im Thüringer Ministerium und zudem noch Beauftragte für die Kinderrechte. Mit ihm spreche ich gleich, aber zuvor gibt es noch was von den Sternen. Anfang verpasst.

0: Montagsgespräch. Kinder haben das Recht zu spielen, auf Bildung, auf Sicherheit, auf ein Zuhause, das wärmt. Das klingt selbstverständlich, ist es aber nicht. 138 Millionen Kinder weltweit arbeiten, statt zur Schule zu gehen. 54 Millionen davon unter Bedingungen, die ihre Gesundheit gefährden. Und auch in Deutschland ist Kindheit kein Privileg für alle. Fast 16% der unter 18-Jährigen gelten hierzulande als armutsgefährdet. Tendenz steigend. Kinderrechte sind keine Sonntagsrede, sind ein Maßstab. Und wie es um diesen Maßstab steht, darum geht es jetzt. Denn ich freue mich sehr, dass Udo Götze da ist. Er ist Staatssekretär im Thüringer Ministerium für Soziale Gesundheit, Arbeit und Familie. Schneller ging es nicht. Und er ist vor allen Dingen der Thüringer Landesbeauftragte für den Kinderschutz. Und ich freue mich sehr, dass Udo Götze da ist. Hallo, Herr Götze.
1: Hallo.
0: Wissen Sie noch, wann wir uns das letzte Mal gehört haben im Studio?
1: 2012.
0: 2012. Nein, nein. Ja, Sie haben das wirklich, Sie haben sich, warum haben Sie das gemerkt? Also Sie waren in 1000 Rundfunkstudios, aber warum wissen Sie gerade den Termin noch?
1: Nee, ich war noch nicht in 1000 Rundfunkstudios, das sind, kann ich an einer Hand abzählen, meine Besuche in den Rundfunkstudios, aber 2012 bin ich in Erfurt zum Beigeordneten gewählt worden und da. Aus diesem Anlass.
0: Da habe ich Sie ausgequetscht. Ich hoffe, ich war nicht allzu böse zu Ihnen. Bei mir ist ein paar Sachen sehr hängen geblieben, dass Sie Vollmatrose sind. Ja? Ist man und bleibt man ja immer, dass Sie Dresdner sind. Ja. Und da haben wir damals über das Wegtrainieren vom Dialekt gesprochen und so weiter. Und ich habe mir gemerkt, dass Sie 4 Kinder haben. Und die sind jetzt keine Kinder mehr, mittlerweile 29, 28, 26 und 19. Das sind erwachsene Menschen. Oder? Ja. Wie ist denn das für Sie? Wenn da also erwachsene Menschen ankommen und mit ihnen streiten, diskutieren, richtige Typen.
1: Es ist ja schön. Also wir streiten selten. Ja, wir diskutieren oft. Und die gemeinsame Perspektive, die wird natürlich eine andere. Ja, man hat ein gemeinsames Leben gelebt. Es gibt ein großes Vertrauen zwischen meiner Frau, mir und den Kindern. Und es macht unheimlich viel Spaß. Ja, sich mit den Kindern zu unterhalten und mit ihnen gemeinsam die Welt zu betrachten.
0: Jetzt sind wir gerade schon wieder in so unserer Wohlfühloase. Wir reden über die Kinder und vielleicht über die Enkel und über das und wie schön das alles ist. Ja, auch toll, Kindheit und so weiter. Aber die Fakten, die ich eben genannt habe, das sind ja erstmal, es klingt ja irgendwie hart, 138 Millionen Kinder arbeiten weltweit, 54 Millionen Kinder, die gesundheitsgefährdend sind und auch in Deutschland 16% Kinderarmut. Das ist doch eigentlich krass, oder? Macht Sie das traurig, wütend oder sagen Sie, ich kann da weltweit eh nichts machen? Was macht das mit Ihnen, also als vierfacher Vater?
1: Naja, also wenn man sich das anschaut und sich auch unsere Gesellschaft anschaut und sich die tragischen Einzelfälle anschaut, also die hinter dem, was Sie allgemein beschrieben haben, jetzt gerade stehen. Ja, und das sind viele Kinder, die einfach unglücklich groß werden. Und das erfüllt einen natürlich mit Bestürzung, Trauer. Auf der anderen Seite wäre es natürlich jetzt nicht sehr produktiv, in diesem Stadium zu verbleiben, sondern das ist ein Auftrag für uns als Gesellschaft, ja, gemeinsam besser zu werden, die Verhältnisse hier im Land zu verbessern und natürlich den Blick über den Tellerrand, also über unsere Grenzen hinaus, nicht zu vergessen. Die 138 Millionen Kinder, das ist eine enorme Zahl, ja, die haben auch einen Anspruch drauf, glücklich groß zu werden, so wie die Kinder in Deutschland.
0: Viel hat ja mit Macht und Strukturen zu tun. Wir kaufen Sachen, wo wir oftmals gar nicht wissen wollen, ist das mit Kinderarbeit entstanden? Ach, naja, komm, fair. Also sind wir auch als reiche Gesellschaft, als satte Gesellschaft auch ein bisschen ignorant geworden? Geht es um Lieferkettengesetze? Das ist ja alles auch Politik. Müssen wir da uns ein bisschen ehrlicher machen und sagen, wir haben unsere kleine Insel hier in Deutschland, wo es auch Kinderarmut gibt, aber weltweit müssen wir ein bisschen also merken, dass wir auch als reiche Nationen auch Verantwortung haben?
1: Also ich denke schon, dass die reichen Nationen in Gänze da total ignorant sind. Ja, wenn es ums Geld geht, dann hören wir auf nachzudenken. Sobald etwas billig ist, finden wir das gut und sind nicht in der Lage, uns in die Lage der anderen hineinzuversetzen. Uns mal zu fragen, wie würden wir uns denn fühlen, wenn unsere Kinder diese Sachen herstellen müssten, wenn wir in solchen Notlagen wären, mit ganz wenig Geld überleben zu müssen, würden wir es dann immer noch gut finden, so billige Klamotten?
0: Naja. Ich weiß nicht, ob der Vergleich taugt, aber ich denke, jetzt kommt übrigens ein Kehr, wir sind ja neu hier, es kommt eine Kehrmaschine direkt, ne? Also die hält direkt jetzt hier und kehrt die Aschenbecher um die Bank. Krass, oder? Schön. Der Ausblick. Gerade bei so einem Thema, also wenn wir als wir kaufen die Klamotten, machen uns keine Gedanken. Tierlieb sind wir aber, ne? Wir haben Empathie für Tiere, finden wir alles niedlich, finden wir alles schön, das, was man irgendwie sehen kann. Aber diese abstrakten Zahlen und dass da irgendwo in Fabriken Kinder schuften, das können wir leicht verdrängen. Wir Menschen können gut selektieren und verdrängen, oder?
1: Naja, der Vergleich ist schon ganz gut. Wir sind bei Instagram, sind wir tierlieb. In den sozialen Medien sind wir tierlieb. Wir mögen niedliche Katzenbilder. Ja. Aber Massentierhaltung spielt für uns, glaube ich, eine untergeordnete Rolle. Ja, da profitieren wir gern von billigen Preisen. Also wir möchten billiges Rindfleisch, billiges Schweinefleisch und es ist uns völlig egal, wo das Fleisch herkommt, wo die Nahrungsmittel herkommen. Hauptsache, die sind billig und die Haltungsbedingungen, die treten absolut in den Hintergrund.
0: Und wir sind tierlieb mit der Menschenliebe, da ist es auch nicht allzu. Aber was weit weg ist, juckt uns nicht so, ne? Das ist
1: Naja, ich glaube, das ist zutiefst menschlich, ja, dass man erstmal sich selbst und sein näheres Umfeld im Blick hat und auf die eigenen Lebensumstände achtet. Und diese Sensibilität für das, was es daneben noch so gibt, die ist, glaube ich, dann nicht besonders ausgeprägt. Auf der anderen Seite, also wenn wir uns anschauen, wie sich unsere Gesellschaft in den letzten Jahrzehnten entwickelt hat, sind wir schon ein ganzes Stück vorangekommen, was Kinderrechte angeht.
0: Zu den Kinderrechten kommen wir noch trotzdem nochmal, dass wir die Dimension mal klar hat. Ich will sie jetzt nicht den ganzen Vormittag runterziehen. Wir kriegen ja dann vielleicht auch noch Besuch von Kindern, die das ganz anders sehen. Also 1,9 Millionen Kinder leben von dem Bürgergeld ihrer Familien. Das ist ja, meine Güte, ja, Transferleistung, aber geht ja halbwegs und so. Aber bei den Kindern selbst kommt da oftmals auch wahrscheinlich wenig an. Dann mindestens 130.000 Kinder sind wohnungslos in den kommunalen Unterkünften untergebracht. 44% der armutsgefährdeten Kinder leben in überbelegten Wohnungen. Aber ich denke, mein Gott, reden wir jetzt von Deutschland? Also das ist doch krass, oder? Das sind schon.
1: Ja, das ist definitiv so.
0: Kinderrechte, also das ist ja nun, Sie sind Beauftragte für Kinderrechte. Was sind denn aus Ihrer Sicht, und erklären Sie es mir mal jetzt so, als ob jetzt die Kinder schon drin wären. Was sind denn Kinderrechte? Ist das was Juristisches, Einklagbares, Überprüfbares oder ist es jetzt hier so zwei ältere Herren unterhalten sich sonntagsredenmäßig mal über die lieben Kinder?
1: Naja, das ist jetzt nicht ganz richtig, was Sie gesagt haben. Ja, also für Kinderrechte setze ich mich in meiner Funktion als Staatssekretär im Sozialministerium ein. Da geht es darum, dass Kinder in unserer Gesellschaft gut groß werden können, dass Kinder die gleichen Chancen haben in unserer Gesellschaft und wir fair mit den Kindern umgehen. Ja, also im Prinzip das umgesetzt wird, was in unserem Artikel 19 der Landesverfassung drin steht. Als Staatssekretär
0: bin ich da drin, dass ich mal up to date bin. Also das ist richtig verbrieft. Also in der Verfassung steht es.
1: Das, also im Artikel 19 unserer Landesverfassung finden sich zwei aussagekräftige Sätze und die lauten: Kinder und Jugendliche haben das Recht auf eine gesunde geistige, körperliche und psychische Entwicklung. Sie sind vor körperlicher und seelischer Vernachlässigung, Misshandlung, Missbrauch und Gewalt zu schützen. Nichtehelichen und ehelichen Kindern und Jugendlichen sind durch die Gesetzgebung die gleichen Bedingungen für ihre Entwicklung und Stellung in der Gemeinschaft zu schaffen und zu sichern.
0: Es steht schwarz auf weiß.
1: Ich hab's heute Morgen nochmal ausgedrückt.
0: Ja, ich glaube, man macht sich ja nicht täglich darüber Gedanken, was in der Verfassung steht, ne? Und das ist vielleicht auch geduldig. Aber erstmal gut, dass das drin steht, oder?
1: Das ist super. So, und ich bin aber auch Kinderschutzbeauftragter. Ja, das ist einfach gesetzlich normiert im Paragraphen 20a. Kinder- und Jugendhilfeausführungsgesetz. Ich hoffe, ich habe den Titel jetzt richtig wiedergegeben. Das können alle nochmal googeln. Ja, und da geht es dann speziell um den Kinderschutz. Also das ist ein Ausfluss aus dem Artikel 19, was ich gerade vorgelesen habe. Ja, aber es ist ein bisschen eine Teilmenge von dem, was ich gerade beschrieben habe. Und als Kinderschutzbeauftragter steht, wie der Name schon sagt, der Kinderschutz im Mittelpunkt. Also Schutz vor körperlicher, geistiger Gewalt. Ausübung und das hat unterschiedliche Facetten. Ja, da geht es einmal um die Erarbeitung von Kinderschutzkonzepten, also Schaffung von Schutzstrukturen in unserer Gesellschaft, in Institutionen, in Vereinen. Ja, es geht um Dinge wie Aufarbeitung von Missbrauchsfällen und anderen Dingen. Und das beschäftigt mich als Kinderschutzbeauftragter. Und ich glaube, da können wir uns in Thüringen auch sehr glücklich schätzen, dass diese Bereiche bei uns so gut durchnormiert sind.
0: Wovor müssen wir denn oder vor wem müssen wir denn unsere Kinder schützen, wenn Sie sagen Kinderschutz?
1: Wo lauern denn die Gefahren?
0: Also in der Familie oder wo?
1: Gewaltausübung kann ja in den unterschiedlichsten Kontexten stattfinden. Also familiärer Bereich ist ein Raum. Daneben kann das in Sportvereinen passieren, kann es natürlich auch in Jugendeinrichtungen passieren. Ja, wenn Sie sich anschauen, was für schlimme Vorfälle wir im Kontext Sport zum Beispiel hatten. Schon, also auch in den letzten Jahrzehnten, ja, es gibt eine sehr, sehr eindrückliche Dokumentation über den Jan Hempel, Turmspringer, was dem so in seiner aktiven Karriere passiert ist. Das erzeugt einfach nur Gänsehaut, also diese Schicksale. Und in Gänze, ja, denke ich, sind Kinder und Jugendliche zum Beispiel in Sportvereinen, in den Schulen, in den Jugendeinrichtungen bei uns sehr, sehr gut aufgehoben. Ja, und wir gehen wirklich achtsam, viel achtsamer als noch vor Jahrzehnten mit Kindern und Jugendlichen um. Das heißt aber nicht, ja, dass es hier nicht zu Vorfällen von Gewalt oder anderen Dingen kommen kann.
0: Die Sensibilität ist gewachsen, könnte man sagen.
1: Definitiv.
0: Wird mehr zugehört. Trotzdem ist es natürlich noch ein Thema. Sie müssen schützen. Laut nicht auch die größte Gefahr, also gerade bei sexueller Gewalt in der Familie, die Ängsten sind oftmals die gefährlichsten, dass sexuelle Übergriffe in der Familie stattfinden? Gewalt in der Familie?
1: Ja, also ich kann es jetzt nicht so richtig quantifizieren. Müsste ich mir die Zahlen nochmal anschauen.
0: Was ist ein Thema?
1: Ist definitiv ein Thema, ist auch ein großes Thema. Ja, Gewaltausübung im familiären Bereich dürfte einen ganz großen Teil der Gewalt umfassen, auch sexualisierte Gewalt. Wir haben das im kirchlichen Kontext, wir haben es im Vereinskontext, im sportlichen Kontext. Auch in Jugendeinrichtungen etc. kann sowas passieren. Und deswegen ist es so wichtig, ja, dass wir die nötige Sensibilität für dieses Thema haben. Denn wir als Erwachsene tragen die Verantwortung für die Kinder. Wir sind die, zu denen Kinder Vertrauen haben müssen, an die sie sich auch wenden müssen, wenn sie Unterstützung brauchen. Wir schaffen das Hilfesystem und da braucht es ganz viele Akteure und da braucht es eine gute Struktur.
0: Mhm. Als allererstes mal Vertrauen, Glauben, wenn dein Kind kommt, ist das und das vorgefallen, zuhören, glauben, ach, das kann doch nicht sein. Also das ist ja noch vor Jahrzehnten abgebügelt worden, in der Kirche sowieso nicht, im Sportverein, ach komm, was du dir da ausdenkst. Da habe ich den Eindruck, dass sich da schon was getan hat, dass zumindest mal ein offenes Ohr, zumindest eine gestiegene gesellschaftliche Sensibilität da ist?
1: Das ist nach meinem Empfinden definitiv so. Dass die Sensibilität ist gestiegen, die ist deutlich größer als noch vor Jahrzehnten. Es ist auch nicht mehr so, dass die erste spontane Reaktion ist, naja, könnte das unserem Ruf schaden. Also im Ruf der betroffenen Einrichtung, das war ja früher so der erste Reflex. Ja. Und ich glaube, es ist heute so, dass man wirklich die Situation des betroffenen Kindes im Blick hat und alles andere erstmal in den Hintergrund tritt. Im familiären Kontext ist das natürlich noch schwieriger, weil viele sich das entweder nicht vorstellen mögen oder nicht vorstellen können, dass so etwas passiert. Das ist ja mit das Schlimmste, was einem Kind widerfahren kann.
0: Ja. Über die Hilfestrukturen und über das Geld reden wir mal noch nicht. Also ich muss hier noch ein bisschen weiter runterziehen zu den Fakten. Mich zieht es auch runter, aber wir müssen uns damit konfrontieren. Also UNICEF hat herausgefunden, dass 40% der 11- bis 15-Jährigen berichten, mehrfach pro Woche oder täglich unter Kopfschmerzen, Bauchschmerzen oder Schlafproblemen zu leiden. 2014 waren es noch 24%. Also der Druck auf Kinder und Jugendliche steigt ja massiv. Da geht es jetzt um Leistungsdruck. Also nicht nur durch Social Media, alles. Also der Druck auf Kinder und die Unbeschwertheit, die scheint ja irgendwie weg zu sein oder nicht mehr zu existieren. Sind Kinder in diesen Zeiten viel, viel stärker unter Druck ausgesetzt?
1: Also ich denke, durch Social Media könnte das der Fall sein, weil sich die Kommunikationsräume so dramatisch geändert haben. Und hier eine ganz andere Art von Kommunikation auch zwischen Kindern und Jugendlichen entstanden ist, auch zwischen Kindern und Erwachsenen, ja, wo es den Filter unter Umständen über Verwandtschaft, Eltern, Freunde in dem Maße gar nicht mehr gibt. Also die Kommunikation ist viel unmittelbarer und auch viel brutaler. In vielen Dingen, ja. Man kriegt natürlich auch schnell Anerkennung, die man mit so einer Reichweite vor 20, 30 Jahren beim besten Willen nicht generieren konnte. Also da konnte man sich auf den Kopf stellen. Ja, es war schlicht und ergreifend nicht möglich, so viele Menschen zu erreichen. Aber es gibt, glaube ich, auch eine andere Abhängigkeit von diesen sozialen Medien, von diesem Wunsch nach ständiger massenhafte Anerkennung durch andere. Und darin liegt natürlich

0: Da ist Gesellschaft und Erwachsene stehen. Und Stichwort Verbotsdiskussion, ja, man muss sich fragen, wie gehen wir mit diesem Phänomen eigentlich um? Also was brauchen Kinder und Jugendliche an Zuwendung, an emotionaler Stabilität, was gefährdet Kinder und Jugendliche, gerade in diesem Kontext Social Media und diesen Kommunikationsformen. Wie schaffe ich es? Es hat ja auch viele positive Seiten, das muss man ja auch klar sagen. Ja, diese möglichst weite und breite Teilhabe für Kinder und Jugendliche aufrecht zu erhalten. Das ist nun mal unser gesellschaftliches Leben, von dem wir sprechen. Das ist unser Alltag. Ja, und sie gleichzeitig zu schützen. Also braucht's da harte Grenzen? Braucht's da Verbote? Braucht's da vor allen Dingen eine staatliche Regulierung? Also ich spreche ja jetzt hier also als in meiner amtlichen Funktion. Ja. Ja, aber daneben sind wir Eltern.
1: Sie sind, ja, sind Vater, sie sind Mensch, sie sind selber Betroffener von dem Druck.
0: Also in diesen verschiedenen gesellschaftlichen Rollen muss man sich mal einordnen. Und ich weiß, wie schwer das ist, ja, die Kinder da beim Großwerden zu begleiten und natürlich auch Grenzen zu setzen.
1: Schön, dass Sie Fragen gestellt haben und nicht mir gleich die Antworten geliefert haben, weil ich stelle mir Sie gerade vor, als einsamer Segler in einem Sturm, also jetzt ja der Vollmatrose oder Götze, muss alleine segeln, er hat komplett die Orientierung verloren, weil er allein ist. Es ist doch Wahnsinn. Das ist ja weltweit ein Phänomen, was nicht, es ist europaweit, bundesweit ein Phänomen, wir haben überall Regelungen und jetzt auf das kleine Thüringen, was können wir denn, um mal bei dem Bild zu bleiben, Sie auf Ihrer Scholle mit Ihrem Segel wissen gar nicht, es stürmt, Sie wissen gar nicht, gehen Sie unter. Können wir da als einsame Udo-Segler überhaupt was machen als Thüringen?
0: Also ich glaube, na klar können wir was machen. Ja, wir werden jetzt nicht die ganze Welt ändern, aber wir tragen Verantwortung für unsere Gesellschaft. Mhm. Und ich glaube, wenn wir diese Verantwortung gemeinsam wahrnehmen und uns austauschen zu den verschiedensten Problemlagen, dann ist schon mal sehr viel erreicht. Also wenn wir das offen tun und konstruktiv tun, ja, und nicht technische Entwicklung verteufeln und uns die Vergangenheit zurückwünschen, wo nach unserer Erinnerung, und das ist schon immer so, alles besser gewesen ist. Das ist ja totaler Quatsch, ja, ne? Ist nicht so. Ja, ja. Auch wenn wir uns an unsere Kindheit erinnern, ist ja nicht alles super gewesen. Gewalt gab es da auch, ja. Gewalt, also ich bin in der DDR groß geworden, zog sich durch diese ganze Gesellschaft durch, weil es eine autoritäre Gesellschaft war. Absolut, ja. Ja, und sie wurde mit einer anderen Form ausgeübt. Wenn man jetzt mal sexualisierte Gewalt außen vor lassen, dieses Phänomen. Ja, es gab sehr, sehr viel unangenehme Situationen in unserer Kindheit. Sehr viel, was tabuisiert war, wogegen man aufstehen musste und gar nicht die Chance hatte, das zu tun. Ja. Also diese Zeiten, die sind glücklicherweise vorbei. Ja. Das haben wir auf der Habenseite. Also ich bin ein großer Freund des Positiven, einer positiven Sicht. So, und da bin ich wieder bei dem Bild, ja, wenn man so alleine vor sich hinsegelt, ganz allein, ist es natürlich schwierig. Aber meist, ja, ist man erstens nicht ganz allein. Zweitens hat man ja noch einen Kompass dabei. Und zumindest einen, also von dem, was wir gerade sprechen, einen inneren Kompass. Und wir gestalten Schule, wir gestalten Kindergärten, wir gestalten das gesellschaftliche Leben und setzen dort die Rahmenbedingungen. Das tun wir in Ministerien, auf kommunaler Ebene, indem wir Gesetze, Verordnungen, sonst irgendwas erlassen, also einen organisatorischen Rahmen setzen, aber leben, ja, müssen wir diesen Rahmen gemeinsam. Und es wird kein, also ich glaube, das muss man sich immer wieder vor Augen halten, es wird kein Patentrezept geben. Es wird niemand geben, der sagt, hey, so müssen wir es jetzt machen. Ja,
1: ist klar.
0: Wichtig ist aber, also bei den Kindern und Jugendlichen, ja, nicht nur über die Kinder und Jugendlichen zu reden, sondern mit den Kindern und Jugendlichen zu reden. Einfach mal die ernst nehmen, zuhören, deren Perspektive Tiefe einnehmen und dann Ableitung daraus treffen.
1: Sie werden sich noch umgucken, ich auch. Wir werden das noch. Ich glaube, dass Sie bald reinkommen hier. Ich mag ja gar keine Fußballvergleiche. Es ist ja, ich hatte meine sogar einen Fußball.

0: Fußballvergleichverbot hier im Studio, hat sich auch nicht durchgesetzt, aber diese Boots oder die Schiff oder die Seefahrtsvergleich, die finde ich irgendwie klasse. Also bleiben wir mal bei diesem Segelschiff, da sind sie natürlich nicht allein. Sie haben also die technischen Hilfsmittel, den Kompass, da gibt es irgendwie einen Captain, da gibt es einen Steuermann, da gibt es jemanden in der Kajüte, der für gutes Essen sorgt. Also wenn man jetzt mal ein großes Segelschiff nimmt, das ist ja nicht immer, das ist immer eine ganze Crew und eine Mannschaft oder eine, wie sagt man, wie heißt die, wie heißen die da?
1: Mannschaft, ja.
0: Mannschaft, nee, auf einem Schiff heißen die doch, wie nennt sich das, die da zusammen sind. Heißen die Crew? Nee.
1: Ja.
0: Mannschaft, gut, egal. Jedenfalls, da sind ja viele, viele beteiligt, ja, und da ist ja eben nicht nur der Kapitän, nicht nur der Steuermann, alle helfen ja irgendwie mit. Das ist ja so die Idee. Und dann kommt die Ausstattung dazu. Wenn da so eine muchtige Kajüten sind und die Aufnahme alles schlecht ist, haut's ja auch nicht hin. Da kommen wir jetzt mal zur Ausstattung von Thüringen. Diese Medienzentren zum Beispiel, Medienkompetenz ist ja ganz wichtig. Da ist doch noch ein bisschen, da muss doch noch ganz schön was getan werden. Der Streit darum, ob die Medienzentren gut ausgestattet sind oder nicht, das dürfte doch keiner sein, oder?
1: Es sollte keiner sein. Wenn wir uns jetzt über die technische Ausstattung Gedanken machen, jetzt so aus der Ferne, ja, also als Sozialstaatssekretär in Richtung Bildung. Sollte es so sein, ja, dass auch unsere Schulen sich auf einen Stand befinden, der von Kindern und Jugendlichen nicht als befremdlich wahrgenommen wird, weil jetzt, veraltet.
0: Jetzt drücken Sie sich milde aus. Sie müssen jetzt natürlich diplomatisch sein, weil das gehört auch zur Politik dazu, dass die anderen Ressorts keine Ratschläge geben oder mit dem Zeigefinger daherkommen. Aber sie haben ja trotzdem natürlich eine Meinung dazu. Ja. Und ich glaube auch, dass die Menschen in dem Ressort das auch so sehen.
1: Also ich kann
0: die Schulen müssen gut ausgestattet sein, kann man sich darauf einigen. Es muss die Medienzentren geben, dass das eben nicht Steinzeitniveau hat.
1: Also bin ich wieder bei meinen vier Kindern in meiner Vaterrolle.
0: Ja. Ja,
1: also ich hatte ja das Glück, das Alter meiner Kinder hatten sie erwähnt, dass ich quasi so den Übergang noch vom gefühlt analogen Zeitalter ins digitale Zeitalter auch als Vater miterleben durfte. Ja. Und ich so richtig immer nicht verstanden habe, war einmal der unterschiedliche Ausstattungsgrad an den Schulen, das unterschiedliche Bewusstsein der Lehrer, ja, für das Thema Digitales. Und ich muss sagen, am Ende bei unserer jüngsten Tochter, ja, hatten wir das Glück, sie beim Großwerden in einer sogenannten iPad-Klasse begleiten zu können. Und das war genial. Es war wirklich top. Ja, es ist eine ganz andere Art zu lernen gewesen, nach meinem Empfinden. Ja, ich habe mich jetzt nicht so viel um die schulischen Angelegenheiten meiner Kinder gekümmert. Das wollten die auch nicht so. Ging auch wirklich
0: unproblematisch. Haben sie es geschafft, sich rauszuhalten? Das ist ja immer so ein Balanceakt. Da sein, wenn man Hilfe braucht, wenn sie Hilfe brauchen, aber auch nicht
1: das Schöne, ständig gucken. Das Schöne bei vier Kindern ist, dass sie sich gegenseitig helfen.
0: Ah.
1: Ja, also die in der Elternrolle kann man sich da mehr zurücknehmen, als das zum Beispiel bei einem Kind der Fall ist. Ja, und diese iPad-Klasse, die fand ich wirklich super. Also ich hätte es mir nicht vorstellen können, ja, weil das einfach auch mit einem Konzept unterlegt war. Und es ist schon erstmal gewöhnungsbedürftig, wenn man sieht, das Kind zieht jetzt noch mit einem iPad los. Ja, es gibt keine Schulbücher, gar nichts
0: mehr. Kein fetter Schulranzen, nichts
1: mehr. Die sind unheimlich schnell gewesen, unheimlich tough. Ja, und ich glaube, das ist ein echter Gewinn, auch was unsere Art zu lernen angeht, auch die Gestaltung unserer Gesellschaft angeht. Das muss man ganz klar sagen, das ist die Zukunft, dass wir werden dieses Rad technisch nicht zurücknehmen. Das ist die Gegenwart und unsere Zukunft. Also wenn wir uns alle klagen derzeit, ja, dass es wirtschaftlich in Deutschland gerade nicht so läuft, naja. Das sollte man sich mal vielleicht mal Gedanken machen. Was sind denn die Zukunftstechnologien? Ja. Wo findet denn Wertschöpfung statt? Ja, was brauchen wir denn in Zukunft an Fähigkeiten? Ja, was die Arbeitnehmerinnen und Arbeitnehmer angeht? Was brauchen wir aber auch an Strukturen? Ja. Was werden denn die Schlüsseltechnologien sein? Mhm. Also Stahl und Kohle sind es schon lange nicht mehr. Ob es die Autoindustrie ist, kann man ein Fragezeichen dahinter machen.
0: Autoindustrie, das ist das, was die in China machen, ne? Die Autos, die da bauen. Das war in Deutschland auch mal, da haben die viele Autos gebaut seinerzeit.
1: Genau.
0: In 20 Jahren werden die Gespräche so laufen, ne?
1: Ja, na klar, wir werden in 20 Jahren werden wir hier sitzen und werden uns wundern, was wir vor 20 Jahren alles so gemacht haben. Und wir werden sagen, es ist super gewesen. Vor 20 Jahren war alles besser.
0: Na klar, ja? Da kam ja noch eine Kehrmaschine vorbei gerollt, bevor die Kinder hier reinstürmen, nochmal, welche Kinderrechte sind aus Ihrer Sicht im Alltag besonders wichtig? Also wo man es wie festmachen kann und muss und sich immer wieder bewusst machen muss, dass Kinder eben auch Rechte haben und dass es auch Grenzen gibt. Klar, müssen Erwachsene Grenzen setzen, aber was sind denn Kinderrechte?
1: Also für mich wären das drei große Bereiche. Einmal das Recht auf Schutz vor Gewalt, also körperliche Unversehrtheit. Das Recht auf Chancengleichheit und das Recht auf Teilhabe. Das sind drei große Themenbereiche. Ja. Wenn wir da halbwegs vernünftig unterwegs sind, dann hätten wir sehr, sehr viel für unsere Kinder und Jugendlichen erreicht.
0: Also das Erste komme ich mit. Also die Gewalt darf nicht sein, müssen die Kinder vor Gewalt, nicht nur vor sexualisierter Gewalt, sondern den Druck vor Gewalt, schützen unbedingt. Mit der Teilhabe, das ist, denkt immer so Politikerdeutsch, was bedeutet denn das?
1: Dass wir Kinder und Jugendliche an unseren Entscheidungsprozessen beteiligen. Einmal auf Landesebene, aber eben ganz massiv auch auf kommunaler Ebene. Also die Frage, wie gestalten wir baulich unsere Gemeinden, unsere Städte. Wo werden Spielplätze, Kinder- und Jugendeinrichtungen geschaffen? Ja, also bei allen Entscheidungen eigentlich, die im Stadtrat getroffen werden, wenn sie Bezüge zum Leben von Kindern und Jugendlichen haben. Das ist für mich Teilhabe. Sollten Kinder und Jugendliche einbezogen werden, okay, das nicht nur mitzudenken, ja, sondern zum Beispiel über Kinder- und Jugendparlamente oder andere Beteiligungsformen, die mit entscheiden zu lassen, in den Entscheidungsprozess mit hineinzunehmen, sie einfach ernst zu nehmen, ja, auf Augenhöhe zu betrachten. Und natürlich haben Kinder und Jugendliche noch nicht die Lebenserfahrung wie wir. Und trotzdem sind uns, und das muss man auch sehen, also mit unserem Blick auf die Welt, im Laufe unseres Erwachsenenwerdens viele Dinge verloren gegangen, die sich Kinder und Jugendliche noch bewahrt haben. Ja, also gerade Gerechtigkeitsfragen treiben uns, die wir etwas abgeschliffener sind, anders um als Kinder und Jugendliche, ja, die das viel deutlicher auf den Punkt bringen.
0: Sie sagen, Kinder haben ein besseres Gerechtigkeitssinn. Die sind oftmals egoistische Fenster, die da hier, die nur an sich denken.
1: Herr Hose.
0: Nicht so?
1: Nein.
0: Nein, ist nicht so.
1: Ist nicht so. Also ich glaube, dass das wird, also egal von welcher Generation man spricht, es ist nie so gewesen und es wird nie so sein. Das ist vielleicht unser Blick, ja, auf die Kinder. So viel zum Mitentscheiden und Chancengleichheit. Naja, das haben Sie ja eingangs gesagt. Ja, also wenn wir uns unsere Gesellschaft so anschauen, die Ressourcen, die sind höchst unterschiedlich verteilt und damit über die Familien verfügen die Ressourcen. Ja, Einkommen, Vermögen, alles, was so dazugehört und damit natürlich auch die Chancen der Kinder, ja, gerade in unserem Bildungssystem. Das ist ein Punkt, den man jeden Tag aufs Neue beackern muss, weil diese Chancengleichheit, die steht zwar in unserer Verfassung, ja, dass es die geben muss, aber ist ein hehres Ziel und bei weitem noch nicht erreicht.
0: Sie müssen ja dann im Grunde auch ressortübergreifend arbeiten. Eigentlich müssten Sie in jedes Ministerium ziehen und sagen, ihr Leute, denkt an die Kinder. Na, da kommt er wieder aus dem Sozialministerium und fängt mit seinen Kindern an. Geht das denn? Also müssten ja im Finanzministerium mit sitzen und Sie müssten ja eigentlich überall sitzen und sagen, Leute, wenn er das baut, wenn er das macht, wenn er dies und jenes macht, denkt bitte, hier müssen Sie auf den Tisch schauen. Werden Sie da gehört?
1: Nochmal, also ich bin Kinderschutzbeauftragter. Ja? In dieser Funktion, also wenn es um um Belange des Kinderschutzes geht. Ja.
0: Oh, ist, haben Sie es gehört? Jetzt ja. Kommt die rein. Kommt, kommt doch mal rein. Kommt rein. Nee, das ist nicht dabei. Hallo. Hallo. Da kommt, setzt euch mal die Kopfhörer auf, wenn er schon hier das Ding hier stürmt. Mensch. So, jetzt muss ich mal. Herr Götz, ich habe es Ihnen gesagt, die Kinder übernehmen die Macht.
1: Das ist super. Dann rutsche ich mal eins weiter hier.
0: Oder hier neben mich. Das ist vielleicht noch besser. Kommst du neben mich hier? So, ja, ich hab das nicht so gewollt. Hallo? So, klar. Wer seid, Moment, blau hier, wer seid ihr denn? Hallo?
2: Ich bin Wilma.
0: Wilma, schöner Name. Wie alt bist du?
2: 12.
0: 12?
2: Und ich du? Bin Ella.
0: Ella, und wie alt bist du?
2: Auch 12.
0: Ihr stört ja unser Gespräch, aber manchmal ist ja eine Störung wichtig, wenn sich ältere Leute unterhalten. Wir haben uns gerade über Kinderrechte und Kinderschutz unterhalten. Jetzt seid ihr reingekommen. Was habt ihr auch noch Fragen dazu oder was?
2: Wir haben uns davor schon mal ein bisschen darüber informiert.
0: Ja.
2: Und Fragen haben wir ansonsten nicht dazu.
0: Keine Fragen dazu?
2: Nö. Nee. Also wir haben hier noch ein paar Fragen.
0: Na klar, da legt mal los. Also wir sind offen, Herr Götz und ich, wir sind offen für die Fragen. Ob wir sie alle beantworten können, weiß ich natürlich nicht. Gell? Dann los geht's.
2: Also wir haben die Frage, warum ist es wichtig, dass Kinderrechte an einem öffentlichen Ort wie dem Hirschgarten sichtbar sind?
1: Ah ja. Der Hirschgarten ist ja auch Platz der Kinderrechte hier in Erfurt.
0: Ist er das schon?
1: Es steht unter dem Hirschgarten, wenn man mit aufmerksamen Augen durch die Stadt geht, ein gut sichtbares Schild, Platz der Kinderrechte. Und das ist deshalb wichtig, weil die Kinderrechte wichtig sind. Weil die Kinderrechte Kinder schützen, weil sie Kinder stärken und selbstbewusst machen. Und das muss auch sichtbar sein. Ja? Und ich denke, dass viele Menschen, die das lesen, Platz der Kinderrechte, sich in dem Augenblick über Kinderrechte Gedanken machen. Mir geht es so, ich fahre einmal die Woche über den Platz der Kinderrechte, wenn ich auf dem Weg vom Sozialministerium in die Staatskanzlei bin. Und für mich ist es immer eine schöne Erinnerung, ja, dass Kinderrechte da sind in unserer Gesellschaft, dass es aber nicht reicht, Kinderrechte nur irgendwo hinzuschreiben, sondern wir müssen sie gemeinsam leben.
0: Zum Thema Selbstbewusstsein. Ich hätte mir nicht getraut, in eurem Alter, ihr will man Ella, einfach hier reinzuplatzen in der Live-Sendung und mit den Kopfhörer zu kapern. Hat sich schon ein bisschen was getan, oder? Cool, dass ihr das macht. Habt ihr noch weitere Fragen?
2: Ja, welche Bedeutung hat der Platz der Kinderrechte aus Ihrer Sicht für Erfurt und Thüringen?
1: Das ist ein Platz in der Landeshauptstadt, das ist der zentrale Platz und mit dem Beinamen Platz der Kinderrechte macht man deutlich, dass das in Erfurt, aber in ganz Thüringen ein richtig großes und wichtiges Thema ist.
2: Dann hätten wir noch die letzte Frage, welche Botschaft sollte von diesem Ort an Kinder, Jugendliche und Erwachsene ausgehen?
1: Die Botschaft an die Erwachsenen ist erstmal, liebe Erwachsene, Kinder sind keine kleinen Erwachsenen, sondern Kinder und Jugendliche, die sind eben Kinder und Jugendliche mit einer eigenen Persönlichkeit, mit einem eigenen Blick auf die Welt und das ist zu respektieren. Und ist für unsere Gesellschaft eine enorme Bereicherung, wenn die Erwachsenen das erkennen und natürlich auch sehen, dass Kinder in ihrem Großwerden unterstützt werden müssen, dass Kinder sich zu glücklichen und zufriedenen Menschen in unserer Gesellschaft entwickeln können sollen. Das ist die Botschaft an die Erwachsenen. Für die Kinder bedeutet das, wir sind gegenüber den Erwachsenen als Kinder nicht rechtlos, sondern Erwachsene müssen Kindern und Jugendlichen zuhören. Erwachsene müssen Kinder und Jugendliche ernst nehmen. Und Erwachsene dürfen sich über die Interessen von Kindern und Jugendlichen nicht einfach so hinwegsetzen. Und das bedeutet aus meiner Sicht für Kinder und Jugendliche auch, dass Kinder und Jugendliche sich gegenseitig unterstützen, dass sie auch fair miteinander umgehen und dass sie, wenn mal was nicht so läuft, wenn ihnen irgendwas nicht gefällt, dann auch den Mut, die Kraft und das Selbstbewusstsein haben, die Erwachsenen anzusprechen und denen zu sagen, also liebe Leute, so geht's nicht, das möchten wir anders
0: machen. Mal ein Studio stürmen oder so, ne?
1: Ganz genau.
0: Habt ihr denn Wünsche oder Sachen, die euch nicht gefallen? Redet ihr darüber? Oder ihr macht jetzt auch gerade so ein Projekt, so ein Audio-Walk am Hirschgarten. Redet ihr da über Probleme oder ist alles tutti-paliti, alles cool?
2: Also ich finde es auf jeden Fall wichtig, dass es Kinderrechte gibt. Aber Probleme habe ich bis jetzt noch nicht damit.
0: Das ist gut. Ihr macht jetzt hier richtig, ihr macht jetzt Audioaufnahmen und das wird dann so ein Audio-Walk, wo man sich einen Kopfhörer aufsetzen kann und dann irgendwie durch den Hirschgarten laufen oder wie wird das funktionieren?
2: Ja, genau. Wir sprechen quasi was ein und probieren das aus, dass es klappt alles. Aha. Und später kann man halt dann Kopfhörer aufsetzen und man hört quasi unsere Stimmen, die dann sagen, was man machen muss und wo man hinlaufen soll.
0: Ach so, man ist dann auf dem Hirschgarten, hat irgendwie eine App oder sowas und dann wird man da irgendwie lang navigiert oder irgendwie so.
2: Genau, ähnlich? Da scannt ein QR-Code. Aha. Und dann macht man das einfach an die Kopfhörer dran und dann sagen wir halt mit unserer Stimme, geh jetzt zur Bank und setz dich dahin. Und dann haben wir halt einen Bericht geschrieben,
0: cool.
2: Was wirklich passiert ist. Wir haben zum Beispiel Menschen interviewt und dann haben wir noch eine fiktive Geschichte geschrieben.
0: Eine erfundene Geschichte. Verratet ihr denn jetzt schon oder lieber nicht?
2: Nein.
0: Nicht bekommen. Selbstbewusst, oder? Ja. Kann man nichts rauskitzeln. Na, okay. Ja, ihr könnt uns jetzt noch Fragen stellen, wenn ihr wollt. Ihr könnt natürlich auch drin weitermachen. Ihr seid ja nicht die Einzigen, ihr seid eine ganze Klasse, oder? Wo kommt ihr her? Von welcher Schule?
2: Vom Evangelischen Ratsgymnasium.
0: Vom Ratsgymnasium, dann an der Meister-Eckhardt-Straße.
2: Ja. Ja,
0: total zentral, schön.
2: Ja, cool. Ja.
0: Und diese Sachen, die ihr jetzt macht, so mit Medien, das ist normal im Unterricht oder das ist eher eine Seltenheit?
2: Das machen wir. Das ist eine Seltenheit auf jeden Fall. Und das machen wir im Kunst- und Deutschunterricht mit unseren jeweiligen Lehrerinnen.
0: Kunst und Deutsch? Oh, so ein Kunst- und Deutschunterricht hätte ich auch gemacht.
1: Macht es euch Spaß?
2: Ja.
1: Ja, das merkt man.
0: Ja, sehr cool. Na prima. Also wenn ihr keine Fragen mehr habt, könnt ihr gerne stellen, dann lasst ihr uns wieder allein und wir quatschen weiter, oder?
2: Okay,
0: schön,
2: danke.
0: Wunderbar. Super. Das war Ella und Wilma. Danke. Und ich bin froh, dass es diesen Audiobook irgendwann geben wird. Wir werden sicher bei Radio Freiland darüber erfahren. Euch noch einen schönen Tag und viel Freude hier. Tschüss.
2: Danke, tschüss.
0: So, Herr Götz, ich habe es Ihnen gesagt, gell? So ist das. Da wird man hier gestürmt. Ja. Ist das normal in der Arbeit, dass Sie auch mit Kindern sprechen? Gibt es so Rituale, wo Sie selber dann auch sagen, ich gehe mal wirklich in die Schulklasse, gehe mal irgendwo hin oder reicht da die Zeit gar nicht?
1: Also es ist sehr wenig Zeit dafür.
0: Ja.
1: Ja, also wir decken ja in dem Ministerium auch eine ganz schöne Bandbreite ab.
0: Ah.
1: Und ich bin, also wir sind auch für Senioren verantwortlich, für das Thema Arbeit, Soziales. Und wenn ich jetzt auf das reichliche Jahr im Sozialministerium zurückblicke, muss ich sagen, habe ich mich mehr mit dem Anliegen von Senioren beschäftigt, mit der Frage älter werden in unserer Gesellschaft, als mit Kindern. Ja, das liegt daran, dass die originäre Zuständigkeit, also gerade für den Bereich Bildung, die liegt natürlich im Bildungsministerium.
0: Ja.
1: Die haben viel mehr mit Kindern und Jugendlichen zu tun, als das bei uns der Fall ist. Als Kinderschutzbeauftragter ist das natürlich ein Bereich, der von uns bearbeitet wird, aber wo der Kontakt zu Kindern und Jugendlichen in dem Bereich primär, also wenn es um aktuelle Geschehen oder sowas geht, von einem psychologischen Dienst, von Polizei, also kann man sich ja die unterschiedlichsten Szenarien vorstellen, dann erstmal hergestellt wird und wir dann allenfalls begleitend oder im Nachgang mit ins Spiel kommen. Das zeigt natürlich auch die Gewichtung in unserer Gesellschaft. Ja, also wir sind eine enorm alte Gesellschaft. Auch das ist schön. Ja, ich will jetzt nicht ins Lamentieren kommen. Die Gesellschaft ist zu alt. Wir sind ja auch nicht jünger geworden.
0: Ja,
1: also seit wir uns das letzte Mal gesehen haben, das ist ja auch ein gutes Zeichen. Ja, aber auf der anderen Seite geht die Anzahl der Kinder und deswegen ist es so wichtig, sich mit diesem Thema zu beschäftigen, in unserer Gesellschaft natürlich massiv zurück. Ja, und wir Alten, Wir kriegen immer mehr das Übergewicht und beschäftigen uns mit uns selbst, mit unseren Sorgen und Nöten. Und die Kinder fallen dann vielleicht ein bisschen zurück.
0: Da müsste ich gleich ein Reel draus machen. Wir Alten kriegen das Übergewicht. Im doppelten Sinne. Man muss sagen, sie sind schlank.
1: Ja, wir achten.
0: Wir Alten kriegen das Übergewicht. Schön, herrlich. Also ich bin da froh, dass Sie sich den Humor erhalten haben. Als die beiden jetzt hier reinkamen, ich hätte in dem Alter ich hätte es erstmal gar nicht gemacht. Ich hätte mir die Hosen, mit einem Selbstbewusstsein kommt die in eine Live-Sendung rein. Ist doch krass, oder?
1: Das ist
0: krass. Hätte ich mir nicht getraut in dem Alter.
1: Das ist auch gut, dass es jetzt so ist. Ja, weil das ist natürlich auch bezeichnend für eine Gesellschaft. Wenn Kinder sich das nicht getrauen, heißt das, dass Kindern diese Unbefangenheit genommen wurde. Denn Kinder sind erstmal unbefangen. Kinder sind offen. Ja, Kinder gehen auf andere zu. Wir brauchen uns als Erwachsene ja auch.
0: Absolut.
1: So verhalten wir uns als Menschen natürlicherweise. Und ich bin ja auch hier im Osten groß geworden. Das war jetzt nicht so das Schulsystem, wo die gesagt haben, hey Leute, sagt mal, was euch so durch den Kopf geht und sagt vor allen Dingen auch, was euch nicht gefällt. Und wir nehmen das gern an und hören euch erstmal zu. Das war ja bei Weitem nicht so.
0: Also die Autoritäten in Frage zu stellen, ist ja auch immer wichtig, sagen, okay, Sachen zweifeln und nicht alles scheiße finden, aber Sachen in Frage zu stellen, ist ja erstmal gesund für eine Gesellschaft, oder?
1: Sagen,
0: okay,
1: definitiv.
0: Die kamen jetzt ja nicht mit Angst rein, die waren jetzt so, die haben uns angelacht und so, boah, genau. So das war und das machen die weiter und haben die spontane Frage, machen wir so, sie haben es uns erklärt. Ja, also sie haben uns erklärt, was sie machen und nicht wir.
1: Genau, ihnen. Genau. Das ist hoffentlich in der Breite so. Ja, wird nicht in allen Kontexten so sein, auch nicht im schulischen Kontext. Das liegt jetzt sicher hier an der offenen Atmosphäre bei Radio Frei.
0: Ja, auch wahrscheinlich in der Schule, ne, muss man sagen.
1: Liegt sicher auch an den Schulen, aber es ist, wie Sie schon gesagt haben, heutzutage viel, viel selbstverständlicher als früher.
0: Ja. Naja, wir sind ja nicht gezwungen, jetzt nur über Kinder zu reden. Mich hat das Sache mit dem Altwerden beschäftigt. Wir haben ja hier auch eine Seniorenredaktion, eine Sendung, die heißt Unterdessen alt geworden. Und da habe ich festgestellt, dass so die Rituale zum Altwerden fehlen. Und beim letzten Gespräch, was wir mit dem Thema hatten oder auch in der Sendung, ging es darum, dass das Übergleiten in den Ruhestand für viele so schmerzhaft ist, vom Berufsleben in den Ruhestand. Es gibt für alles Rituale, aber für diesen Moment, wo ich rausgehe aus dem Berufsleben, da fallen viele in ein Loch. Ich habe Umfragen gemacht, die haben das als schmerzhaft empfunden, wenn sie aus dem Berufsleben rausgehen. Wir haben kein Ritual dafür, oder? Also es gibt für alle Lebensübergänge
1: Rituale. Die Jugendweihe, so eine Altersweihe vergleichbar.
0: Ja, und es gibt es aber nicht. Es gibt die Jugendweihe, es gibt die Konfirmation, es gibt die Taufe, es gibt die Hochzeit, es gibt selbst von einem Jahr zum anderen gibt es Übergänge. Wir haben für alles Rituale geschaffen, aber dafür nicht. Raus aus dem Berufsleben, fertig.
1: Noch. Ich bin mir gar nicht so sicher, ob es da wirklich, also so ist in diesem Sinne so eine Art Aufnahmeritual geben muss. Ja, was wir als Gesellschaft veranstalten. Also ich denke, dass jeder erstmal, weil es sind ja dann lebensältere Menschen in dieser Phase, auch sehr lebenserfahrene Menschen, die Verantwortung für sich selbst trägt. Und man hat zwar manchmal das Gefühl, ja, aber es ist nicht so, dass der Ruhestand völlig aus dem Nichts kommt. Das ist ein planbares Ereignis. Also bei mir zum Beispiel ist das anders. Ja, ich bin politischer Beamter und ich kann in der Tat von einem Tag auf den anderen in den Ruhestand versetzt werden. Das ist so, ja. Und da hat man wenig Vorbereitungszeit. Und in anderen Berufen ist es natürlich auch so.
0: Ja, wer kann Sie da versetzen? Wenn die haben jetzt was Falsches bei Radio Frei gesagt, ne? Also was und,
1: genau.
0: Und dann werden Sie
1: in den Ruhestand Ministerin
0: versetzt. Ab in den Ruhestand.
1: Geht das wirklich? Ohne Quatsch? Das geht, natürlich. das ist ja unsere Funktion. Ja, also wir tragen die politische und fachliche Verantwortung für das, was in unseren Ministerien geschieht. Und wenn da was nicht so richtig rund läuft und der Souverän sagt, hey, das war jetzt großer Mist, ja.
0: Also die müssen schon große Fehler
1: dann,
0: machen.
1: Ja, so was da zusammenkommen muss, kann ich Ihnen auch nicht sagen. Ich habe es selbst noch nicht erlebt. Nee. Aber es geht, glaube ich, um was anderes. Ja, es geht um eine andere Lebensphase, die hier angesprochen wird. Und die Tatsache, dass man aus einem gut strukturierten Alltag, der von Arbeit geprägt ist, von jetzt auf gleich gefühlt in eine andere Alltagssituation mit einer anderen Struktur kommt. Und das kann nicht nur mir passieren, das kann jedem passieren, der zum Beispiel seinen Arbeitsplatz verliert. Etwas anderes ist es dann natürlich, dauerhaft in diesen Zustand zu kommen. Und da ist dann die Frage, wie definiert man sich als Mensch selbst eigentlich? Also mache ich das nur über meine Arbeit? Ziehe ich mein Selbstwert aus der Beschäftigung, der ich nachzugehen habe, so interessant die auch sein mag? Oder gibt es daneben noch andere Dinge, ja, die mich erfüllen und meinen Tag ausfüllen? Und wenn das der Fall ist, ja, dann dürfte, wenn man sowas hat, ja, mhm, dann dürfte dieser Übergang, also ich spreche jetzt auch von der Zukunft, ja, mhm, sich etwas einfacher gestalten lassen. Hängt dann auch vom sozialen Umfeld ab, also wie viele Freunde habe ich in einer ähnlichen Lebenssituation, und vor allen Dingen mein Blick auf die Situation, der ist ganz entscheidend. Sehe ich jetzt eher das Negative? Oder sehe ich die vielen, vielen Chancen, die damit verbunden sind? Und es ist, glaube ich, so, dass man während seines Berufslebens, ja, dem Ruhestand gern entgegensieht, weil man meint, da mehr Freiheiten genießen zu können, in den Urlaub zu fahren, ausschlafen, was auch immer, was man eben aktuell gerade nicht machen kann. Ja, und das ist dann so dieser Perspektivwechsel, wie der Blick zurück, ja, den wir vorhin eingenommen haben, wo man sagt, früher war alles besser, da waren die Kids waren viel intelligenter, ja, das Benehmen war besser, und das ist totaler Unsinn. Ja, so wird es hier wohl auch so sein. Also dieses verklärte Zukunftsbild, was man hat von seinem möglichst lang anhaltenden Ruhestand, etwas verklärt, ja, muss dann der Realität weichen. Und dann schaut man zurück und sagt, auf Arbeit war alles so gut, und fällt vielleicht in ein tiefes Loch. Also davor kann man sich eigentlich selbst bewahren. Ja. Ja, und wir als Gesellschaft, wir brauchen natürlich also müssen dort Unterstützung gewähren, wo Menschen eingeschränkt sind in ihrer Mobilität. Ja, Unterstützung brauchen, weil es denen gesundheitlich nicht so gut geht, weil sie einfach aufgrund fortgeschrittenen Alters, und wir haben ja zum Glück sehr viele hochaltrige Menschen in unserer Gesellschaft, soziale Kontakte verlieren, weil der Ehepartner verstirbt und man einfach einsam wird. Das ist ein riesengroßes Thema, die Einsamkeit im Alter. Ja. Da müssen wir unterstützen. Da brauchen wir staatliche Strukturen.
0: Da brauchen wir Agathe.
1: Agathe.
0: Also das heißt, diese Hilfsstrukturen, da geht es ja um Geld. Es geht natürlich immer um Geld, aber es geht auch um Anerkennung. Und ich sehe pflegende Angehörige, Menschen, die über manchmal Jahrzehnte, aber oftmals über Jahre ihre Angehörigen pflegen. Der Arbeitgeber, was kann ich dafür? Was ist das doch nicht mein Ding? Das heißt, Menschen, die Kinder großziehen, meistens sind es ja die Mütter, die, wenn es alleinstehende sind, die Anerkennung sagen, das ist eine Leistung. Das ist wie ein Zweitjob. Das ist nicht mal ein Nebenjob, das ist eine Zweitarbeit. Ja, ja. Also die Kinder, sich um die Kinder zu kümmern, oder ich habe zu pflegende Angehörige. Das ist ja noch, also man sagt, ich bin Mutter und Vater von 3 oder 4 Kindern. Es gibt ja welche, die haben 4 Kinder, können sich gar nicht vorstellen. Ja. Ja, das ist ja eine richtig Arbeit. Und wenn ich aber einen pflegenden Angehörigen zu Hause habe, rede ich, das ist ein bisschen tabuisiert, braucht es da mehr Anerkennung für diese Care-Arbeit, für diese gesellschaftliche harte Arbeit?
1: Es braucht mehr Anerkennung, es braucht ein anderes Bewusstsein dafür. Ja, Kinder aufzuziehen, wird ganz selbstverständlich anerkannt und berücksichtigt, auch im Berufsalltag. Die Tatsache, dass man seine Eltern pflegt, die wird gar nicht so wahrgenommen und auch nicht so gewürdigt und berücksichtigt, was die Gestaltung der Arbeitsabläufe angeht und auch die Akzeptanz von Vorgesetzten. Das ist zumindest mein Eindruck. Ja, meine auch. Es kommt noch was anderes aus meiner Sicht hinzu. Früher, ja, und auch das soll es wirklich gegeben haben, Eltern. Ja, oder haben Menschen mit 19, 18, 19 Jahren, 21, 22 ihre Kinder bekommen. Mhm. Und diese Lebensphasen, ja, die haben sich nicht so überschnitten, wie das heute der Fall ist. Ja. Ja, man bekommt seine Kinder heute üblicherweise deutlich später. Ja, und die Eltern werden immer älter. So dass ich in eine Situation komme, wo ich meine Kinder noch großziehen und unterstützen muss als Elternteil. Ja, die Kinder haben ja manchmal auch die Angewohnheit, sehr lange, sehr ausgiebig zu studieren. Mhm. Und damit besteht eine Abhängigkeit und das ist die Notwendigkeit, die Kinder zu unterstützen. Auf der anderen Seite sind die Eltern vielleicht schon in einer Lebensphase, wo sie auch unterstützt werden müssen. Also die Belastung, die potenzieren sich. Und das muss irgendwann zu einer, oder kann sehr schnell zu einer Überlastung führen. Oder dazu, und da sind wir wieder bei den Frauen, dass einfach die Arbeitszeit reduziert wird, um diesen ganzen Anforderungen noch zu genügen, um den Preis, dass das Rentenniveau dann sehr, sehr niedrig sein wird. Also, dass man in so eine Spirale reinkommt.
0: Die Spirale, die ist ja ärgerlich. Entschuldigung, wenn jetzt Kinder ein Kostenfaktor sind, sind ein Risiko. Aber die Frau, wenn die schwanger wird, oh nee, und der, dass so viele Kinder hat. Also für die Eltern selbst ist das ein Kostenfaktor und auf dem Arbeitsmarkt sind Menschen, die Kinder haben, ein Risiko, weil die werden ja krank. Die brauchen ja Zuwendung. Das ist doch Mist, oder? So kann doch eine Gesellschaft nicht funktionieren.
1: Naja, also ich glaube, da hat sich, das ist erstmal so, das klingt erstmal ein bisschen beängstigend und dramatisch. Also alle, die sich vorgenommen haben, jetzt in der nächsten Zeit, ja, Kinder in die Welt zu setzen, die sollen sich um Gottes Willen von unserem kleinen Gespräch nicht davon abschrecken müssen.
0: Lassen die sowieso
1: abschrecken
0: nicht.
1: Lassen. Eben. Ne? Die Kinder, die geben einem ja auch eine ganze Menge zurück. Und also das wäre jetzt, so haben sie es auch nicht gemeint, ja, wirklich sträflich, sie auf einen Kostenfaktor zu reduzieren. Ja, aber man muss einen realistischen Blick auf die Situation haben. Und unsere Arbeitswelten sind ja höchst unterschiedlich ausgestaltet. Ich habe den Eindruck, dass in bestimmten Bereichen, also im Bereich der Verwaltung zum Beispiel, kein ganz kleiner, ein höheres Maß an Flexibilität da ist als noch vor 20, 30 Jahren. Mhm. Das liegt natürlich auch daran, dass die Abläufe, die Arbeitsabläufe nicht so starr sind. Ja, wenn ich in einem Industrieunternehmen im Schichtbetrieb arbeite, wenn ich im Krankenhaus im Schichtbetrieb arbeite, dann sind die Zwänge ganz andere, denen alle ausgesetzt sind. Ja, die, natürlich kann man dann sagen, also liebe Mitarbeiterinnen und Mitarbeiter im Krankenhaus, gestaltet euren Schichtplan doch einfach mal selbst. Mache ich als Vorgesetzter nicht mehr, ja, sondern ich gebe euch alle Freiheiten. Die sind aber nicht frei. Ja, weil eben Kinder groß zu ziehen sind, weil Eltern zu pflegen sind, weil die Zeit aufgebracht werden muss. Und das ist am Ende des Tages ein Ressourcenproblem. Wenn ich zu wenig Personal in einem Krankenhaus habe, dann müssen alle Beteiligten an dieser Situation verzweifeln. Weil das ist nicht auflösbar. Ja, wenn wir in der Lage sind, genug Personal zu beschäftigen, dann wird es für alle deutlich einfacher. Und das gilt für das Krankenhaus, gilt für die Verwaltung, gilt auch für den Handwerksbetrieb. Ja. Ist jetzt so einfach dahergeredet. Ich weiß, wie schwierig das im Detail ist. Aber, und das war ja, glaube ich, unser Ausgangspunkt, das Bewusstsein für diese menschlich schwierigen Situationen, das ist heutzutage deutlich höher als noch in der Vergangenheit. Wir sind aber noch nicht da, wo wir eigentlich hin müssen.
0: Absolut. Also es braucht kostenlose Kitas, dass eben Kinder, und das wollte ich damit sagen, kein Kostenfaktor sein dürfen. Kinder müssen sagen, oh ja, da kriege ich sogar noch Geld vom Staat. Das ist sogar Vorteil. So, so muss es sein, dass also die Infrastruktur auf Kinder, auf Jugendliche ausgerichtet ist, dass ich mir nicht überlege, oh Gott, jetzt muss ich mich 2 Jahre, bevor ich überhaupt mal in Erwägung ziehe, hier ein Kind zu bekommen und in die Aktion gehe, muss ich mal nach einem Kindergarten, Schulanmeldung. Also es muss, Kinder zu kriegen, darf kein Kostenfaktor sein.
1: So ist es.
0: Das ist ja nicht. Und es müssen die Anerkennung, der Respekt, die Strukturen müssen für alte Menschen da sein, die ihr Leben gelebt haben und noch ein Leben im Ruhestand wollen und für die Kinder auch. Ja. Dann könnte man jetzt mal, immer ein bisschen pathetisch zu werden, kann man daran den Wert einer Gesellschaft messen vielleicht?
1: Das ist so. Also zeichnet eine gute Gesellschaft aus. Ja, also diese Dinge erstmal im Blick der Gesellschaft sind und man die Rahmenbedingungen so gestaltet, dass man eben gut aufwachsen kann in der Gesellschaft, aber dass man auch gut alt werden kann in der Gesellschaft. Und da bin ich bei Agathe, Sie hatten es erwähnt, das ist ein ziemlich geniales Programm. Ja. Kostet auch im Vergleich zu anderen Dingen, die wir so bezahlen, ja, nicht allzu viel Geld und ist ein Programm, was Strukturen schafft, ja, wo Mitarbeiter bezahlt werden, um sich um ältere Menschen zu kümmern in der Art, dass sie Angebote vernetzen, dass sie ansprechbar sind. Und ich bin in diesem Jahr unterwegs und werde alle Agathe-Standorte besuchen. Wir haben es bisher nicht öffentlich gemacht. In Erfurt war ich schon mit dem Oberbürgermeister. Es war wirklich super. Das sind ganz tolle Gespräche, die auch für mich ein enormen Gewinn bedeuten.
0: Lustig, die haben Humor zum Teil. Wir waren in der Eisleben, wir haben Kaffee getrunken, wir waren bei so einem Kaffeekränzchen, bei Stollen und so weiter. Das ist ja lauter als in der Kneipe und lauter als in der Schulklasse. Ja. Da ist ein Leben in der Bude und eine Lebensfreude, weil sie zusammenkommen. Und da sagen sie aber andererseits, ich kenne auch andere, die gehen da nicht, die können nicht rausgehen, die sind einsam. Also sie haben über die Einsamkeit gesprochen. Ja. Ne? Also wir brauchen Agathe, wir brauchen das Geld, wir brauchen diese Strukturen, damit junge und alte Menschen mit in respektvoll leben können.
1: Ja, und man muss als Städter, der ich ja auch bin, immer noch sehen, dass Menschen auf dem sogenannten flachen Land in einer ganz anderen Situation sind. Und da geht es um Themen wie Mobilität. Ja, da war ich in Saalfeld-Ruderstadt mit dem Landrat, auch bei den Kaffeekränzchen. Wir haben Bingo gespielt, wir haben alles Mögliche gemacht. War wirklich klasse, aber die Personen, die an den Veranstaltungen teilgenommen haben, die sind entweder noch mit dem eigenen, also wenn sie in der glücklichen Situation waren, noch Auto fahren zu können, mit dem eigenen Auto gekommen. Wenn sie mit öffentlichen Verkehrsmitteln unterwegs sind, dann sind sie nicht einfach so in einen Bus gestiegen, auf den sie nur 10 Minuten gewartet haben, sondern die haben eine ganze Stunde gewartet und mussten diesen Weg natürlich dann auch mit einplanen. Also es ist organisatorisch dann schon mal eine andere Nummer.
0: Ja. Herr Gisse, wir haben zwei Sachen, wir haben uns verquatscht. Wir sind vom Thema abgekommen, das geht alles gar nicht und das heißt aber, dass ich jetzt in die Verpflichtung gehe, dass Sie irgendwann mal wiederkommen oder wir gemeinsam mal zu so einem Kaffeekränzchen gehen, denn das Thema Altwerden in der Gesellschaft ist genauso relevant wie das mit dem Kinderschutz und mit den Kinderrechten. Ne? Da verabreden wir uns nochmal, dass wir irgendwo mal hingehen und mal ein leckeres Stück Kuchen, gibt ja verschiedene Agathe-Standorte, können wir ja vielleicht mal zusammen machen und da mal aufschlagen, die sind immer sehr gastfreundlich. Weil wir haben jetzt nur noch 2 Minuten. War es okay, nach 2012 waren Sie das letzte Mal hier.
1: Es war wieder sehr schön.
0: Nächstes Mal treffen wir uns außerhalb. Ich freue mich, dass Sie da waren. Und es ist ja, man muss ja so solche Sachen pflegen. Udo Götze, Staatssekretär im Thüringer Ministerium für Soziales, Gesundheit, Arbeit und Familie und eben Landesbeauftragter für den Kinderschutz. Schön, dass Sie sich die Zeit genommen haben. Ich hoffe, der Termin war nicht allzu unangenehm hier mit dem Einbruch und dem Überraschungsgästen. Mir war es eine Freude.
1: Ich danke für das Gespräch und freue mich auf unseren gemeinsamen Agathe-Termin.
0: Sehr schön, bis dann. Tschüss.

Mm-hmm.

0: Ja, die Band Tau mit dem Album Tau.
1: Ich mache jetzt weiter mit einem Duo, beziehungsweise die haben noch mehr Musiker natürlich um sich rumgeschart. Die Sängerin Sylvie Kleen und der Kontrabassspieler Christoph Utzinger, die haben vor kurzem im Mai eine Single rausgebracht, Ton sur Ton. Mhm.

0: die Band Ton für Ton, Sylvie Klein und Christopher Utzinger, haben vor kurzem diesen Titel Tide rausgebracht und es ist smooth und verspielt gewesen. Hatte ich jetzt den Eindruck oder wird es als solches beschreiben?
1: Irgendwie? Auf jeden Fall würde ich das voll unterstreichen. Ja, ich habe jetzt was ausgegraben, was ich aus einem ganz bestimmten Grund spiele. Und zwar, jetzt ist vor kurzem Angelika Domröse gestorben. Und die war ja eine begnadete Schauspielerin und dem einen oder anderen sicherlich bekannt von der Verfilmung von dem Werk von Ulrich Plenzdorf, Die Legende von Paul und Paula.
0: Darf ich da kurz was erzählen?
1: Aber natürlich darfst du dazu was erzählen, sogar sehr gerne.
0: Als Wessi kannte ich den Film nicht.
1: Okay.
0: Dann bin ich Anfang der 90er Jahre nach Erfurt gegangen und habe gedacht, hoppla, ja, den Film musst du dir mal angucken.
1: Ja.
0: Bin in den Kinoclub rein, da habe ich noch eine Karte ergattert und da waren dann alle möglichen Leute drin und da waren auch kleine Kinder dabei, also Mädchen mit ihren Müttern. Mhm. Die saßen vorne und die Mütter saßen hinten und beim Rausgehen stürmen dann die Mädchen hinter zu ihren Müttern und die eine sagt dann ganz laut, ach, ihr habt ja beide geweint.
1: Aber das Interessante an, ich habe das Buch gelesen, ne?
0: Ja.
1: Der Film hört eigentlich auf, wo es dann im Buch nochmal richtig weitergeht. Wie okay. Nämlich die Paula stirbt, dann lernt er nämlich noch die Paula Laura kennen. Aber das hätte den Rahmen vom Film gesprengt.
0: Ja,
1: ne?
0: Ja.
1: Aber die Musik war ja damals von den Pudis gewesen und die hat dann hauptsächlich damals ein Peter Gotthardt geschrieben und ich wollte jetzt vermeiden, die beiden bekannten Dinger zu spielen. Geh zu ihr und wenn ein Mensch lange Zeit lebt, sondern ich habe rausgesucht die englische Variante von der Liebe, ein Lied, Love Dreams, was 1979 auf einer komplett englischsprachigen Platte von den Booties Far From Home erschienen ist. Die wollten damit in den englischen Markt reindringen. Und wir hören jetzt von den Booties Love Dreams.
0: Super.

0: Ja, das waren die Pudis in einer sehr selten gehörten Version von der Liebe, ein Lied auf Englisch, Love Dreams. Eigentlich das erste Mal gespielt im Film Die Legende von Paul und Paula.
1: Und jetzt noch zwei ruhigen Sachen, mal zum Munterwerden.
0: Genau.
1: Ein etwas heftigerer Sache, und zwar eine US-amerikanische Brass- und Jazzband um David Lynch. Sie kombinieren Saxophon-Sounds mit Jazz, Brass, Rock und Funk und nennen sich Heavy Metal Brass Band. Und wir hören den Titel Bat County, also Fledermausland.

0: die Heavy Metal Postband aus den USA mit dem Titel Bad County vom Album Heavy Metal Postband von 2025.
1: Tolles Stück, definitiv.
2: Ich mache jetzt weiter mit einer Filmmusik oder mit einem Musiktitel, der durch einen Film berühmt wurde. Das ist also ein bisschen ein Ohrwurm, finde ich, geworden dann. Und zwar, der Film ist an sich super schlimm. Es ist ein sehr, sehr guter Film, hat er Oscars gekriegt und sagen wir, großer Vertreter des New Hollywood gewesen. Midnight Cowboy oder Asphalt Cowboy, so ein Filmdrama mit Dustin Hoffman und John Voight. Und in dem Film taucht immer wieder mal der Titel auf Everybody's Talking. Und es ist ja ewig oft gecovert worden. Wir hören jetzt nicht das Original, sondern wie gesagt eine Coverversion. Und der kalifornische Bluesmusiker C6 Steve singt den Titel für uns.

0: Everybody's Talking aus, oder beziehungsweise das Lied berühmt geworden durch Midnight Cowboy, durch den Film, wo es öfters gespielt wurde. Und wir haben gerade eine sehr ruhige Interpretation von ZZ Steve gehört.
1: Die war auch wirklich schön.
0: Ja.
1: Hat mir wirklich gut gefallen. Ja, ich greife mal jetzt mal deinen Billy Preston auf, aber jetzt nicht als Solokünstler, sondern Billy Preston hat ja auch in der letzten Phase die Beatles auch unterstützt bei den Aufnahmesessions zu Abbey Road und dann zu der Live-Platte Let It Be, die eigentlich als letzte erschienen ist, aber noch vor der Abbey Road 1969 produziert worden ist. Und die wirklich letzte Platte war dann eigentlich die Abbey Road. Und ich bleib dann bei Billy Preston, der hat ja Tasteninstrumente, ja, und ich nehme jetzt nicht den Billy Preston, sondern den Walter Fischbacher.
0: Okay.
1: Ja, und dann haben wir das Fischbacher Trio und das Fischbacher Trio hat eine wunderschöne CD rausgebracht, Fischbacher Trio Plays Beatles, und von dieser CD hören wir jetzt den Titel I Want You, von original erschienen auf der Abbey Road von den Beatles, aber jetzt das Fischbacher Trio mit I Want You, Trio. 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

0: Ja, das war das Fischbacher Trio mit I Want You. Ich denke mal, eine wunderschöne Interpretation des Beatles-Songs, der original auf der Abbey Road erschienen ist.
1: Ja, Walter Fischbacher haben wir ja vor kurzem erst erlebt im Haus des
2: Hausdorfer. Genau, da war mit Lazzodeci Cellula New York da. Nein. Und ich habe auch noch von Lazzodeci noch einen Titel, den ich gleich spielen werde. Und es war ein super Abend, muss ich sagen.
1: Genau, das war wirklich ein richtig geiles Konzert.
2: Ja, also stimmt, genau, da braucht man nicht mehr zu sagen. Ja.
1: Darf man ruhig mal so sagen. Ich komme jetzt dabei zu meinem ersten Geburtstagskind für heute. Und zwar heute vor 72 Jahren wurde ein gewisser Peter Erskine geboren. Ein Schlagzeuger, der unter anderem 4 Jahre bei Weather Report gespielt hat, anschließend bei seine eigenen Bands hatte. Und ich möchte einen Titel von 1978 spielen, also aus seinem ersten Jahr bei Weather Report, und der heißt Punk Jazz.
0: Der hat ja jetzt fast genauso abrupt aufgehört.

0: Peter Erskine, der heute 72 Jahre alt wird, mit Weather Report.
1: Ich komme jetzt tatsächlich zu dem sehr, sehr guten Trompeter Lago Deci zurück, den wir letzte Woche genießen durften. Das war ja so ein Latin-inspiriertes Programm, volle Pulle, fünf Musiker, die gut aufeinander eingespielt waren. Am E-Bass dabei war, ja, aber
0: der war aber gut.
1: Wahnsinn, Wahnsinn. Also und 1981 hat Lago Deci zusammen mit dem Gitarristen Zdeněk Sarka Dvořák ein Duo aufgenommen, also eine Duo-Scheibe, und von der hören wir jetzt den Titel, Augenblick, jetzt muss ich nochmal gucken, D-Moll heißt der.

0: D-Moll hieß das Stück, sehr, sehr schön ausführlich, knapp 10 Minuten lang. Gespielt haben Lako Deci Trompete und Sarkar Dvořák an der Gitarre. Aufgenommen wurde das in Prag 1981.
1: Ein Wahnsinnsstück, finde ich.
0: Also ja.
1: Wirklich ein Wahnsinnsstück.
0: Zwei super Musiker, ja. Gut aufeinander eingespielt, so alles.
1: Absolut.
0: Also astral,
1: genau,
0: ja. Und über diesen Titel ist es auch maximal dringend geworden, jetzt auf die Metadaten einzugehen.
1: Richtig.
0: Die Sendung heißt Rock plus Jazz plus dazwischen plus darüber hinaus, also Roya Dada abgekürzt, landläufig. Und das ist unsere 170. Sendung. Alle 2 Wochen, freitags von 15 bis 17 Uhr, versuchen wir, gute Musik über den Äther zu kriegen, nach unserem Geschmack, was uns halt so einfällt. Es ist ein bunt gemischt und es ist...
1: Ein Potpourri. Ein
2: Oder ein bunter Strauß.
0: Ein bunter Strauß, genau. Walzer ist manchmal auch dabei. Ich bin ja so ein bisschen Walzer-Fan, so verkappter.
1: Da mal bringe ich mal nächstes Mal einen schön mit.
0: Nee, ist gut. Und
1: Led Zeppelin.
0: Alles klar. Und weil es einfach so selten gespielt wird, ja. Dreivierteltakt. Das ist so. Einfach die
1: so.
0: Sache.
1: Ist
0: genau.
1: So.
0: Nee, und dann geht es weiter mit den Metadaten. Da sind wir schon wieder abgeschwiffen. Die Metadaten umfassen natürlich auch noch eine Playlist, die von uns parallel zur Sendung geführt wird. Und diese Playlist, die kann man einsehen im Internet auf der Homepage von Radio Frei. Da kann man sich beim Programmschema so durchklicken. Diese Playlisten sind auch archiviert. Und im Programmschema kommt man direkt zu unserer Sendung. Falls man uns denn eine E-Mail schreiben möchte, findet sich dort nämlich dann diese ominöse E-Mail-Adresse, die ihr verwenden könnt, um Kontakt mit uns aufzunehmen. Wiederholt wird das Ganze am Montag dann um 23 Uhr. Und das war's eigentlich, oder?
2: Ja. Und am Mikrofon sind für euch?
0: Genau, der Ulrich.
1: Der Burkhard.
2: Und der Holger.
0: Ja. Genau, und Burkhard, du machst jetzt weiter.
1: Ja, genau, und ich komme jetzt zu einem Musiker, der ist recht umtriebig, kommt aus der ursprünglichen DDR, der Dirk Zöllner. Und der ist also im Augenblick mit unterschiedlichen Programmen unterwegs, mit dem Trio Infernale, zusammen mit dem André Gesicke und Tobias Unterberg, dann nochmal im Quartett, da kommt noch der Marek Arnold dazu, dann macht er was Solo, also dann hat er noch eine Big Band. Ja, und die haben 2019 haben die so eine Art The Best Of rausgebracht, so mit ihrer Big Band, und das fand ich eigentlich richtig gut, und da haben so einen ganz alten Titel, da ist schon, glaube ich, Anfang der 90er entstanden oder noch in der Wendezeit, Viel zu weit, und da hören wir jetzt die Zöllner mit diesem Titel.

0: Version ihres Titels viel zu weit. Und der Dirk Zöllner ist es auch wieder in 14 Tagen beim zweiten Treffen der Ostmusik in Neuruppin dabei. Und da hat er seine erste Band wieder reaktiviert, Chicorée. Und die hat er auch letztes Jahr schon wieder reaktiviert gehabt. So hat er eigentlich der Dirk Zöllner dann angefangen. Da gab es dann auch solche LPs wie Kaffee Größenwahn und solche Sachen. Also ein total interessanter Musiker, sehr umtriebig die letzten 35 Jahre.
1: Und wie viele Bands spielen da in Neuruppin dann, also über den Daumen?
0: Also über den Daumen mindestens 15.
1: Okay,
0: also an ja zwei Tagen.
1: Ja.
0: Na, da ist auch Stankumbo Meißen dabei.
1: Ah, ja, okay.
0: Also das ist, also dort findet man auf, jetzt im Internet, findet man einfach in Hangar 312 ist es eigentlich in Neuruppin und da kommt man schnell hin. Zweites Treffen der Ostmusik.
1: Veranstaltungshinweis.
0: Genau so. Getan da.
1: Ohne jeden Lokalkolorit.
0: Ohne jeden. Ja, das ist richtig.
2: Ja. Dann kommen wir jetzt mal in die Ferne, weit weg von Deutschland, nach Südafrika. Eine sehr interessante Band. The Roots haben ein Album nur rausgebracht. Besser gesagt zwei Alben, beide 1975. Und sie existierten auch nicht viel länger. Sie machten Soul Jazz. Und wir hören jetzt den Titel Shabu. Und die Band heißt The Roots.

0: Die Roots aus Südafrika von 1975.
1: Ein super Song zu dem super Wetter, das jetzt wieder hier auf einmal ausgebrochen ist. Genau. Die Sonne ist, also wir sehen jetzt hier nur blauen Himmel, wenn wir rausgucken. Unser Himmelsausschnitt ist allerdings nicht allzu groß hier vom Studio. Ja. Aber immerhin, ja. Genau.
2: Ein Stückchen Himmel.
0: Aber wenn man hier so rausguckt, sieht es eigentlich aus wie in der DDR.
1: Wegen weil die Häuser nicht renoviert sind, das ist richtig. Gegenüber von uns sind zwei Häuser, die haben noch die alten.
0: DDR-Charme.
1: Ja, nicht renoviert und auch unbewohnt. Wahrscheinlich ist irgendjemand zu faul, da die Investition zu tätigen oder so.
2: Oder ungeklärte Eigentumsverhältnisse.
1: Das kann sein, ja, das ist richtig. Das ist meistens dann noch der andere Grund. Ja. Der Titel war sehr easy gerade und ich habe mich dann spontan entschlossen, easy weiterzumachen, gehe aber ein paar Jahrzehnte tatsächlich zurück. Es gab ja mal diese Boogie-Woogie-Phase in den 30er, 40er Jahren. Da haben dann Musiker wie Meatloaf, Lewis, Albert Ammons und Jimmy Yancey gespielt, Klavier halt, solo meistens oder im Duo. Und es gab auch wenige nicht afroamerikanische Musiker, die sich dem Boogie verschrieben haben. Einer davon ist Bob Sirk gewesen. Der hatte dann auch eine Big Band und hat den Cow Cow Blues von Cow Cow Davenport gecovert. Später mal dann in 30er oder ich glaube Ende 30er Jahre war das. Und das ist auch wirklich Wohlfühlmusik geworden. Ich kenne den Titel schon seit vielen Jahrzehnten. Ich habe ihn wahrscheinlich ja schon mal bei Roya Dada gespielt, weil der einfach so locker flockig rüberkommt. Kau Kau Blues, Bob Sirk.

0: der Kaukau Blues, gecovert von Bob Sörk und seiner Big Band.
1: Ja, immer wieder gutes Musikstück. Ja, ich habe jetzt so einen kleinen getanten Veranstaltungshinweis. Und zwar heute ist im Dusty Brettl ist der Heinz Rudolf Kunze. Und der macht wahrscheinlich weniger Musik, oder nicht ganz bestimmt macht er wenig Musik, sondern er liest aus seinem neuesten Buch Gebrauchsgegenstand, macht er eine Lesung. Und es behandelt so die Zeit 2019 bis 2025. Und der Heinz Rudolf Kunze wird ja dieses Jahr 70 im November. Und ich habe jetzt ein Stück rausgesucht, was ich im Netz gefunden habe, wo er im Duo mit Annette Lausanne seinen alten Hit Dein ist mein ganzes Herz spielt.

0: klein.
1: Ja, das war Heinz Rudolf Kunze und Annette Lausanne. Wer heute Lust hat, ich denke, es gibt noch Karten hier bei dem Dusty Brettl.
2: Ja, wir bleiben in Deutschland. Es gibt eine Band aus Bremen, die heißen die Grenzgänger. Die machen so Polit- und Folkrock. Und die haben unter anderem verschiedene Gedichte vertont. Unter anderem eine ganze CD mit Gedichten von Karl Marx.
1: Ich wusste gar nicht, dass der Gedichte der geschrieben hat. Er hat
2: hunderte von Gedichten geschrieben mit 18, 19 Jahren.
1: Okay, in seiner Sturm- und Drangzeit. Ne?
2: Auch schon viele Gedichte an seine Jenny von Westfalen, die er dann später ja auch geheiratet hat.
1: Genau.
2: Und die Grenzgänger haben das sehr gut vertont, finde ich. Sie haben auch andere, zum Beispiel einen Herrn Hellweg haben sie vertont. Das ist ein Philosoph und Anarchist gewesen aus dem 19. Jahrhundert. Und sie haben auch Volkslieder, Arbeiterlieder und so weiter alles veröffentlicht. Aber wir hören jetzt von dieser CD, die wilden Lieder des Karl Marx, das Lied Empfindungen, und die CD ist von 2018.

0: Die Grenzgänger.
1: Ja, interessant und schön.
2: Im letzten Monat hat dieses slowenische Künstlerkollektiv namens Laibach eine neue CD rausgebracht. Die heißt Musik mit CK und daraus hören wir jetzt den Titel Flüssige Emanzipation. Ja, so ein bisschen Dark Metal und Industrial. Also, aber Laibach ist eine coole Truppe, finde ich.
1: Das denke ich auch.
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1: Also sei du selbst, das habe ich mitgekriegt von der flüssigen Emanzipation, ist ja ein Zeichen von Emanzipation, dass man sich auf sich selbst besinnt. Laibach aus Slowenien von ihrer neuesten Scheibe.
2: Ja, und ich schlage jetzt den Bogen wieder zu unserem ersten Titel, wo du ja gesagt hast, die Rolling Stones auf ihrer Scheibe Tattoo You sind ja doch einige Gastmusiker drauf gewesen, unter anderem auch Pete Townshend, und den Pete Townshend, den greife ich jetzt auf, und er hat zusammen mit Roger Daltrey und einem ganz großen Orchester live am 6. Juli 2019 ein fantastisches Konzert gegeben, was es natürlich auch auf CD und DVD gibt. Und da spiele ich einen tollen Titel von der mir sehr hochgeschätzten Scheibe Quadrophenia, die 1973 erschien. Und der Titel heißt Love Rain Over Me.

0: Ja, das war die Ruhe 2019 am 6. Juli mit ihrem Konzert im Wembley Stadion.
1: Und damit ist unsere Sendung so gut wie rum. Ein Titel hat Holger noch. Aber wir wollen uns jetzt schon verabschieden
0: und
1: freuen uns auf die nächste Sendung in 14 Tagen. An den Mikros waren, wie gesagt, der Ulrich,
0: der Burkhard
2: und der Holger. Und ich spiele jetzt noch ein Stück von meinem zweiten Geburtstagskind heute, nämlich Kenny G, einem amerikanischen Saxophonisten, der heute 70 Jahre alt wird. Übrigens natürlich auch allen anderen Geburtstagskindern alles Gute.
1: Und ist vollkommen richtig, klar.
2: Ja, also er hat vor allen Dingen Solo und als Gastmusiker gespielt, hat auch einige Scheiben selber veröffentlicht. Und wir hören von einem Album Duotones von 1986 den Titel Midnight Motions. Und damit wünschen wir allen einen schönen Freitagabend und ein glückliches, gesundes Wochenende.
1: Genau. Bleibt uns gewogen.
0: So ist es.